0: im hessischen Bad Orb die schnellste Zeit und holte sich damit das erste Führungstrikot. Bester Deutscher war Tobias Müller auf Rang 10.
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2: Achtung auf der A5 von Heidelberg Richtung Karlsruhe. Zwischen dem Kreuz Walldorf und Kronau liegt ein Metallteil auf dem mittleren Fahrstreifen. In Sindelfingen ist die Gottlieb-Daimler-Straße in Höhe der Benzstraße wegen einer Unfallaufnahme gesperrt. Da braucht ihr gerade etwas Geduld. Gute Fahrt!
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1: In Freiburg und Südbaden zieht es in der Nacht immer wieder zu. Örtlich sind Gewitter möglich. In der Umgebung von Karlsruhe und im Schwarzwald kann es krachen. Es bleibt meist trocken, ein Mix aus Wolken und klaren Abschnitten dominiert. Der Wind weht schwach bis mäßig. Zum Morgen beruhigt sich das Wetter. In Iringen sind es 23 Grad, in Kandern 22 und in St. Georgen im Schwarzwald 21 Grad.
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2: Ich bin David Riemer. US-Präsident Trump hat dem Iran mit einem beispiellosen Wirtschaftskrieg gedroht. Hintergrund sind fehlende Erfolge bei den Verhandlungen mit Teheran. Jedes Land, das den Iran unterstützt, müsse mit gewaltigen wirtschaftlichen Konsequenzen rechnen. Das schrieb er auf seiner Plattform True Social. Wie genau er die Führung in Teheran in die Knie zwingen will, schrieb er allerdings nicht. Versicherer schätzen, dass in Deutschland viele Millionen Arbeitsstunden durch Hitze verloren gehen. Der Hauptgeschäftsführer der deutschen gesetzlichen Unfallversicherung Fassauer weist auch auf ein erhöhtes Unfallrisiko hin. Ab 30 Grad gäbe es etwa 8% mehr Arbeitsunfälle als bei Temperaturen zwischen 10 und 15 Grad, sagte er.
3: Die Zahl dieser Hitzetage hat sich seit den 1950ern etwa verdreifacht, rechnet der Experte vor. Für jemanden auf einem Gerüst, an einer Maschine oder hinter dem Steuer könne nachlassende Konzentration schwerwiegende Folgen haben. So verzeichnen die Versicherer an Hitzetagen auch deutlich mehr Unfälle auf dem Arbeitsweg. Und allein im Jahr 2023 seien schätzungsweise 37 Millionen Arbeitsstunden durch Hitze verloren gegangen. Die Versicherer fordern einen besseren Hitzeschutz. Ursula Winkler, Nachrichtenredaktion.
2: 4 Jahre nach den Anschlägen auf die Nord Stream Pipelines ist ein zweiter Verdächtiger gefasst worden. Das teilte die Bundesanwaltschaft in Karlsruhe mit. Es handelt sich um einen ukrainischen Taucher, der schon einmal in Polen festgenommen war. Diesmal wurde er in Kroatien gefasst.
4: Die polnische Justiz hatte den deutschen Auslieferungsantrag im vergangenen Herbst abgelehnt und den Ukrainer freigelassen. Jetzt ging er den Ermittlern in der kroatischen Küstenstadt Pula erneut ins Netz. Die Bundesanwaltschaft will ihn nach Deutschland überstellen lassen. Der ausgebildete Taucher soll Teil der Gruppe gewesen sein, die im September 2022 Sprengsätze an den Gaspipelines platzierte. Einer seiner mutmaßlichen Komplizen wurde kürzlich am Oberlandesgericht Hamburg angeklagt. Ob und wann es dort zum Prozess kommt, ist aber noch unklar. Aus Karlsruhe, Jacqueline Melcher.
2: In Teilen Deutschlands haben Unwetter mit Starkregen und Sturmböen schwere Schäden angerichtet. Betroffen waren unter anderem Rheinland-Pfalz, Thüringen und Bayern. Im Norden von Rheinland-Pfalz wurden 2 Menschen durch einen umstürzenden Baum schwer verletzt. Im brandenburgischen Fürstenwalde Spree soll es einen Tornado gegeben haben. Ein Dach wurde abgedeckt und Bäume stürzten um. Nach derzeitigem Kenntnisstand wurden hier keine Menschen verletzt.
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1: Achtung auf der A5 von Heidelberg Richtung Karlsruhe. Zwischen dem Kreuz Waldorf und Kronau liegt ein Metallteil auf dem mittleren Fahrstreifen. In Sindelfingen ist die Gottlieb-Daimler-Straße in Höhe der Benzstraße wegen einer Unfallaufnahme gesperrt. Da braucht ihr gerade etwas Geduld. Gute Fahrt!
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1: Die Nacht in Freiburg und ganz Südbaden bleibt vorwiegend trocken, wobei Wolken und klare Abschnitte sich abwechseln. Im weiteren Verlauf können sich über dem Schwarzwald einige Gewitter bilden. Der Wind weht schwach. Zum Morgen hin lockern die Wolken stellenweise wieder etwas auf. Aktuelle Temperaturen: in Ehrenkirchen am Tennisclub 24 Grad, in Efringenkirchen am Isterner Klotz und in Emmendingen am Schlossplatz jeweils 22 Grad.
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2: Ich bin David Riemer. US-Präsident Trump droht dem Iran mit einem beispiellosen Wirtschaftskrieg. Hintergrund sind fehlende Erfolge bei den Verhandlungen mit Teheran. Auch Länder, die den Iran unterstützen, müssten mit gewaltigen wirtschaftlichen Konsequenzen rechnen. Das schrieb Trump auf seiner Plattform True Social.
3: Der Frust ist groß. Der Iran lässt sich nicht in die Knie zwingen und Trump gehen langsam Druck und Drohungen aus. Nun verkündet er einen gewaltigen Wirtschaftskrieg, eine ökonomische Apokalypse für den Iran. Eine verheerende Wirtschaftsoperation mit Maßnahmen historischen Ausmaßes. Vermutlich denkt er an eine Ausweitung der sowieso schon bestehenden Sanktionen und weitere drastische Wirtschaftsblockaden. Alle Verbündeten der USA müssten mitspielen, fordert Trump, sonst drohten auch ihnen gewaltige wirtschaftliche Konsequenzen. Aus den USA, Tina Eck.
2: Wegen der geringen Füllstände der Gasspeicher warnt der Verbraucherzentrale Bundesverband vor steigenden Preisen für Gaskunden. Niedrige Speicherstände könnten die angespannte Lage auf den Energiemärkten im kommenden Winter weiter verschärfen. Das sagte eine Sprecherin. Die deutschen Speicher sind im Moment zu gut 50% gefüllt. Vor einem Jahr waren es knapp 67%. Gaskunden sollten prüfen, ob ihr Vertrag über den Winter hinaus eine Preisbindung vorsieht. Weniger als 7 Stunden Schlaf pro Nacht. Experten zufolge ist das auch für Erwachsene zu kurz. In Deutschland trifft das aber auf 4 von 10 Menschen zu. Das zeigt eine Untersuchung des Robert-Koch-Instituts.
4: Vor allem Männer haben hierzulande kurze Nächte. Besonders auffällig ist die Gruppe der 45- bis 64-Jährigen. Hier schläft mehr als jeder zweite Mann, weniger als die empfohlenen mindestens 7 Stunden. Die Wochenenden sind erholsamer. Hier schläft nur jede 5. Frau und jeder 4. Mann zu wenig. Auf Dauer kann Schlafmangel den Forschern nach ungesund werden. Die Studie zeigt Zusammenhänge mit Bluthochdruck und einem höheren Risiko für Adipositas, Diabetes, Herz-Kreislauf-Probleme oder psychische Erkrankungen. Ursula Winkler, Nachrichtenredaktion.
2: In Teilen Deutschlands haben Unwetter mit Starkregen und Sturmböen schwere Schäden angerichtet. Betroffen waren unter anderem Rheinland-Pfalz, Thüringen und Bayern. Im Norden von Rheinland-Pfalz wurden 2 Menschen durch einen umstürzenden Baum schwer verletzt. Im brandenburgischen Fürstenwalde-Spree soll ein Tornado gewütet haben. Nach derzeitigem Kenntnisstand wurden hier keine Menschen verletzt.
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1: Achtung auf der A5 von Heidelberg Richtung Karlsruhe. Zwischen dem Kreuz Walldorf und Kronau liegt ein Metallteil auf dem mittleren Fahrstreifen. In Sindelfingen ist die Gottlieb-Daimler-Straße in Höhe der Benzstraße wegen einer Unfallaufnahme gesperrt. Da braucht ihr gerade etwas Geduld. Gute Fahrt!
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Topic und Becky G. Sorry, Papi.

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1: In Freiburg und Südbaden zeigt sich der Himmel locker bis wechselnd bewölkt. Entlang der Grenze zur Schweiz gibt es zeitweise dichtere Wolken. Örtlich ziehen einzelne Schauer durch, meistens bleibt es trocken. Der Wind weht schwach aus Südwest. Im Verlauf lockert es gebietsweise auf, bleibt oft aber wolkig. Morgen kommen im Markgräflerland weitere Schauer. In Staufen sind es 24 Grad, in Grenzachwielen 25 und in Waldkirch 22.
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2: Ich bin David Riemer. Jedes Jahr wenden sich tausende Menschen mit einem Verdacht auf Behandlungsfehler an den medizinischen Dienst. Heute legen die Gutachter neue Zahlen vor. Schon seit Jahren zeigen diese Statistiken, Behandlungsfehler sind keine Einzelfälle.
3: Der Arzt übersieht einen Knochenbruch oder Laborwerte werden vertauscht. Darf eigentlich nicht passieren, aber auch bei ihrer letzten Erhebung zählten die Gutachter rund 3700 Behandlungsfehler und oft mit krassen Folgeschäden für die Patienten. Viele starben sogar. Ein Riesenproblem ist zudem, dass die Dunkelziffer erheblich höher ist. Experten fordern deshalb, die Rechte und auch die Sicherheit der Patienten zu stärken. Claudia Wächter, Nachrichtenredaktion.
2: US-Präsident Trump hat dem Iran mit einem beispiellosen Wirtschaftskrieg gedroht. Hintergrund sind fehlende Erfolge bei den Verhandlungen mit Teheran. Jedes Land, das den Iran unterstützt, müsse mit gewaltigen wirtschaftlichen Konsequenzen rechnen. Das schrieb er auf seiner Plattform True Social. Wie genau er die Führung in Teheran in die Knie zwingen will, schrieb er allerdings nicht. Versicherer schätzen, dass in Deutschland viele Millionen Arbeitsstunden durch Hitze verloren gehen. Der Hauptgeschäftsführer der deutschen gesetzlichen Unfallversicherung Fassauer weist auch auf ein erhöhtes Unfallrisiko hin. Ab 30 Grad gäbe es etwa 8% mehr Arbeitsunfälle als bei Temperaturen zwischen 10 und 15 Grad, sagte er.
4: Die Zahl dieser Hitzetage hat sich seit den 1950ern etwa verdreifacht, rechnet der Experte vor. Für jemanden auf einem Gerüst, an einer Maschine oder hinter dem Steuer könne nachlassende Konzentration schwerwiegende Folgen haben. So verzeichnen die Versicherer an Hitzetagen auch deutlich mehr Unfälle auf dem Arbeitsweg. Und allein im Jahr 2023 seien schätzungsweise 37 Millionen Arbeitsstunden durch Hitze verloren gegangen. Die Versicherer fordern einen besseren Hitzeschutz. Ursula Winkler, Nachrichtenredaktion.
2: In Teilen Deutschlands haben Unwetter mit Starkregen und Sturmböen schwere Schäden angerichtet. Betroffen waren unter anderem Rheinland-Pfalz, Thüringen und Bayern. Im Norden von Rheinland-Pfalz wurden 2 Menschen durch einen umstürzenden Baum schwer verletzt. Im brandenburgischen Fürstenwalde Spree soll es einen Tornado gegeben haben. Ein Dach wurde abgedeckt und Bäume stürzten um. Nach derzeitigem Kenntnisstand wurden hier keine Menschen verletzt.
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1: Achtung auf der A5 von Heidelberg Richtung Karlsruhe. Zwischen dem Kreuz Walldorf und Kronau liegt ein Metallteil auf dem mittleren Fahrstreifen. In Sindelfingen ist die Gottlieb-Daimler-Straße in Höhe der Benzstraße wegen einer Unfallaufnahme gesperrt. Da braucht ihr gerade etwas Geduld. Gute Fahrt!
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5: Wunderschönen Donnerstag wünschen wir.
6: Oh, ich bin so verspannt.
5: Alt.
6: Alt, genau, danke. Ich bin so alt.
7: Ich habe mich verlegen. Ich bin heute Nacht aufgewacht und
5: Das ist fies.
7: Kennst du das, wenn man so den Arm oben hat und dann aber den Kopf auf dem Arm liegen? Als hätte man kein Kopfkissen, nicht Dödel.
5: Ja.
7: Ja, und jetzt merke ich das wahrscheinlich noch den ganzen Tag.
5: Jens?
7: Ja.
5: Über 30 lernt, was ein Kopfkissen so schaffen kann. Wir hoffen, ihr seid aber gut ausgeruht und ausgeschlafen und nicht verspannt in den Tag gekommen, beziehungsweise in den Morgen, und startet mit uns gemeinsam.
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0: Absoluter Klassiker. Snap the Power, der Morgen bei Radio Regenbogen mit Jens und Steffi.
1: Guten Morgen.
0: Bitte sprecht Steffi heute nicht auf ihr Essen an. Es könnte ein kleines bisschen unangenehm für euch werden, weil...
1: Ich esse die ganze Zeit das Gleiche.
0: Was gibt's heute bei dir, Steffi?
1: Auflauf. Ja. Habe ich gedacht... Bei dem Wetter kann man endlich wieder Gerichte machen, die für ein bisschen kühlere Zeiten da sind.
0: Die in einem Auflaufe. Ofen zubereitet werden, ja.
1: Eben, sowas wie ein Auflauf.
0: Ja.
1: Aber mein Auflauf ist für so eine ganze Bundeswehrarmee ausgelegt.
0: Hast du keine kleinere Form gehabt?
1: Na,
0: oder woran
1: lag? Ich hab's einfach unterschätzt.
0: Okay.
1: Wenn ihr Auflauf abhaben möchtet, dann sagt Bescheid.
0: Und wie lange
1: gibt's noch was?
0: Wie lange musst du jetzt Auflauf essen? Die nächsten 3 Monate oder?
1: Es könnte ein bisschen dauern. Also meldet euch.
0: Was ist drin im Auflauf?
1: Lauch und Nudeln und Sahnesoße-Art.
0: Wieso hast du es nicht mitgebracht? Das klingt sensationell.
1: Ja,
0: ich würde dir helfen.
1: Bin nicht mehr überzeugt davon.
0: Außerdem musst du das, glaube ich, man muss das moderner sehen. Du hast ja quasi nicht Auflauf für 5 Tage gekocht, sondern du hast...
1: Meal Prep.
0: Meal Prep, mhm. Ja. Jede Oma in Baden-Württemberg und der Pfalz hat schon immer Meal Prep getrieben. Heißt noch ein bisschen was überbliebe, gell?
1: Ja.
0: Guten Appetit, Steffi. Willst du zum Frühstück oder später erst zum Mittagessen den Auflauf?

0: Morgen. Guten Start in diesen 20. August. Hier ist der Morgen bei Radio Regenbogen. Wir sind Jens und Steffi. Oh nein, jetzt sind wir Jens und Steffi.
1: Wir hoffen, dass ihr richtig gut in diesen Donnerstagmorgen kommt.
0: Hab ich da nicht fest genug drauf gedrückt eben, oder was? So viel zu zart mit dem Mischpult hier.
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3: Eine Legende berichtet von einem Gespräch mit dem Reformator Martin Luther, in dem er gefragt wurde, was er unternehmen würde, wenn er wüsste, dass am nächsten Tag die Welt unterginge. Darauf meinte der Theologe, dann würde ich heute noch ein Apfelbäumchen pflanzen. Diese recht trotzige Reaktion gefällt mir. Manchmal bin ich ratlos und niedergeschlagen, wenn ich in die Welt schaue, die sich mir wie aus den Fugen geraten präsentiert. Das Bild der Baumpflanzung baut dann meine Seele wieder auf. Es weist in die Zukunft. Statt zu resignieren und in trauriger Inaktivität zu verfallen, wird hier ein Zeichen gegen Zerstörung und Tod gesetzt. Ich pflanze einen Baum, dessen Früchte ich vielleicht nicht mehr ernte, aber sein Wachstum kurz genießen kann. Ich freue mich an diesem Zeichen, das mitten in Kriegs- und Unruhezeiten vom Wachstum in der Schöpfung Gottes erzählt. Sie ist Ausdruck seiner Liebe und zur Freude hat er die Natur erschaffen. Genießen wir sie. Eva Maria Bill-Hölzlin von der Katholischen Kirche.
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1: Am Morgen mehr Wolken als Sonne und vereinzelt regnet es auch schon. Jens ist auch ganz nass hier reingekommen.
2: Ich bin ein bisschen betröppelt.
1: Oh. Ja. Heute gegen Abend, da sieht's aber anders aus, Jens.
2: Ja.
1: Guten Morgen, Jörg.
3: Trockenere Luft kommt und damit sterben dann alle Möglichkeiten für Schauer und Gewitter. Es gibt einen ruhigeren Abend und einen angenehmen Nachmittag von den Temperaturen her zwischen 25 und 28 Grad.
4: Und natürlich, wir sagen es nochmal dazu, auch wenn es eigentlich selbstredend ist, aber es klingt halt so gut, die Natur braucht den Regen.
1: Mhm.
4: Es ist Donnerstagmorgen, 20. August, 5:30.
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5: Ich bin Susanne Weise. Schönen guten Morgen. Nach fehlenden Erfolgen bei den Verhandlungen hat US-Präsident Trump dem Iran mit einem beispiellosen Wirtschaftskrieg gedroht. Außerdem müsse jedes Land bei einer Unterstützung des Iran mit wirtschaftlichen Konsequenzen rechnen, sagt Trump. Und Alexander Zverev hat beim Tennis Masters in Cincinnati das Viertelfinale verpasst. Der French Open-Gewinner musste sich dem US-Amerikaner Tommy Paul mit 6:4, 6:7 und 4:6 geschlagen geben.
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6: Mit Stefan Gebhardt. Vor dem Amtsgericht Schönau muss sich heute ein 58-jähriger Schweizer verantworten. Er scherte mit seinem Ferrari von einer Kurve aus und stieß frontal mit einem Auto zusammen. 5 Menschen wurden verletzt. Der erste Rotorblatttransport für den Windpark Sirnitz-Dreispitz im Markgräflerland hat viele Schaulustige angelockt. Der Transport verlief planmäßig. Wegen der Trockenheit werden in Hausen im Wiesental sämtliche Brunnen abgestellt. Die Wasserreserven müssen geschont werden. Und der SC Freiburg muss heute im Playoff-Hinspiel der Conference League beim schottischen Vertreter Motherwell FC auf Lukas Höhler verzichten. Der Stürmer wird zum zweiten Mal Vater.
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4: Es ist wirklich schon ein bisschen was los heute Morgen um 5.31 Uhr. Mehrere gefährliche Stellen, die A5 Karlsruhe Richtung Basel. Zwischen Mülheim-Neuenburg und Dreieck-Neuenburg ist die Autobahn momentan wegen einer Unfallaufnahme in Richtung Süden gesperrt. Die A5 Heidelberg-Darmstadt zwischen Dossenheim und Ladenburg hat gestern Nachmittag ein LKW gebrannt. Deswegen heute Morgen immer noch Sperrung. Es laufen Reinigungsarbeiten. Gute Nachrichten gibt's von der A6 Mannheim Richtung Kaiserslautern. Die Sperrung zwischen Grünstadt und Wattenheim wurde aufgehoben. Es geht hier langsam wieder vorwärts. Die A6 Mannheim Richtung Heilbronn zwischen Kreuzwaldorf und Raststätte-Kraichgau Süd. 2 Kilometer Stop and Go. Die B463 Kalf Richtung Horb zwischen Seizental und Wildberg. Ein totes Tier hier auf der Straße. Und die A5 Karlsruhe-Heidelberg zwischen Raststätte-Bruchsal und Kronau aktuell 2 Kilometer stockender Verkehr. Geblitzt wird in Winnenden in der Bürgerstraße und in Friesenheim-Ortenau-Kreis in der Leutkerstraße. Habt ihr auch noch was entdeckt? Dann bitte kurz Bescheid geben. Steffi und ich sind da.
1: Wir sind wirklich da.
4: WhatsApp ist auch da. Warte, jawohl, Handy ist geladen. 08000 34 35 36. Dankeschön.
1: Sagt uns Bescheid.
4: Gute Fahrt zusammen.
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0: Wunderschönen Donnerstagmorgen. Ich dachte, er wäre schon fertig. Entschuldigt bitte.
1: Manchmal überlegt man ja auch so, was ist jetzt Donnerstag? Ja, ist es.
0: Wunderschönen Donnerstag auf jeden Fall. Radio Regenbogen am Morgen mit Jens und Steffi.
1: Hey.
0: Schön, dass ihr dabei seid. 20 Jahre ist es her. Sommermärchen. In Deutschland. Die Stimmung im Land ist so ausgelassen wie selten. Alle freuen sich einfach nur auf die Spiele, die Stimmung und das Public Viewing.
1: Das Maskottchen Goleo tanzt in weißem Trikot und ohne Hose rum. Am Ende holt Deutschland nicht den WM-Titel, aber schenkt sich selbst einen Sommer, den keiner mehr vergisst. Genauso wie den Song, der damals überall lief. Hier ist er, Bob Sinclair, Love Generation.

0: bisschen wie der, ist das die moderne Form des Kuckucks in der
1: Schwarzwald? Das ist die moderne Form des ICQ-Sounds.
0: Ja, das wäre Kuckuck. Stimmt. Guten Morgen zusammen. Herzlich willkommen im Donnerstag, der Morgen hier bei Radio Regenbogen mit Jens und Steffi.
1: Guten Morgen.
0: Und wir begrüßen Susanne Weise zurück in unserer Mitte. Guten Morgen, Susanne.
2: Guten Morgen.
1: In der Mitte.
0: Ja. Susanne ist in unserer Mitte. Du bist die ausgleichende Mitte, Susanne.
2: Ja, genau.
0: Und die, die weiß, was los ist. Was passiert heute alles am 20. August?
2: Der medizinische Dienst stellt heute die Jahresstatistik zu Behandlungsfehlern vor und der Bundesausschuss des Gesundheitswesens entscheidet über neue Vorsorgeuntersuchungen für 9- und 10-jährige Kinder. Im pfälzischen Frankenthal stellt die Bahn am Vormittag ihre neuen mobilen Handwerkerteams vor. Die sollen schnell Schäden an Bahnhöfen reparieren. In Rastatt ab heute Abend Filme unter freiem Himmel. Es beginnt der Kultursommer im Innenhof des Kulturforums. Fußball wieder, yay! Der SC Freiburg startet heute in die neue Saison. Zum Auftakt treten die Süd-

0: Wiesbaden am Abend in der Europäischen Conference League beim Glasgower Vorort-Club FC Motherwell in Schottland an. Anpfiff ist um 20.30 Uhr und Eishockey auch. Die Adler setzen ihre Vorbereitung in der Schweiz fort. Am Abend treffen die Mannheimer auf den Schweizer Vizemeister HC Davos. Los geht's um 19.30 Uhr.
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0: Gemeinsam geht's in den Donnerstag. Radio Regenbogen am Morgen mit Jens und Steffi.
1: Guten Morgen zusammen. Wie geht's euch heute? Alles gut? Sehr schön. Das freut uns. Rein geht's in diesen neuen Tag.
0: Sehe nur ich das so? Oder gibt's noch jemanden, der so pingelig ist? Hm? Dieser Song hat einen falschen Titel. It's like rain.
1: Wie meinst du einen falschen Titel?
0: Ja, ein Stau, wenn man eh schon zu spät ist. Ein Nichtraucherschild, wenn du eine Qualm willst. Eine Fliege im Glas vom Lieblingswein. Das ist doch nicht Ironie, das ist Pech. Also der Song müsste eigentlich Bad Luck heißen.
1: Oh, das ist aber sehr deep jetzt. Ich würde dir raten, denk nicht so viel nach, genieß den geilen Song und gutisch, ja? Mit allen deinen Lieblingshits durch den Morgen. Auch gleich mit Alanis Morissette und Ironic hier bei Radio Regenbogen.
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0: Am Morgen viele Wolken und einzelne Schauer möglich. Das ändert sich aber. Guten Morgen, Jörg.
5: Am Nachmittag und Abend dann langsam, aber sicher trockenere Luft, die reinkommt. Und deswegen gibt es dann einen ruhigeren Abend, an dem dann alle Schauer aufhören. Zuvor Temperaturen am Nachmittag 27, 28 Grad.
1: Es ist Donnerstagmorgen, 20. August.
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6: Das sind die Themen um 6 Uhr. Trump droht dem Iran mit Wirtschaftskrieg. Und die gute Nachricht aus dem Markgräfler Land, Rotorblatt-Transport geglückt. Ich bin Susanne Weise. Schönen guten Morgen. US-Präsident Trump droht dem Iran mit einem beispiellosen Wirtschaftskrieg. Hintergrund sind fehlende Erfolge bei den Verhandlungen mit Teheran. Auch Länder, die den Iran unterstützten, müssten mit gewaltigen wirtschaftlichen Konsequenzen rechnen, schreibt Trump auf seiner Online-Plattform. Radio Regenbogen-Reporterin Tina Eck.
7: Der Frust ist groß. Der Iran lässt sich nicht in die Knie zwingen und Trump gehen langsam Druck und Drohungen aus. Nun verkündet er einen gewaltigen Wirtschaftskrieg, eine ökonomische Apokalypse für den Iran. Eine verheerende Wirtschaftsoperation mit Maßnahmen historischen Ausmaßes. Vermutlich denkt er an eine Ausweitung der sowieso schon bestehenden Sanktionen und weitere drastische Wirtschaftsblockaden. Alle Verbündeten der USA müssten mitspielen, fordert Trump, sonst drohten auch ihnen gewaltige wirtschaftliche Konsequenzen.
6: In mehreren Bundesländern hat es am Abend schwere Unwetter gegeben. Im Norden von Rheinland-Pfalz berichtet die Polizei von Sturmschäden an Gebäuden. Westlich von Koblenz wurden zwei Spaziergängerinnen von einem umstürzenden Baum getroffen. Eine Frau starb, die andere wurde schwer verletzt. Auch in Hessen, Thüringen und Bayern gab es laut Polizei zahlreiche Unwettereinsätze. Es blieb, stand jetzt, dort aber bei Sachschäden. Für die Adler Mannheim geht die Vorbereitung in der Schweiz weiter. Der deutsche Eishockey-Vizemeister trifft am Abend auf den Schweizer Vizemeister HC Davos. Verteidiger Leon Gawanke freut sich auf den Härtetest.
8: Wir wissen alle, dass die Schweizer Liga eine der besten Europas ist, wenn nicht sogar die beste. Und fühlt sich natürlich immer gut an, sich mit solchen Teams auch zu messen. Ich glaube, ein bisschen anderes Eishockey zu sehen und einen anderen Gegner zu sehen. Ich glaube, das bringt uns immer viele Vorteile. Und ich glaube, dafür sind jetzt die nächsten Spiele da, bevor es dann in der Champions League losgeht.
6: Los geht's um 19.30 Uhr. Und die gute Nachricht aus dem Markgräfler Land. Der erste Rotorblatttransport für den Windpark Sirnitz-Dreispitz ist planmäßig verlaufen. Das 85 Meter lange und rund 25 Tonnen schwere Teil wurde von Niederweiler über Oberweiler und Schweighof auf den Berg gebracht. Wegen enger Ortsdurchfahrten und Kurven war Millimeterarbeit gefragt. Nordbadenova lockte dieser Transport zahlreiche Schaulustige an.
1: Enge Ortsdurchfahrten und Kurven, das hätte man bei den Ortsnamen Niederweiler und Oberweiler gar nicht gedacht. Ja. Dankeschön, Susanne.
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1: Die A5 Karlsruhe Richtung Basel ist zwischen Mülheim-Neuenburg und Dreieck-Neuenburg wegen einer Unfallaufnahme immer noch gesperrt. Dann nochmal die A5 Heidelberg Richtung Darmstadt. Sperrung auch hier zwischen Dossenheim und Ladenburg. Nach einem LKW-Brand laufen hier immer noch Reinigungsarbeiten. Und die B463 Kalf Richtung Horb zwischen Seizental und Wildberg. Doppelte Vorsicht gerade, hier ein totes Tier auf der Bundesstraße. Geblitzt wird in Graben-Neudorf in der Mannheimer Straße, in Stuttgart in der Gerlinger Straße. Und wenn ihr noch was entdeckt, Staus, Blitzer, gefährliche Stellen, sagt bitte kurz Bescheid. WhatsApp-Sprachnachricht an 08000 34 35 36. Wir geben es an alle weiter. Danke, gute Fahrt.
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0: Schönen Donnerstag.
1: Guten Morgen zusammen.
0: Kein Bargeld mehr in Stadien. Allianz Arena, Signal Iduna Park, Bay Arena, die haben es alle schon eingeführt. Und die TSG Hoffenheim, die zieht in der SNP Arena nach. Und zwar ab September.
1: Also die Vorstellung ist schon krass. Nochmal schnell eine Stadionwurst mit dem letzten Fünfer aus der Hosentasche zahlen geht nicht mehr dann.
0: Ja, wirklich? Echt, ey. Es ist doch eigentlich so, dass Bargeldzahlung im Grundgesetz verankert ist. Was sagt Deutschlands bekanntester TV-Anwalt Ingo Lenzen dazu? Das gibt's gleich in 10 Minuten.
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0: so süß zum Schluss. Alanis Morissette, Ironic. Coole Nummer. Guten Morgen mit Radio Regenbogen. 6.11 Uhr ist es. Hier ist der Morgen mit Jens und Steffi.
1: Guten Morgen. Bargeld, nö. Zahlen nur mit Karte. Knallharte Ansage der TSG Hoffenheim ab September im Stadion. Die Frage ist, geht das so einfach? Wir fragen den bekanntesten TV-Anwalt von ganz Deutschland, Wahlbaden-Württemberger Ingo Lenzen.
2: Morgen, morgen.
0: Wie ist das im Stadion? Ich dachte immer so, Deutschland, oh, Bargeld, Grundzahlungsmittel, das ist verankert gesetzlich, das darf man nicht. Darf man das?
2: Ja, das darf man tatsächlich. Allerdings muss man ein paar Sachen beachten. Unter anderem, dass man denjenigen, der ins Stadion geht, beziehungsweise der die Wurst kaufen will oder sein Bier kaufen will, dass man den vorher darauf hinweist, dass man eben kein Bargeld annimmt. Man muss sich das so vorstellen. Der Kunde steht vor dem Bierhändler. Und der Bierhändler sagt, ich will dir mehr Bier verkaufen. Der Kunde sagt, ich möchte das Bier kaufen. Und wenn der Händler jetzt sagt, aber ich verkaufe dir mehr Bier nur dann, wenn du mit einer Karte bezahlst, dann ist das Vertragsbestandteil. Und ich kann ja hingehen und sagen, dann will ich kein Bier. Aber wenn ich eins will, dann muss ich auf das Angebot des Händlers eingehen, der nämlich eben Kartenzahlung verlangt. Und das darf er.
0: Okay. Wenn ihr also demnächst nach Sinsheim in die Arena fahrt, checken, ob Karte oder Handy ready sind. Und wie wir ganz eben auch von Steffi gesagt haben, gehört haben, es ist ja nicht die erste und einzige Arena in Deutschland.
1: Nee, ist es absolut nicht. Aber wo sagt ihr ganz klar, ey, es reicht. Da will ich Münzen, Scheine, Wechselgeld haben, meinen Geldbeutel zücken. Schickt uns eine Nachricht 08.034.35.36. Wir sammeln heute Morgen eure letzten Bargeldbastionen.

0: Wunderschönen Donnerstagmorgen. Radio Regenbogen mit Jens und Steffi.
1: Und einer wichtigen Frage.
0: Ist die Brezel über 3 Stunden alt?
1: Das ist die wichtigste Frage für alle Brezelfans da draußen. Wenn ihr euch heute früh beim Bäcker eine besorgt, denn wenn die Brezel länger als 3 Stunden liegt, könnte sie wegen der feuchten Luft aktuell latschig sein.
0: Boah, so eine lapprig weiche Brezel. Ja. Nee.
1: Deswegen nicht älter als 3 Stunden, wenn ihr es knusprig mögt.
0: Wir haben übrigens auch mal nachgefragt bei unseren Bäckern, wie sie jetzt damit umgehen. Und die sagen, wir backen jetzt weniger Brezeln in einem Rutsch, aber dafür halt öfter am Tag.
1: Eigentlich super, wenn man drüber nachdenkt. So, ne? Das ist für uns noch öfter die Chance, eine warme, backfrische Brezel zu ergattern momentan.
0: Das ist der Jackpot.
1: Denkt an uns, wenn ihr beim Bäcker seid.

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Achtung Autofahrer auf der 81 Singen Stuttgart zwischen Rottenburg und Herrenberg in beiden Richtungen. Gefahr durch einen Falschfahrer. Hier bitte nicht überholen. Achtung auf der 81 Singen Stuttgart zwischen Rottenburg und Herrenberg in beiden Richtungen. Gefahr durch einen Falschfahrer. Nicht überholen, äußerst rechts fahren. Radio Regenbogen sagt sofort Bescheid, sobald die Gefahr vorüber ist.

0: Ey, ganz ehrlich, die Hälfte von euch haben doch gerade genauso leidenschaftlich mitgesungen wie Dante Thomas in diesem Song Miss California. Geile Nummer. Es ist 6:53, für uns auch die Zeit für richtig geile Nummern hier bei Radio Regenbogen. Zeit für unser Hitduell.
1: 90er, da waren wir uns heute einig.
0: Ja, 90er wollen wir beide.
1: Aber natürlich kämpft jeder für sein Team. Team Steffi gegen Team Jens und es geht um was. Nämlich um die Monatswertung August. Und eine Aufgabe für den Verlierer. Und es ist eure Entscheidung. 08.034, 35, 36.
0: Du kannst ja schon mal überlegen, was du machen willst.
1: Ja.
0: August-Verlierer.
1: Genau. Ich bin im absoluten Aufholmodus.
0: Okay.
1: Einen Punkt liege ich nur noch hinter dir. Und das ändert sich jetzt mit diesem Banger.
0: Hey, Entschuldigung. Hey. Ah, fuck, ja, hier war's.
1: Das ist mein Song. New Kids on the Block, Step by Step. Aus Gründen.
0: Ich wollte dir ein bisschen was untermogeln.
1: Ja, weil du willst, dass ich verliere. Deswegen
0: so
1: hast du deinen Erster
0: abgespielt. Super. Ups, jetzt hört ihr den ja schon zum zweiten Mal.
1: Das ist doch Schiebung hier alles, wirklich.
0: Das wäre mein Song, gleich für kurz nach 6:30. Einika Mausi mit Here Comes the Hot Stepper. Und jetzt ist die Frage, auf was habt ihr Bock? Schreibt uns per WhatsApp 08.034.35.36. Der Sieger des Radio Regenbogen Hitduell gleich nach 6:30. Team Jens mit Einika Mausi oder Team Steffi
1: mit New Kids on the Block.
0: Bis gleich.
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1: Heute Morgen gibt's vielerorts schon Schauer und Regen, abends wird's aber dann ruhiger. Morgen ändert sich das Ganze aber dann. Guten Morgen, Jörg.
9: Der Freitag wird dann wieder spannender, der Vormittag doch aufgelockert und ruhig, am Nachmittag und Abend dann wieder Schauer und Gewitter und zum Teil auch von der kräftigen Sorte mit Sturm, Hagel und allem, was dazugehört. Das Wochenende allerdings dann wieder ruhiger, kaum noch Schauer, mehr Sonne, weniger Wolken und am Nachmittag gemütliche gut 25 Grad.
0: Es ist Donnerstagmorgen, 30. August, 6:30.
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10: Ich bin Susanne Weise. Schönen guten Morgen. Nach fehlenden Erfolgen bei den Verhandlungen hat US-Präsident Trump dem Iran mit einem beispiellosen Wirtschaftskrieg gedroht. Außerdem müsse jedes Land bei einer Unterstützung des Iran mit wirtschaftlichen Konsequenzen rechnen, so Trump. Und Alexander Zverev hat beim Tennis Masters in Cincinnati das Viertelfinale verpasst. Der Hamburger musste sich dem US-Amerikaner Tommy Paul mit 6:4, 6:7 und 4:6 geschlagen geben.
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11: Ich bin Stefan Gebert. Guten Morgen. Der SC Freiburg hat eine Pressekonferenz aus dem Auto herausgegeben. Schuld war ein Stau im Großraum Glasgow. Das eigentliche Abenteuer startet heute. Es geht um die Qualifikation in der Conference League gegen den FC Motherwell. SC-Profi Vincenzo Grifo.
12: Die Vorbereitung war sehr, sehr gut, aber das darf nichts heißen. Ich hatte schon Vorbereitungen, da haben wir alles verloren und haben dann einen sehr, sehr guten Start gehabt. Und ich hatte auch schon Vorbereitungen, da haben wir alles gewonnen und sind dann einfach doof und scheiße in die Saison gestartet. Deswegen, jetzt geht's von null los. Jeder weiß, wo wir stehen oder in was in eine Richtung es gehen könnte. Aber es hat nichts zu heißen. Jetzt kommt ein harter Brocken auf uns zu mit Motherwell. Dann haben wir Düsseldorf. Die sind auch nicht zu unterschätzen. Dann wieder Motherwell zu Hause. Und das wollen wir möglichst positiv gestalten.
11: Nach dem Unfall auf der A5 bei Efringenkirchen ermittelt die Polizei wegen eines Autorennens. Am Dienstagabend schoss ein 30-Jähriger durch die Leitplanke. Der Motorblock flog raus. Die Böschung fing Feuer. Der Mann kam per Rettungsheli in die Freiburger Uniklinik. Weil am Rhein im Kreis Lörrach steckt weiter Geld in den Sport. Im städtischen Stadion wird im September ein Teil der Leichtathletikbahn erneuert. Dazu soll eine neue Anlage für den Stabhochsprung kommen. Die Kosten dafür belaufen sich laut Stadt auf rund 750.000 Euro. Mehr News gibt's auch auf regenbogen.de.
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0: Ein ausgebrannter LKW und ein Unfall sorgt immer noch für Probleme. Und aktuell habe ich auch noch keine Entwarnung von der 61 zwischen Rottenburg und, A81 ist das natürlich, Schreibfehler hier, zwischen Rottenburg und Herrenberg. In beiden Richtungen nach wie vor Gefahr durch einen Falschfahrer. Bitte nicht überholen, äußerst rechts fahren. Wir sagen sofort Bescheid, sobald die Gefahr vorüber ist. A81 zwischen Rottenburg und Herrenberg derzeit ein Falschfahrer. Die A5 Richtung Basel zwischen Müller-Neuenburg und Dreieck-Neuenburg. Unfallaufnahme, hier ist die Fahrbahn momentan südwärts gesperrt. A8 Richtung Karlsruhe zwischen Pforzheim-West und Karlsbad. Ein Stein auf der linken Spur. Und die A67 Richtung Mannheim zwischen Lorsch und Viernheimer Dreieck. Ungesicherter Unfall, hier bitte eine Rettungsgasse bilden. Dankeschön im Namen von Polizei und Feuerwehr. Geblitzt wird in Oberhausen-Rheinhausen, Kreis Karlsruhe in der Marienstraße. Und in Pforzheim steht einer auf der Werderbrücke. Habt ihr auch noch was gesehen? Dann bitte kurz Bescheid geben. WhatsApp 08000 34 35 36. Zusammen sorgen wir dafür, dass alle schnell und sicher durchkommen. So, das Radio Regenbogen Hit-Duell.
1: Ja, und normalerweise habe ich immer verkündet bisher, wer das Ding hier macht, aber so können wir das ja nicht machen. Man kann ja nicht sein eigener Schiedsrichter sein.
0: Es besteht der Verdacht der Einflussnahme,
1: genau,
0: sage ich.
1: Genau, deswegen liege ich hinten aktuell. Das wäre ja richtig dumm. Deswegen haben wir uns eine neutrale Instanz hier reingeholt, Susanne Weise. Ja. Wer Nachrichten macht, der kann ja nur ganz neutral unterwegs sein. Aus. Und sie hat das amtliche Ergebnis dabei.
6: Ja, ganz knapp heute, wirklich knapp. 11-3, Team Steffi.
1: Ja!
0: Also.
1: Da ist der Ausgleich.
0: Was danke, ist denn dass das?
1: Ihr, danke, dass ihr meinen Donnerstag so schön macht. Wir machen euren auch schön mit New Kids on the Block.
0: Step so by viele Step. Boygroup-Fans hier bei uns in der Region, oder was?

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1: Und mit einer guten Nachricht von der 81 singen Stuttgart. Die Gefahr durch ein entgegenkommendes Fahrzeug zwischen Rottenburg und Herrenberg besteht nicht mehr.

0: Das ist halt mit einer Karte nicht möglich. Ja, deswegen habe ich für mich mal entschieden, überwiegend machen wir das mit Bargeld.
1: Ja, das mit dem Trinkgeld ist wirklich ein Punkt. Es gibt eine Studie, die zeigt ganz klar, dort, wo nur Kartenzahlung geht, da gehen die Trinkgelder zurück.
2: Oder wie oft kriege ich auch von der Bedienung gesagt, wir dürfen kein Trinkgeld über Karte
1: annehmen. Stimmt, ja.
2: Auch blöd. Wir sammeln weiter eure Bargeldorte. Wo sagt ihr, hier bitte nicht digital? Eisdiele, Vereinsfest, Schwimmbad, Kiosk. Schickt uns eine Sprachnachricht an WhatsApp 08000 34 35 36.

0: 80er Sound von Somber, Undressed. Guten Morgen mit Radio Regenbogen und herzlich willkommen im Donnerstag. Es ist Ferienzeit in Baden-Württemberg und wenige Dinge können dir einen Urlaub so zerstören wie schlechtes Wetter während der Reise.
1: Hey!
2: Was?
1: In Deutschland war es doch auch ganz geil, oder?
2: Das war wohl das Gespräch von einem Schwarm junger Waldrappen am Bodensee. Denen sollte auf dem Weg Richtung Süden so ein bisschen Starthilfe gegeben werden, aber dann Probleme.
0: Die Jungtiere sollten eigentlich einem Ultraleichtflugzeug nach Spanien folgen, das war der Plan. Der Start wurde aber abgebrochen, der Wind war einfach zu heftig.
2: Das Waldrapp-Team ist aber zuversichtlich, dass die Kleinen den Winter schön im warmen Andalusien verbringen werden.
0: Warum soll es denen besser gehen als uns?

0: Gemeinsam geht's in den Donnerstag. 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
1: Guten Morgen.
0: Vollkommen beeindruckt war Callum Scott, der Sänger aus England, als er bei seinen Konzerten in Frankfurt und Berlin Leonie als Überraschung mit auf die Bühne gebracht hat und das Publikum auf einmal komplett ausgerastet ist. Baby, won't you stay
1: for a minute, stay for a minute. Boah, was ist hier denn los, hat er sich gedacht. Und im nächsten Moment, okay, mit der Frau sollte ich vielleicht mal einen Song machen. Und hier sind wir, Stay. Tolles Duett von Callum Scott und Leonie. Gleich nach 7 hier bei Radio Regenbogen. Mit allen deinen Lieblingshits in den Donnerstagmorgen.
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0: Heute Morgen mehr Wolken als Sonne, an vielen Orten auch Regen. Heute Abend ist es dann ganz anders. Guten Morgen, Jörg.
8: Trockenere Luft kommt und damit sterben dann alle Möglichkeiten für Schauer und Gewitter. Es gibt einen ruhigeren Abend und einen angenehmen Nachmittag von den Temperaturen her zwischen 25 und 28 Grad.
1: Es ist Donnerstagmorgen, der 20. August.
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9: Das sind die Themen um 7 Uhr. Baden-Württemberg plant Handypause an Schulen. Und die gute Nachricht aus Freiburg, Landesförderung für 4 Sportstätten. Ich bin Susanne Weise. Schönen guten Morgen. An Baden-Württembergs Schulen soll das Handy künftig im Unterrichtsalltag Pause haben. Das plant das Kultusministerium in Stuttgart. Start wäre frühestens im Schuljahr 2027-28. Details von Baden-Württemberg-Reporter Sascha Stein.
10: Das Ministerium plant die private Nutzung von Smartphones und anderen digitalen Geräten von der ersten bis zur letzten Stunde inklusive Pausen zu verbieten. Für alle Schularten von der ersten bis zur 13. Klasse. Ausnahmen soll es etwa bei Notfällen aus gesundheitlichen Gründen oder für barrierefreie Teilhabe geben. Nach den Sommerferien steht die regierungsinterne Abstimmung an. Danach geht die Regelung in die Anhörung von Experten, Verbänden und Gewerkschaften.
9: Die Vorständin des Verbraucherzentrale Bundesverbandes POP warnt vor steigenden Gaspreisen. Hintergrund sind die geringen Füllstände der Gasspeicher. POP sagte der Rheinischen Post, außerdem seien die Einkaufspreise für Gas seit Beginn des Iran-Krieges deutlich nach oben gegangen. Das alles verschärfe die Lage für die kommende Heizsaison. Sie rät Gaskunden zu prüfen, ob ihr Vertrag über den Winter hinaus eine Preisbindung vorsieht. Das schütze vor steigenden Kosten. Unterdessen hat US-Präsident Trump dem Iran mit einem beispiellosen Wirtschaftskrieg gedroht. Hintergrund sind fehlende Erfolge bei den Verhandlungen mit Teheran. Es geht um ein Ende des Krieges und die Öffnung der Straße von Hormus. Auch Länder, die den Iran unterstützen, müssten mit gewaltigen wirtschaftlichen Konsequenzen rechnen, schreibt Trump auf seiner Online-Plattform. Reaktionen aus Teheran gibt es bislang nicht. Und die gute Nachricht aus dem Breisgau. Die Stadt Freiburg bekommt 912.000 Euro vom Land, um 4 Sportstätten fit machen zu können. Gefördert werden die Sanierung der Gerhard Graf und der Jahn-Sporthalle. Außerdem sollen laut Stadt 3 Soccer-Courts, also Kleinspielfelder, im Außenbereich des Westbades entstehen. Und im Stadtteil Rieselfeld ist der Neubau eines Kunstrasenplatzes geplant.
1: Dankeschön, Susanne.
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1: 2 Minuten nach 7.
11: Weiterhin Sperrung der Autobahn 5 in Richtung Basel zwischen Müllheim-Neuenburg und Dreieck-Neuenburg wegen einer Unfallaufnahme. Umleitung hier über die parallel verlaufende B3. Deshalb in diesem Bereich bitte mit mehr Verkehr rechnen. Die A81 Heilbronn-Stuttgart zwischen Ludwigsburg-Nord und Ludwigsburg-Süd. Ungesicherter Unfall auf der linken Spur und noch eine neue Autobahnsperrung gerade auf der A67. Darmstadt Richtung Mannheim zwischen Lorsch und Firnheimer Dreieck. Auch hier laufen Bergungsarbeiten. Umleitung über die Bundesstraße 460, die A5 und die A659 von Weinheim nach Firnheim. Heißt für euch auch, wenn ihr von Südhessen gerade Richtung Baden-Württemberg reinfahrt, nehmt am besten ab dem Darmstädter Kreuz schon die A5. Geblitzt wird in Engelsbrand, in der Neuenbürger Straße, in Gundelfingen, in der Förstädter Straße und eure Meldung gerne per WhatsApp, Sprachnachricht 08000 34 35 36. Kommt gut an!
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1: Hallo zusammen, schön, dass ihr da seid. Das Stadion wird bargeldfreie Zone. Ab September auch bei der TSG Hoffenheim, zum Beispiel in der SNP Arena.
0: Der Gang zum Bankautomat davor, der wird dann überflüssig. Der Überblick über die Finanzen, der geht aber vielleicht auch futsch.
1: Auch ein guter Punkt, ja. Wie seht ihr es? Gut so, mehr davon oder wollt ihr an bestimmten Orten einfach bitte gerne in Zukunft bar zahlen. Was ist richtiger?
0: Wir sprechen den ganzen Morgen mit euch darüber gleich wieder in 10 Minuten. Und starten den Donnerstag mit Callum Scott und Leonie. Stay!
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1: Guten Morgen.
0: Ein viel und heiß diskutiertes Thema haben wir heute am Start.
2: Ja. Nur noch mit Karte bezahlen, für Robert zum Beispiel, wäre das gar keine Option.
3: Ich kann auch nicht verstehen, dass man in die Bäckerei geht, man holt zwei Brötchen und bezahlt mit Karte. Das geht doch gar nicht. Also, Entschuldigung.
0: Ja, gut, dass ich nicht neben dir stehe beim Bäcker.
2: 45 Cent oder so, ja, mit Karte. Mhm. Ihr seid sehr klar heute Morgen. Das ist schön. Lasst uns ehrlich zueinander sein. Wegen der TSG Hoffenheim und der neuen Bargeldlosregel im Stadion dort in der SNP-Arena jetzt ab September kommen viele Nachrichten rein. Und den allermeisten geht's gar nicht ums Bezahlen. Grundsätzlich, es geht ums Gefühl dabei.
0: Ja, hier schreibt zum Beispiel Nadine aus Bruchsal, im Alltag fast nur noch Karte, aber bei Kindergeburtstag, Schulfest oder Vereinskasse will ich Bargeld dabei haben. Sonst fühle ich mich irgendwie unvorbereitet.
2: Mhm.
0: Und das ist ja ein bisschen der Punkt, oder? Nicht oldschool, einfach vorbereitet zu sein. So sieht's auch Klaus aus Breitenau.
4: Geld muss man wirklich nur noch dabei haben für Notfälle, aber für den Normalfall wird bei uns in der Familie, also sowohl bei mir als auch bei meiner Frau, soweit alles mit Karte bezahlt.
2: Ist schon bequemer bargeldlos, ne? Einfach nur das Ding hinhalten, Handy oder Uhr oder so, tütüm, fertig. Bargeld ist allerdings für viele auch ein Sicherheitsgefühl in der Tasche. Was sind so eure Bargeldinseln im Alltag? Wo würdet ihr es nie aufgeben wollen? Wo sagt ihr, hier bitte kein Kartenterminal? WhatsApp 08000 34 35 36. Mal sehen, was da noch so alles aufkommt. Jetzt starten wir in diesen neuen Tag mit den Jungs aus der Region. Coole Nummer. 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

0: Die richtige Power für diesen Donnerstagmorgen. Handtricks und Golden. Der Morgen hier bei Radio Regenbogen mit Jens und Steffi. Hallo.
1: Ihr seid glücklich und wisst es vielleicht gar nicht. Ja. Kollegin Nathalie, die hatte richtig Pech. Gerade gestern frisch in der Autowäsche gewesen und gerade schickt sie uns ein WhatsApp-Foto. Haben wir über Nacht zwei Vögel dick und fett auf die Motorhaube gekackt.
0: Ach, das ist ärgerlich. Aber wie gut, dass es heute so viel und ausgiebig regnet, weil dann hat sich das mit der Autowäsche auch wieder erledigt, ja?
1: Wird das Auto denn sauber von so einem Regenschauer?
0: Also, wenn der Regen so viel und platzartig und so kommt wie heute und dann auch noch mit Fahrtwind und so weiter, ich glaube schon, das geht. Also mir reicht das, wenn das dann so regensauber wird, das Auto sozusagen.
1: Regensauber, neue Einstellung.
0: Ist doch so. Das ist das Gute an dem heutigen Tag. Ja?
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0: Ist schon wieder Donnerstag und wir starten gemeinsam rein. Radio Regenbogen am Morgen mit Jens und Steffi. Es ist 7.25 Uhr.
1: Schön, dass ihr mit dabei seid. Genauso wie damit Kennedy.

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5: Heute am Morgen viele Wolken und vereinzelt auch Schauer möglich. Das ändert sich aber. Guten Morgen, Jörg.
6: Am Nachmittag und Abend dann langsam, aber sicher trockenere Luft, die reinkommt. Und deswegen gibt's dann einen ruhigeren Abend, an dem dann alle Schauer aufhören. Zuvor Temperaturen am Nachmittag 27, 28 Grad.
7: Es ist Donnerstagmorgen, der 20. August, 7:30.
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8: Ich bin Susanne Weise. Schönen guten Morgen. An Baden-Württembergs Schulen soll das Handy künftig Pause haben. Das plant das Kultusministerium für alle Schularten von der 1. bis zur 13. Klasse. Und Prinz Harry kehrt offenbar mit Frau Meghan und den beiden Kindern zurück nach Großbritannien. Wie britische Medien berichten, soll der Umzug schon bis Ende des Monats abgeschlossen sein.
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9: Ich bin Stefan Gebert. Guten Morgen. Rauchen an Straßenbahnhaltestellen und Müll auf der Straße. In Freiburg hat der städtische Vollzugsdienst jetzt genauer hingeschaut. Bei Schwerpunktkontrollen gab es 32 Verstöße. Baden-Württemberg-Reporterin Tanja Burger.
10: Seit Juni gilt im Land das neue Nichtraucherschutzgesetz. Unter anderem ist Rauchen an Straßenbahnhaltestellen verboten. In Freiburg wurde jetzt eine Woche lang verstärkt kontrolliert. Dabei ging es auch um achtlos weggeworfenen Müll. Laut Stadt gab es insgesamt 32 Verstöße. In zwei Fällen verweigerten Betroffene sogar ihre Personalien. Wer beim Rauchen erwischt wird, dem droht übrigens ein Bußgeld von bis zu 200 Euro.
9: Es war ein Spektakel im Markgräfler Land, wie gestern ein 85 Meter langes Rotorblatt durch die engen Schwarzwaldstraßen transportiert wurde. Teilweise steuerte der Fahrer den Koloss zu Fuß, per Fernbedienung. Schaulustige saßen auf Campingstühlen. In Utzenfeld im Kreis Lottach ermittelt die Polizei nach einem gefährlichen Vorfall auf einem Fußweg beim sogenannten Vogelparadies. Dort war ein Weidezaundraht in etwa 15 Zentimetern Höhe zwischen zwei Bäumen gespannt. Ein 84-Jähriger stürzte darüber und wurde leicht verletzt. Die Polizei sucht jetzt Zeugen.
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7: Die A5 Karlsruhe Richtung Basel zwischen Mülheim-Neuenburg und Dreieck-Neuenburg. Nach wie vor Sperrung wegen einer Unfallaufnahme. Hier müsst ihr momentan eine Umleitung nehmen über die parallel verlaufende B3. Die A5 Heidelberg Richtung Darmstadt an der Einfahrt Bensheim. Ungesicherter Unfall. Hier haben wir aktuell schon 2 Kilometer stockenden Verkehr. Sperrung auch auf der A67 Darmstadt Richtung Mannheim zwischen Lorsch und Dreieck-Firnheim. Laufen Bergungsarbeiten. Ihr müsst eine Umleitung nehmen über die B47, die A5 und die A659. Die A8 Karlsruhe Richtung Stuttgart zwischen Pforzheim Nord und Pforzheim Süd. 4 Kilometer Stau, kaputter LKW hier auf der rechten Spur und es liegen Reifenteile rum. A67 Darmstadt-Mannheim zwischen Gernsheim und Lorsch. Hier derzeit 2 Kilometer Stau aufgrund hoher Verkehrsbelastung. Ich gucke gerade mal schnell genau. Das ist hier vor der Fahrbahnsperrung bei Lorsch und über die Umleitungsstrecke ist da auch Stau und stockender Verkehr. Wenn ihr von Südhessen hereinfahrt, am besten gleich ab Darmstadt über die A5 fahren. Das dürfte ein bisschen besser gehen. Geblitzt wird auf der Landesstraße von Schopfheim nach Langenau und in Heddesheim in der Ladenburger Straße. Und wenn ihr noch was entdeckt, dann bitte kurz Bescheid geben. Sprachnachricht an 08000 34 35 36. Zusammen kommen wir gut an. 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
5: Guten Morgen.
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0: finde ja, man hört die warme Freiburger Seele immer ein bisschen raus in der Stimme von Ray Garvey, oder?
1: Ja.
0: Raymond, guten Morgen mit Radio Regenbogen. 7.39 Uhr, wir sind Jens und Steffi.
1: Guten Morgen. Auch Superstars versuchen, sich einfach mal von ihrem stressigen Alltag abzulenken und so Ruhemomente zu schaffen. Genau wie wir.
0: Glitzer-Outfits, fette Stage- und Tanz-Performances sind ihr zu Hause. Dua Lipa. Aber
1: abseits des Trubels hat sie jetzt ein neues Hobby für sich entdeckt. Töpfern.
0: Ja.
1: Teilt sie auf ihrem Instagram-Kanal. Und wen wundert's? Kann sie natürlich auch.
0: Natürlich.
1: Natürlich.
0: Multitalent.

0: 34, 35, 36. Carlos, du sagst zum Beispiel im Supermarkt.
1: Kann ich dir auch sagen, warum. Jetzt stehst du bei Aldi Plus, Netto, Visa auch immer an der Kasse und das Kartensystem ist ausgefallen. Wie zahlst du dein Zeug?
2: Ja, genau dasselbe Thema. Vera aus Hinterzarten sieht's ähnlich, weil...
3: Ich habe selbst an der Kasse gearbeitet und wie oft ist der Terminal ausgefallen, dass man rufen musste, nur Barzahlung bitte. Da hat man schon gemerkt, wie einige auf dem Schlauch standen. Ganz liebe Grüße und hoffentlich immer Bargeld in der Tasche.
2: Ja. Technik, Technik.

0: Es ist der richtige Song für den Donnerstag, würde ich sagen. Bruno Mars geht einfach immer.
1: Helle Scheinwerfer, Gold, Glitzer, alles dabei.
0: Alles dabei. Radio Regenbogen am Morgen mit Jens und Steffi, 7.54 Uhr.
1: Guten Start euch zusammen.

0: gleich nach 8 hier bei Radio Regenbogen. Ein absoluter Ohrwurm.
1: Nick Kershaw, dass der Text zu The Riddle absoluter Nonsens ist, also keine Bedeutung hat, das wissen ja mittlerweile viele.
0: Aber bis er das mal zugegeben hat, ne, hat Nick Kershaw uns alle jahrelang mit der Bedeutung hingehalten, weil er genau wusste, wenn so viele Leute darüber rätseln, das erzeugt Aufmerksamkeit und Interesse, du kleiner Dreckspatz.
1: So klug.
0: 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Gleich nach 8.
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1: Heute Morgen angenehm, aber vielerorts dann doch ein bisschen Regen. Heute Abend wird's ruhiger. Das ändert sich aber dann morgen wieder. Guten Morgen, Jörg.
12: Der Freitag wird dann wieder spannender, der Vormittag doch aufgelockert und ruhig, am Nachmittag und Abend dann wieder Schauer und Gewitter und zum Teil auch von der kräftigen Sorte mit Sturm, Hagel und allem, was dazugehört. Das Wochenende allerdings dann wieder ruhiger, kaum noch Schauer, mehr Sonne, weniger Wolken und am Nachmittag gemütliche gut 25 Grad.
0: Es ist Donnerstagmorgen, der 20. August.
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13: Das sind die Themen um 8 Uhr. Baden-Württemberg plant Handypause an Schulen. Und die gute Nachricht aus Sinsheim. Fotokalender sucht noch Motive. Ich bin Susanne Weise. Schönen guten Morgen. An Baden-Württembergs Schulen soll das Handy künftig im Unterrichtsalltag Pause haben. Das plant das Kultusministerium in Stuttgart. Start wäre frühestens im Schuljahr 2027-28. Details von Baden-Württemberg-Reporter Sascha Stein.
14: Das Ministerium plant die private Nutzung von Smartphones und anderen digitalen Geräten von der ersten bis zur letzten Stunde inklusive Pausen zu verbieten. Für alle Schularten von der ersten bis zur 13. Klasse. Ausnahmen soll es etwa bei Notfällen aus gesundheitlichen Gründen oder für barrierefreie Teilhabe geben. Nach den Sommerferien steht die regierungsinterne Abstimmung an. Danach geht die Regelung in die Anhörung von Experten, Verbänden und Gewerkschaften.
13: Die ukrainische Hauptstadt Kiew ist erneut das Ziel russischer Raketen und Drohnen geworden. Nach Angaben von Bürgermeister Klitschko wurden mindestens 3 Menschen getötet und 20 weitere verletzt. In mehreren Stadtteilen seien Wohnhäuser und andere Gebäude beschädigt worden und Brände ausgebrochen. In einem Großteil der Ukraine wurde Luftalarm ausgelöst. Die Vermögensungleichheit in Deutschland ist in den vergangenen Jahren leicht zurückgegangen. Das berichtet die Süddeutsche und beruft sich auf das Kölner Institut der deutschen Wirtschaft. Die Schere zwischen Arm und Reich sei bis zur Finanzkrise 2008 gewachsen, seither aber rückläufig und zwar leicht. Insgesamt bleiben die Vermögen in Deutschland demnach aber weiter sehr ungleich verteilt. Das durchschnittliche Nettovermögen liegt im Süden Deutschlands bei rund 440.000 Euro, im Osten bei knapp 170.000 Euro. Und die gute Nachricht aus dem Rhein-Neckar-Kreis, eure Schnappschüsse in einem Fotokalender, das geht jetzt in Sinsheim. Die Stadt sucht noch nach Motiven und startet dafür jetzt einen Fotowettbewerb. Ab dem 1. September können ein Jahr lang Bilder aus der Region online eingereicht werden. Zeigen sollen sie Eindrücke aus allen vier Jahreszeiten. Geknipst werden dürfen die Fotos auch mit dem Handy. Auf die Sieger der 12 Fotos warten dann auch Gewinne.
1: Also wir drei auf dem Weihnachtsmarkt mit einem Glühwein wäre ein Fotomotiv.
0: Oder ich habe gedacht, so Susanne und Steffi zusammen auf dem Königstuhl, von hinten auf einer Bank fotografiert. Ja. Sie gucken herunter ins Neckartal.
1: Mit Krönchen auf.
0: Mit Krönchen, da müsste doch was machbar sein.
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0: Wir haben eine Unfallaufnahme momentan auf der A5 Heidelberg Richtung Darmstadt bei der Einfahrt Bensheim. Bitte Vorsicht. Dann die B31 Freiburg-Donaueschingen zwischen Hirschsprung und Löffeltal in beiden Richtungen ein Metallteil auf der Bundesstraße. Sperrung der Autobahn 67 momentan von Darmstadt Richtung Mannheim zwischen Lorsch und Viernheimer Dreieck laufen Bergungsarbeiten. Ihr müsst hier eine Umleitung fahren über die B47, dann auf die A5 Richtung Viernheim, Weinheim und dann über die A659 zurück auf die A6. A5 Karlsruhe-Basel zwischen Mülheim-Neuenburg und Dreieck-Neuenburg ebenfalls Unfallaufnahme. Sperrung der Autobahn, 6 Kilometer Stau aktuell vor der Ausfahrt Mülheim-Neuenburg und deshalb auch mehr Verkehr im Markgräfler Land auf der B3, die parallel verläuft. Die A8 Richtung Karlsruhe zwischen Pforzheim-Nord und Pforzheim-Süd, 4 Kilometer Stau wegen eines kaputten LKW auf der rechten Spur. Hier sind Reifenteile zudem auf der Autobahn. Die A81 Heilbronn-Stuttgart zwischen Pleidelsheim und Ludwigsburg-Süd, 4 Kilometer Stau wegen einer Unfallaufnahme. Linke und mittlere Spur sind hier gesperrt. Geblitzt wird in Neckarsulm in der Heilbronner Straße und in Bühlertal in der Hauptstraße. Eure Meldungen bitte jederzeit an 08000 34 35 36, unsere WhatsApp. Gute Fahrt!
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1: Guten Morgen.
0: Hallo zusammen.
1: Was wird hier heute diskutiert? Huiuiui. Die SMP Arena, das Zuhause der TSG Hoffenheim, wird bargeldlos ab September. Und von, ey komm, wir brauchen Bargeld, was wenn das Kartenlesegerät kaputt ist, zu, perfekt, dann geht's in der Halbzeit endlich mal schneller mit dem Bier, ist alles an Meinungen heute vertreten hier aus der Region.
0: Ey, wie sieht's bei euch aus? Gibt's Orte, an denen muss es weiterhin einfach irgendwie Bargeld geben, weil es dazugehört? Wo soll nur Bares ist Wahres gelten? Gleich in 10 Minuten geht's weiter zum Gemüterberuhigen zwischendurch. Jetzt Nick Kosher und Shakira. Dai, dai.
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0: Schönen Donnerstag, Radio Regenbogen am Morgen mit Jens und Steffi hier.
1: Schön, dass ihr mit dabei seid. Keine Karte, keine Wurst, ausschließlich bargeldlos im Stadion. Deutschlands bekanntester TV-Anwalt Ingo Lenzen sagt ja.
2: Wenn die entscheiden, wir wollen akzeptieren nur noch Karten und das auch prominent nach außen hin sichtbar machen, bevor der Vertragsabschluss stattfindet, dann geht das, dann ist das in Ordnung.
0: Also die SMP-Arena und die TSG Hoffenheim sind im Recht. Paul aus Brühl im Rhein-Neckar-Kreis hat sich über unsere WhatsApp 08.034.35.36 gemeldet. Findet das auch echt gut so, weil es einfach für den Anlass sinnvoll ist.
3: Ich denke, bei Großveranstaltungen wie Fußballspielen oder Sportveranstaltungen ist es durchaus sinnvoll zu sagen, nur bargeldlos, damit es einfach schneller geht. Aber in jedem anderen Geschäft, Gasthaus, Lebensmittelgeschäft, Bäcker, sollte beides möglich sein.
1: Und wir sehen heute Morgen auch, wenn das Gerät kaputt ist, für Trinkgeld oder auch für gerade so kleinere Feste, Straßenkerbe, Vereinsfeste, Schule und so weiter, da wollen viele das Bargeld nicht aufgeben. Für über die Hälfte von euch ist es wichtig, auf jeden Fall noch Bargeld im Geldbeutel zu haben, so unter 50 Euro, aber eben so eine kleine Reserve. Wollen die meisten nicht aufgeben, zeigt unsere Facebook-Abstimmung.
0: Ist ja auch schön, wenn man den Kindern in den Sommerferien einfach so 5 Euro in die Hand drückt und sagt, so komm, lauf schnell hier zum Eismann und holt euch jeweils eine Kugel.
1: Und dann wird geschlotzt.

0: Wir starten gemeinsam in den Donnerstag, Radio Regenbogen am Morgen. Es ist 8.18 Uhr.
1: Hey, abends auf der Couch liegen und Serien bingen macht auch produktiv.
0: Das sind richtig gute Neuigkeiten, auch für mich persönlich.
1: Ja, ich glaube nicht nur für dich sogar, dass dieser Klassiker hier von Diana Ross zum Beispiel in der Serie Stranger Things so einen Riesenerfolg hatte.
0: Das hat DJ Felix Jähn und Cascada dazu gebracht zu sagen, ja geil, den nehmen wir uns und den machen wir nochmal so richtig erfolgreich, aber halt auf unsere Art.
1: Und den Erfolg haben sie voll mitgenommen. Hier ist Boy, You Turn Me im Morgen bei Radio Regenbogen. Ach.

0: Was ab?
1: So schön, dass ihr mit am Start seid am Donnerstag. Radio Regenbogen am Morgen mit Jens und Steffi.
2: Es ist 8:58.
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1: Ganz vereinzelt regnet es heute Morgen noch. Heute Abend sieht es aber dann ganz anders aus. Guten Morgen, Jörg.
12: Trockenere Luft kommt und damit sterben dann alle Möglichkeiten für Schauer und Gewitter. Es gibt einen ruhigeren Abend und einen angenehmen Nachmittag von den Temperaturen her zwischen 25 und 28 Grad.
2: Es ist Donnerstagmorgen, 20. August, 8:30.
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13: Ich bin Susanne Weise. Schönen guten Morgen. An Baden-Württembergs Schulen soll das Handy künftig Pause haben. Das plant das Kultusministerium für alle Schularten von der 1. bis zur 13. Klasse. Außerdem soll ab der 1. Klasse die Medienkompetenz gestärkt werden. Und in Krankenhäusern und Arztpraxen kommt es immer wieder zu Behandlungsfehlern. Fachleute schätzen, dass dem Gesundheitssystem dadurch jährlich etwa 50 Milliarden Euro Kosten entstehen.
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14: Ich bin Stefan Gebert. Guten Morgen. Der SC Freiburg hat eine Pressekonferenz aus dem Auto herausgegeben. Schuld war ein Stau im Großraum Glasgow. Das eigentliche Abenteuer startet heute. Es geht um die Qualifikation in der Conference League gegen den FC Motherwell. SC-Profi Vincenzo Grifo.
15: Die Vorbereitung war sehr, sehr gut, aber das darf nichts heißen. Ich hatte schon Vorbereitungen, da haben wir alles verloren und haben dann einen sehr, sehr guten Start gehabt. Und ich hatte auch schon Vorbereitungen, da haben wir alles gewonnen und sind dann einfach doof und scheiße in die Saison gestartet. Deswegen, jetzt geht's von 0 los. Jeder weiß, wo wir stehen oder in was in eine Richtung es gehen könnte, aber es hat nichts zu heißen. Jetzt kommt ein harter Brocken auf uns zu mit Motherwell, dann haben wir Düsseldorf, die sind auch nicht zu unterschätzen, dann wieder Motherwell zu Hause und das wollen wir möglichst positiv gestalten.
14: Nach dem Unfall auf der A5 bei Efringenkirchen ermittelt die Polizei wegen eines Autorennens. Am Dienstagabend schoss ein 30-Jähriger durch die Leitplanke. Der Motorblock flog raus, die Böschung fing Feuer. Der Mann kam per Rettungsheli in die Freiburger Uniklinik. Weil am Rhein im Kreis Lörrach steckt weiter Geld in den Sport. Im städtischen Stadion wird im September ein Teil der Leichtathletikbahn erneuert. Dazu soll eine neue Anlage für den Stabhochsprung kommen. Die Kosten dafür belaufen sich laut Stadt auf rund 750.000 Euro. Mehr News gibt's auch auf regenbogen.de.
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2: Achtung, auf der A5 Heidelberg Richtung Darmstadt bei der Einfahrt Bensheim läuft eine Unfallaufnahme. Metallteile gerade auf der B31 Freiburg-Donaueschingen, beiden Richtungen zwischen Hirschsprung und Löffeltal. Dann die A67 Darmstadt-Mannheim ist weiterhin gesperrt zwischen Lorsch und Firnheimer Dreieck wegen Bergungsarbeiten. Umleitung hier über die Bundesstraße 47, über die A5 und die A659. Sperrung auch auf der A5 Karlsruhe Richtung Basel zwischen Mülheim Neuenburg und Dreieck Neuenburg. Nach wie vor auch hier Unfallaufnahmearbeiten. 6 Kilometer Stau aktuell vor der Ausfahrt Müllheim-Neuenburg und dadurch auch im Markgräfler Land. Mehr Verkehr auf der B3. Die A8 Karlsruhe-Stuttgart zwischen Pforzheim-Nord und Pforzheim-Süd. Kaputter LKW, rechte Spur blockiert, 4 Kilometer Stau. Und wir haben nochmal 4 Kilometer wegen eines Unfalls auf der 81 Heilbronn Richtung Stuttgart zwischen Pleidelsheim und Ludwigsburg-Süd. Geblitzt wird in Kornwestheim, Aldinger Straße, in Bötzingen in der Hauptstraße. Und eure Meldungen bitte an uns, Sprachnachricht an 08000 34 35 36. Zusammen kommen alle gut durch. Wir sind Jens und Steffi.
1: Guten Morgen.
2: Und wünschen euch eine gute Fahrt.
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0: So schön harmonisch dieser Song. Gabrielle Dreams, guten Morgen im Morgen hier bei Radio Regenbogen. 8.40 Uhr, alles für den neuen Tag mit Jens und Steffi.
1: Guten Morgen. Im Stadion der TSG Hoffenheim wird nur noch mit Karte gezahlt ab September. Was, wenn das überall so wäre?
0: Eure Gründe, warum ihr das teilweise nicht möchtet, sind manchmal auch ganz schön selbstlos. Also nicht die eigene Bequemlichkeit oder so, sondern andere Gründe wie bei Thorsten aus Pforzheim.
2: Ich bin zum Beispiel jemand, der, wenn er in der Bäckerei ist oder auch beim Metzger oder sonst wo, ich gebe immer Trinkgeld. Ja, deswegen habe ich für mich mal entschieden, überwiegend machen wir das mit Bargeld.
0: Ja, und für Trinkgeld bräuchte es für Thorsten also weiterhin Münzen und Scheinchen. Wo noch? Sagt's uns. 08000 34 35 36.
1: Bei Bernd aus Karlsruhe geht's auch mehr ums Gefühl als um dieses Schnelllebige. Er schreibt beim Vereinsfest bitte weiter Bar. Bratwurstlose Bierstand, das lebt davon, dass es ein bisschen handgemacht bleibt.
0: Finde ich spannend. Also die meisten unter uns sind gar nicht so per se gegen kontaktlos oder wollen am Bargeld unbedingt festhalten. Für viele ist es so einfach der Anlass. Im Stadion, an der Theke, an der Tanke zum Beispiel auch. Super, schnell, einfach klicken und weiter. Aber so bei den kleinen Bezahlmomenten, wo es privater wird, da darf Bargeld gerne bleiben.
3: Ja.

0: Große Umarmung, dieser Song. Katy Perry, Unconditionally. Guten Morgen mit Radio Regenbogen. Der Morgen mit Jens und Steffi.
1: Guten Morgen.
0: 8:48 haben wir es schon wieder.
1: Wenn wir für eins über die Ländergrenzen bekannt sind, dann ist es Laugengebäck.
0: So, hat nicht unser Ministerpräsident gerade bei seiner Wahl auch gesagt? Ich kann eine Brezelschlinge. So, ja. Also für heute Morgen beim Bäcker die wichtige Frage: Wie lange liegt die Brezel da schon?
1: Denn bei dieser feuchtschwülen Luft da draußen wird selbst eine gute Brezel länger, schneller lätschig und labbrig. Sorry, da sind wir alle raus.
0: Dass sie sich so zieht beim Abbeißen. Och, nee. Oh, nee. Also, kurze Info: Die Faustregel, gerade wenn sie länger als 3 Stunden liegt, ist die Knusperchance deutlich kleiner.
1: Wir haben deshalb mal bei den Bäckern nachgefragt in der Region und viele backen im Moment lieber öfter am Tag kleinere Mengen, statt halt diesen großen Vorrat zu haben.
0: Und das finde ich in diesen Tagen auch eine coole Nachricht. Es heißt für uns, die Chance auf eine richtig frische, noch warme Brezel aus dem Ofen, die ist jetzt gerade besonders gut.
1: Yummy!
0: Zum Wohl!

0: Schön, dass ihr zusammen mit uns in den Donnerstag startet. Radio Regenbogen am Morgen mit Jens und Steffi.
1: Hallo.
0: Gute Laune im Job bringt schnellere Ergebnisse. Das wussten wir gefühlt alle schon, aber es bestätigt uns jetzt nochmal einer, der extrem erfolgreich ist, Benson Boone.
1: Schnelle Geschichte zu diesem Song. Er hatte einen schweren Tag, als er ihn geschrieben hat, wollte eigentlich fertig werden, aber ihr kennt das, nix läuft wirklich so zusammen, man müht sich ab. Und dann kamen seine Musikerkollegen zusammen, haben Witze gemacht, die Stimmung aufgelockert und zack, binnen einer Stunde war er fertig mit Sorry I'm Here for Someone Else. Gibt's gleich nach 9 mit viel Erfolg bei der Arbeit hier bei Radio Regenbogen.
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5: Ist ein angenehmer Morgen heute. Viele von euch sind aber in der Region tatsächlich schon ein bisschen nass geworden. Das ändert sich aber heute gegen Abend. Guten Morgen, Jörg.
6: Am Nachmittag und Abend dann langsam aber sicher trockenere Luft, die reinkommt, und deswegen gibt's dann einen ruhigeren Abend, an dem dann alle Schauer aufhören. Zuvor Temperaturen am Nachmittag 27, 28 Grad.
7: Es ist Donnerstagmorgen, der 20. August.
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8: Das sind die Themen um 9 Uhr. Baden-Württemberg will Medienkompetenz ab Klasse 1 stärken. Und die gute Nachricht aus Rastatt, der Kinosommer startet. Ich bin Susanne Weise, schönen guten Morgen. Wie umgehen mit Social Media und stundenlangem Surfen im Netz? Kinder und Jugendliche in Baden-Württemberg sollen im Umgang mit sozialen Medien besser geschult werden. Das Kultusministerium will dazu ein Konzept zur Stärkung von Medienkompetenz und Medienerziehung erarbeiten. Mehr dazu von Baden-Württemberg-Reporter Matthias Wagner.
9: Passieren soll das unter anderem im Rahmen des schon etablierten Schulfachs Informatik und Medienbildung an allen weiterführenden Schulen. Aber auch die Erstklässler hat das Ministerium im Blick, ohne dass es dort ein eigenes Schulfach geben soll. Social Media sei eine Querschnittsaufgabe, hieß es, mit der sich in mehreren Fächern befasst werden soll, zum Beispiel in Gemeinschaftskunde. Bei der Entwicklung eines Konzepts sollen auch die Landesanstalt für Kommunikation, das Zentrum für Schulqualität und Lehrerbildung und das Landesmedienzentrum mit einbezogen werden. Außerdem plant das Ministerium Baden-Württemberg weit Einheit Regeln für die Nutzung privater Handys in den Schulen. Sie sollen dort weitgehend Pause haben.
8: Wichtiger Meilenstein beim Ausbau der Solarenergie. Die bundesweit installierte Photovoltaikleistung hat im August die Marke von 128 Gigawatt Peak überschritten. Damit ist das Ausbauziel, das für dieses Jahr im Erneuerbare-Energien-Gesetz festgelegt wurde, bereits erreicht. Der Bundesverband Solarwirtschaft warnt allerdings, es könnte einen Knick beim weiteren Ausbau geben, weil die Politik die Rahmenbedingungen ändern will. Bundesweit sind inzwischen mehr als 6 Millionen Solarstromanlagen installiert. Die ukrainische Hauptstadt Kiew ist erneut Ziel russischer Raketen und Drohnen geworden. Nach neuesten Angaben von Bürgermeister Klitschko wurden mindestens 12 Menschen getötet und über 30 weitere verletzt. In mehreren Stadtteilen seien Wohnhäuser und andere Gebäude beschädigt worden und Brände ausgebrochen. Die Ukraine beklagt immer wieder einen Mangel an Luftabwehrsystemen. Und die gute Nachricht aus Rastatt: Der beliebte Kinosommer startet. An 8 Sommerabenden verwandelt sich der historische Innenhof des Kulturforums in ein Freiluftkino. Die Filme beginnen gegen 21 Uhr nach Einbruch der Dunkelheit. Zum Auftakt läuft die deutsche Komödie Extrawurst.
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10: 9:02 auf der 8 Karlsruhe Richtung Stuttgart zwischen Pforzheim Nord und Pforzheim Ost. Die rechte Spur ist gesperrt. Hier ist ein defekter LKW. A5 Karlsruhe Richtung Basel zwischen Mülheim Neuenburg und Dreieck Neuenburg. 6 Kilometer Stau. Da läuft gerade eine Unfallaufnahme. Die Strecke ist gerade gesperrt. Die A8 Karlsruhe Richtung Stuttgart zwischen Pforzheim West und Pforzheim Ost. 5 Kilometer Stop and Go. Defekter LKW, die rechte Spur ist hier gesperrt. Und auf der A81 Heilbronn Richtung Stuttgart. Hier haben wir 5 Kilometer Stau zwischen Pleidelsheim und Ludwigsburg Süd. Da läuft gerade eine Unfallaufnahme auf der rechten Spur. Die ist auch gesperrt. Danke an Melanie für deine WhatsApp. Du hast den Blitzer gesehen in Wiesloch im Birkweg. Auch in Freiburg in der Granada-Allee wird geblitzt heute. Falls ihr noch was gesehen habt, gerade eine Sprachnachricht reinschicken. Das geht ganz schnell. 08000 34 35 36. Gute Fahrt.
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10: Ja, diese Ruhe am frühen Morgen, wenn ihr schon unterwegs seid und die anderen noch schlafen. Es geht mir gerade so. Die Kids sind ja noch im Ferienmodus. Mein Mann hat schon Urlaub. Das hat schon was Besonderes. Ich wünsche euch allen so einen entspannten Start jetzt bei der Arbeit. Ich habe auch ganz viel Musik mit im Gepäck. Benson Boone und Olivia Rodrigo. Die legt los.
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die hier lässt sich von niemandem erzählen, wie sie auszusehen hat. Radio Regenbogen bei der Arbeit mit Nelly Furtado. Die bekommt ja seit Jahren Kommentare zu ihrem Körper, zu ihrem Gewicht. So, früher sah sie doch anders aus und so. Aber sie postet einfach weiter, selbstbewusst Fotos und lässt bei Konzerten ihre Klamotten für sich sprechen. Genau dieses Selbstbewusstsein, wie in ihren Songs, lebt sie jetzt umso mehr aus. Und ihre Songs, die bleiben sowieso für immer einer eurer Lieblings.

Radio Regenbogen bei der Arbeit. Schönen Donnerstag zusammen. Was schafft ihr alles in 45 Minuten? Länger hat diese Band hier für diesen Song nämlich gar nicht gebraucht. Einfach mal schnell nebenbei geschrieben, aus reinem Bauchgefühl. Und ist was Cooles draus geworden, oder? Weil wir in 45 Minuten schon einiges reißen können. Portugal the Man haben diesen Hit hier rausgebracht. Und genau das machen wir jetzt auch. Nicht nachdenken, einfach mit dem Flow mitgehen, mit dem Sound, mit diesem Lieblingshit bei Radio Regenbogen. 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
8: Einen wunderschönen Donnerstagvormittag, der 20. August. Es ist gleich 9:30.
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10: Mit Stefan Gebert. Staualarm am Morgen. Nach einem Unfall auf der A5 bei Neuenburg am Rhein standen Autofahrer bis zu 40 Minuten im Verkehr fest. Grund war ein Unfall. Der Verkehr wurde bei Mülheim im Markgräflerland oder über Frankreich abgeleitet. Es war ein Spektakel im Markgräflerland, wie gestern ein 85 Meter langes Rotorblatt durch die engen Schwarzwaldstraßen transportiert wurde. Schaulustige saßen auf Campingstühlen. Hausen im Wiesental stellt sämtliche Brunnen ab, die Wasserreserven müssen geschont werden. Und der SC Freiburg hat eine Pressekonferenz aus dem Auto herausgegeben. Schuld war ein Stau im Großraum Glasgow. Das eigentliche Abenteuer startet heute. Es geht um die Qualifikation in der Conference League.
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8: Es ist genau 9:30 auf der A8 Karlsruhe Richtung Stuttgart. Zwischen Pforzheim Nord und Pforzheim Ost. Die rechte Spur ist noch gesperrt. Da ist ein defekter LKW. Dann haben wir für euch die A5 Karlsruhe Richtung Basel zwischen Mülheim-Neuenburg und Dreieck-Neuenburg. 6 Kilometer Stau, da läuft noch eine Unfallaufnahme. Die Strecke ist noch gesperrt. Und jetzt gerade kommt gerade noch die A67 Rhein-Darmstadt Richtung Mannheim zwischen Lorsch und Viernheimer Dreieck. Hier ist die Strecke auch wegen Bergungsarbeiten noch gesperrt. Der Verkehr wird aber abgeleitet. So, die A8 Karlsruhe Richtung Stuttgart zwischen Pforzheim West und Pforzheim Ost. 5 Kilometer Stop and Go, defekter LKW auf der rechten Spur. Und die A81 Heilbronn Richtung Stuttgart zwischen Pleidelsheim und Ludwigsburg Süd. 5 Kilometer Stau, da läuft auch eine Unfallaufnahme auf der rechten Spur. Marcel hat einen Blitzer gesehen auf der A5.
11: Offenburg Richtung Basel, direkt Offenburg Abfahrt, circa 100 Meter nach der Abfahrt, 120 aufpassen, danke.
8: Danke dir. Habt eine gute Fahrt und falls ihr auch was gesehen habt, gerne auch eine Sprachnachricht reinschicken. 08000 34 35 36. Der Donnerstag mit Christina Klee hier bei Radio Regenbogen. Hi.
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0: Das hätte ich jetzt nicht gedacht. Fast jeder Zweite lässt regelmäßig seine Mittagspause ausfallen. What? Wie tickt ihr in der Mittagspause? Seid ihr wirklich auch alleine am Schreibtisch und mampft vor euch hin? Blick auf den Bildschirm? Oder rottet ihr euch als Abteilung zusammen, macht daraus euren täglichen Widerstand gegen den Arbeitstag? Die Handwerkskammer Heilbronn, die Jungs, die sind dann eher unterwegs.
1: Ja, im LKW, wenn zu dritt vorne reinquetscht mit dem trockenen Brot.
2: Mach ich Gesundes, was meine Frau mir morgens herrichtet. Aber sonst auch mal einen Döner und einen LKW.
0: Im LKW unterwegs zu den Kunden. Ruth und Chiara aus Heidelberg.
3: Wir versuchen es auszunutzen mit Mittagspausen in der Sonne und normaler Kaffeepause in der Sonne.
4: Möglichst viel draußen sein.
0: Also, ich finde es wirklich spannend, dass fast alle sagen, ja, Pause ist super wichtig, die Mittagspause zelebrieren wir. Aber dann lässt sie fast jeder Zweite trotzdem regelmäßig ausfallen. Dabei soll so ein 20-minütiger Spaziergang alleine oder zusammen unsere Kreativität ordentlich pushen. Wie macht ihr das in der Mittagspause? Macht ihr alleine einen Spaziergang? Habt ihr ein festes Ritual mit den Kollegen oder Kopfhörer auf und ganze Ruhe? Ich verbringe meine Mittagspause gezwungenermaßen natürlich hier im Studio mit euch. Schreibt mir gerne eine WhatsApp. Ich bin sehr gespannt, wie ihr eure Mittagspause dann auch heute verbringt. WhatsApp 08000 34 35 36.
5: 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Michael Schulte, Lovesick.

0: Die Backstreet Boys, uns mal kurz unser Herz gestreichelt, kurz vor 10, Radio Regenbogen bei der Arbeit, nach den Nachrichten, einer eurer Lieblingshits von Michael Patrick Kelly. Ist der Ohrwurm für den Vormittag auch schon gesetzt. Wonders, in wenigen Minuten, hier bei Radio Regenbogen.
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0: So, der Regen und die Wolken dort, wo es heute Morgen noch nass war, ein bisschen kühler, das verzieht sich jetzt gerade. Die Sonne kriegt mehr Platz am Himmel. Es wird schön freundlich, bis zu 29 Grad, teilweise lokal auch 30 Grad heute drin, vor allem in Bad Krozingen. Am Nachmittag, da wird es wieder grauer und auch nass, vereinzelt auch ein paar Gewitter möglich, aber dann verzieht sich das Ganze auch recht schnell wieder und am Abend ist es dann auch wieder wunderschön und es gibt einen wunderschönen Sonnenuntergang überall an diesem Donnerstag, der 20. August.
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10: Das sind die Themen um 10 Uhr. Patientenschützer fordern Unterstützung bei Behandlungsfehlern. Und die gute Nachricht aus Weil am Rhein: Die Stadt investiert weiter in Sportstätten. Ich bin Susanne Weise. Schönen Vormittag. Patientenschützer haben mehr Transparenz und Hilfe für Betroffene von medizinischen Behandlungsfehlern gefordert. Allein in Kliniken komme es Schätzungen zufolge jährlich zu 20.000 fehlerbedingten vermeidbaren Todesfällen, sagte der Vorstand der Deutschen Stiftung Patientenschutz Brüsch der NOZ. Deshalb brauche es ein zentrales Register für Behandlungsfehler im ambulanten und stationären Bereich. Zugleich verlangte Brüsch erneut einen Härtefallfonds für Geschädigte. Der medizinische Dienst der Krankenkassen stellte in einer Stunde die Zahlen für das vergangene Jahr vor. Ein Teil von Waldshut am Hochrhein ist aktuell von einem Stromausfall betroffen. Warum, ist noch unklar. Techniker sind bereits vor Ort und verschaffen sich einen Überblick, wie uns die Stadtwerke bestätigt haben. Das Landratsamt bleibt nach eigenen Angaben bis mindestens 12 Uhr geschlossen. Das Stromnetz sei noch instabil, heißt es. Wie umgehen mit Social Media und stundenlangem Surfen im Netz? Kinder und Jugendliche in Baden-Württemberg sollen im Umgang mit Medien besser geschult werden. Das Kultusministerium will dazu ein Konzept zur Stärkung von Medienkompetenz und Medienerziehung erarbeiten. Mehr dazu von Baden-Württemberg-Reporter Matthias Wagner.
11: Passieren soll das unter anderem im Rahmen des schon etablierten Schulfachs Informatik und Medienbildung an allen weiterführenden Schulen. Aber auch die Erstklässler hat das Ministerium im Blick, ohne dass es dort ein eigenes Schulfach geben soll. Bei der Entwicklung eines Konzepts sollen auch die Landesanstalt für Kommunikation, das Zentrum für Schulqualität und Lehrerbildung und das Landesmedienzentrum mit einbezogen werden. Außerdem plant das Ministerium Baden-Württemberg weit einheitliche Regeln für die Nutzung privater Handys in den Schulen. Sie sollen dort weitgehend Pause haben.
10: In der ersten Jahreshälfte sind dem Gastgewerbe in Deutschland weite Teile des Geschäfts weggebrochen. Die Umsätze sanken im Vergleich zum Vorjahreszeitraum um 5,2%, wie das Statistische Bundesamt meldet. Die Gastronomie musste dabei in der allgemeinen Konsumflaute deutlichere Einbußen hinnehmen als Hotel- und andere Beherbergungsbetriebe. In den Gaststätten und Restaurants blieb der Umsatz im Halbjahr 5,7% niedriger als im Vergleichszeitraum. Bei den Hotels betrug die Einbuße 3,2%. Und die gute Nachricht aus dem Kreis Lörrach. Die Stadt Weil am Rhein will Sportstätten besser ausstatten. Unter anderem sollen jetzt ein Teil der Leichtathletikbahn im städtischen Stadion saniert und eine neue Stabhochsprunganlage angeschafft werden. Kosten rund 750.000 Euro. Auf dem Sportplatz im Stadtteil Haltingen ist außerdem ein Multifunktionsschuppen geplant. Und die Markgrafensporthalle wird aktuell mit blendungsarmen und ballwurfsicheren LED-Leuchten ausgestattet.
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0: 2:02 auf der A8 Stuttgart Richtung Karlsruhe zwischen Pforzheim Süd und Pforzheim Ost 2 Kilometer Stop and Go. Die Gegenrichtung auf der A8 Karlsruhe Richtung Stuttgart bei der Dauerbaustelle zwischen Pforzheim West und Pforzheim Ost 5 Kilometer Stop and Go. Da ist ein defekter LKW und die rechte Spur ist auch gesperrt. Die A81 Heilbronn Richtung Stuttgart zwischen Pleidelsheim und Ludwigsburg Süd 5 Kilometer Stau. Geblitzt wird unter anderem in Laa am Block Schluck, auch in Bruchsal in der Schönbornstraße und überall, wo ihr auch noch was gesehen habt, gerade eine Sprachnachricht reinschicken. 08000 34 35 36. Dankeschön, gute Fahrt.
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0: Es geht einigen bestimmt genauso wie mir mitten bei der Arbeit und das Handy vibriert und vibriert durchgehend mit der Frage von den Kids, darf ich schon zocken? Das fühlen wir, glaube ich, alle, denen es genauso geht. Ich habe hier ganz viel Musik mit dabei. Wir steuern da einfach dagegen. Los geht's mit Belinda Carlisle, MPK und Orstis.
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0: Euer Donnerstagvormittag mit Radio Regenbogen bei der Arbeit und es ist wieder soweit. Wir sind wieder angekommen in der Zeit, wo die Briefe von der Autoversicherung zu uns reinflattern und unser Puls sofort hochgeht. Jahrelang ging es ja bei uns allen nur in eine Richtung, wenn es um die Autoversicherung geht, ja, teuer, teurer, noch teurer. Aber heute haben wir richtig gute Nachrichten für alle mit vier Rädern in der Einfahrt. Radio Regenbogen, Kollege Thomas Bremser, jetzt kommt es ja bei der Autoversicherung eher nicht nur auf den Preis an, sondern natürlich auch auf die Leistungen. Worauf sollten wir da achten?
1: Zunächst muss ich unterscheiden zwischen Haftpflicht, Teilkasko und Vollkasko. Die Haftpflicht muss ich gesetzlich haben und hier senken die Versicherer die Preise erstmals seit der Corona-Pandemie wieder. Sorgenkind ist die Vollkasko, hier steigen die Preise weiter. Die Vollkasko deckt auch verschuldete Schäden am eigenen Auto ab und Vandalismus. Gerade bei älteren Autos lohnt die oft nicht mehr. Und ich sollte auch schauen, ob ich mir die Werkstatt unbedingt aussuchen muss. Denn das ist teurer, als wenn ich gebunden bin an die des Versicherers.
0: Wenn ich jetzt merke, meine Versicherung ist viel zu teuer, wann und wie kann ich wechseln?
1: Die meisten Verträge laufen bis Ende des Jahres. Meine Kündigung muss dann spätestens am 30. November eingegangen sein. Ob meine Versicherung teurer wird, teilt sie in der Regel im Herbst mit. Steigt der Preis, ohne dass der Schutz besser wird, sollte ich genau hinschauen, denn dann besteht meist ein Sonderkündigungsrecht. In der nächsten Wechselsaison kann ich auf jeden Fall viel Geld sparen, sagt Verivox. Um die 30% sind möglich.
0: Puh, da klingelt es bei einigen schon in der Haushaltskasse. Also ihr Lieben, Taschenrechner raus, Verträge checken. Das spart am Ende vielleicht den nächsten Kurzurlaub.
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Der schon Donnerstag mit Radio Regenbogen bei der Arbeit. Und ich zitiere jetzt hier gerne meinen Bruder. 4 Jahre älter als ich. Jetzt kommt ein Goodie but Oldie. Oldie but Goodie. This is the Corona. Einer eurer Lieblingshits hier bei Radio Regenbogen.

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8: Der Donnerstagvormittag, 20. August, es ist gleich 10:30.
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9: 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Staualarm am Morgen. Nach einem Unfall auf der A5 bei Neuenburg am Rhein standen Autofahrer bis zu 40 Minuten im Verkehr fest. Grund war ein Unfall. Der Verkehr wurde bei Mülheim im Markgräflerland oder über Frankreich abgeleitet. Es war ein Spektakel im Markgräflerland, wie gestern ein 85 Meter langes Rotorblatt durch die engen Schwarzwaldstraßen transportiert wurde. Schaulustige saßen auf Campingstühlen. Hausen im Wiesental stellt sämtliche Brunnen ab. Die Wasserreserven müssen geschont werden. Und der SC Freiburg hat eine Pressekonferenz aus dem Auto herausgegeben. Schuld war ein Stau im Großraum Glasgow. Das eigentliche Abenteuer startet heute. Es geht um die Qualifikation in der Conference League.
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8: Es ist genau 10:30 auf der A5. Frankfurt Richtung Darmstadt zwischen Langenmörfelden und Weiterstadt. Defektes Auto auf der rechten Spur. Dann haben wir die im Kreis Böblingen auf der B296 zwischen Kuppingen und dem Abzweig nach Herrenberg. Hier ist die Straße in beiden Richtungen wegen einem Feuerwehreinsatz noch gesperrt. Die A8 Stuttgart Richtung Karlsruhe zwischen Pforzheim Süd und Pforzheim Ost 2 Kilometer Stop and Go. Dann haben wir die A8 Karlsruhe Richtung Stuttgart zwischen Pforzheim West und Pforzheim Ost. Defekter LKW 3 Kilometer Stop and Go. Und auf der A81 Heilbronn Richtung Stuttgart zwischen Pleidelsheim und Ludwigsburg Süd noch 5 Kilometer Stau. Es wird geblitzt in Stuttgart in der Heinestraße und Marcel hat noch einen Blitzer gesehen in Südbaden.
10: Auf der Mooswaldallee in Freiburg, direkt hinterm SC-Stadion, hinterm neuen Europastadion. Aufpassen, 80 km/h.
8: Danke dir und falls ihr auch was gesehen habt, gerade eine Sprachnachricht reinschicken, das geht ganz fix. 08.034.35.36. Gute Fahrt und einen schönen Donnerstag. Christina Klee hier, hi.
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0: Schönes Weiterschaffen mit Radio Regenbogen bei der Arbeit. Oh, die leckere Stadionwurst. Ab jetzt nur noch mit Karte kontaktlos bezahlen. Darüber haben Jens und Steffi heute früh in der Morgenshow bei Radio Regenbogen mit euch gesprochen. Denn bei der TSG wird ab September, also ab jetzt demnächst, ab 1.9. in der SNP-Arena nur noch kontaktlos bezahlt. Also Karte, Handy, Uhr, keinerlei Bargeld mehr, nirgends. Ich bin da wirklich ehrlich, ich bin Fan davon, aber wenn ich so auf meine Jungs schaue, die sind 11 und 12, die kriegen erst frühestens mit 13 eine Geldkarte bzw. so eine Bank-App. Was machen die denn, wenn die jetzt alleine mal unterwegs sind? Wozu sagt ihr ganz klar, nee, da möchte ich weiter gerne bar bezahlen? Thomas?
1: Ich bin Team Bargeld, ich bezahle ab und zu auch mit der Karte, aber man verliert den Überblick. Und am Ende des Geldes ist dann noch so viel Monat.
0: Recht hast du, aber das ist ja auch ein Lerneffekt. Katja aus Ubstadt-Weiher, du bist pro Kartenzahlung?
2: Das Argument mit dem Trinkgeld beim Bezahlen mit Karte hängt. Deutschland ist in dieser Hinsicht noch furchtbar rückständig. In anderen Ländern, wie zum Beispiel Kanada, wird man beim Bezahlen mit Karte auf dem Display gefragt, ob und wie viel Trinkgeld man geben möchte und man sogar zwischen einem prozentualen und einem Absolutwert wählen kann. Also absolut pro Karte.
0: Pro Karte gerne die Option mit diesem Trinkgeld auswählen. Das habe ich auch schon oft gesehen und auch gerne gemacht. Es hat schon viele Vorteile, kontaktlos zu bezahlen. Manfred aus Sinsheim hatte aber eben auch die Kids im Blick.
3: Was machen jetzt unsere Kinder im Stadion, wenn die sich eine Portion Pommes kaufen wollen? Geben wir denen dann die Karte mit oder wie machen wir das dann? Oder muss dann immer Papa, Mama mit, weil sag mal, das U14 hat noch keine EC-Karte und noch kein Handy-Pay.
0: Eben, habe ich auch gerade gesagt, aber das muss man halt dann dafür auch eine Lösung finden. Also wir halten fest, Veränderung ja, bargeldlos zahlen absolut, aber noch nicht ganz ausgefeilt.
4: 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Neu Martin Garrix und Ed Sheeran. Repeat.

diesen Dolce Vita-Moment freue ich mich schon die ganze Zeit. Jetzt bei Radio Regenbogen. Für die nächsten 3 Minuten sind wir, egal ob ihr schon im Urlaubsmodus seid, zu Hause oder noch tief im Alltag steckt, während der Arbeit jetzt, einfach mal, wir sind jetzt die nächsten 3 Minuten in Italien. Den Aperol können wir schmecken, Pizza und Pasta auf dem Tisch, die Füße im Kieselstrand. Wir sind so einfach alle im gleichen Dolce Vita Club. Und da vorne an der Bar sind Eros Ramazzotti und Tina Turner. Und singen für uns Corse della Vita. Can't Stop Thinking.

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10: Jetzt in Richtung Mittag wird es überall richtig freundlich sonnig. Bis zu 29 Grad lokal sogar in Südbaden. Auch mal 30 Grad drin heute Mittag, Nachmittag, Abend, Spätnachmittag wird es wieder grauer, bewölkter und hier und da kann es dann auch wieder nass werden und ein bisschen auch gewittern. Es ist der Donnerstag, 20. August.
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11: Das sind die Themen um 11 Uhr. Zahlen zu Behandlungsfehlern werden vorgelegt. Und die gute Nachricht aus Ladenburg, Freibadsanierung günstiger als gedacht. Ich bin Susanne Weise, schönen Vormittag. In Krankenhäusern und Arztpraxen passieren immer wieder Behandlungsfehler. Patientenschützer fordern mehr Transparenz und Hilfe für Betroffene. Radio Regenbogen-Reporter Matthias Wagner.
12: Allein in Kliniken komme es Schätzungen zufolge jährlich zu 20.000 fehlerbedingten vermeidbaren Todesfällen, sagt der Vorstand der Deutschen Stiftung Patientenschutz Prisch, der NOZ. Deshalb brauche es ein zentrales Register für Behandlungsfehler im ambulanten und stationären Bereich. Zugleich verlangt Prisch erneut einen Härtefallfonds für Geschädigte. Fachleute schätzen, dass dem Gesundheitssystem durch Behandlungsfehler jährlich etwa 50 Milliarden Euro Kosten entstehen. Der medizinische Dienst der Krankenkassen stellt in diesen Minuten die Zahlen für das vergangene Jahr vor.
11: Nach den jüngsten Regenfällen stellt sich die Kommunale Aktionsgemeinschaft zur Bekämpfung der Schnakenplage auf kleinere Einsätze am Oberrhein ein. Eine KAPS-Sprecherin sagte, wahrscheinlich seien sporadische Einsätze nach lokalem Starkregen. Dann könnten vor allem überschwemmte Regenrückhaltebecken in den Fokus rücken. Dort könnten sich nach den Niederschlägen neue Brutstätten für Stechmücken bilden. Junge Frauen schneiden bei der Bildung oft besser ab als junge Männer. Der sogenannte Gender Education Gap zeige sich unter anderem bei Schulabschlüssen und bei Abschlussquoten an Hochschulen, teilt das Statistische Bundesamt mit. 2024 seien unter den Abiturienten 55% Frauen und 45% Männer gewesen. Je geringer der Abschluss, desto stärker kehre sich das Geschlechterverhältnis um. Auch unter den Sitzenbleibern sind deutlich mehr Jungen als Mädchen. Außerdem neigen junge Männer auch eher dazu, vergleichsweise früh von der Schule abzugehen und im Anschluss keine Ausbildung zu beginnen. Dafür schreiben sich mehr junge Frauen an Unis ein. Und die gute Nachricht aus dem Rhein-Neckar-Kreis: Ladenburg saniert sein Freibad und schafft das günstiger als gedacht. Das neue Edelstahl-Schwimmerbecken kostet nicht 4, sondern nur 3,2 Millionen Euro. Das gesparte Geld verschafft Spielraum bei der weiteren Sanierung.
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10: 4 Minuten nach 11 im Kreis Böblingen. Die B296 zwischen Kuppenheim und Abzweig nach Herrenberg. Die ist in beiden Richtungen noch gesperrt wegen einem Feuerwehreinsatz. Auf der A5 Karlsruhe Richtung Basel zwischen Müllheim-Neuenburg und Dreieck-Neuenburg 6 Kilometer Stau. Da läuft gerade eine Unfallaufnahme auf der rechten Spur. Die Strecke ist gerade gesperrt. Die A8 Stuttgart Richtung Karlsruhe zwischen Pforzheim Süd und Pforzheim Ost 4 Kilometer Stop and Go. Karlsruhe Richtung Stuttgart auf der A8 zwischen Pforzheim West und Pforzheim Ost 2 Kilometer Stop and Go. Defekter LKW, die rechte Spur ist noch gesperrt. Und den Stau auf der A81 gibt es noch Heilbronn Richtung Stuttgart zwischen Pleidelsheim und Ludwigsburg Süd 5 Kilometer Stau. Es wird geblitzt in Stuttgart, in der Heinestraße, auch in Forbach, in der Moigtalstraße. Und weil ihr noch was gesehen habt, gerne eine Sprachnachricht reinschicken. 08000 34 35 36. Danke euch, gute Reise.
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10: So, und egal, ob ihr gerade schwer schleppt, zum fünften Mal geduldig erklärt oder einfach nur konzentriert durchhaltet, ihr macht das gut, falls es noch keiner heute zu euch gesagt hat. Ihr macht das gut. Weiter geht's zu Shania Twain, Tom Gregory und Leonie zusammen mit Callum Scott.
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Sich kreativ ausleben, das kann er hier auf jeden Fall. Alle Farben. Der macht Musik, ist aber jetzt immer mehr auch auf Festivals, wenn er auftritt, unterwegs mit seinem Alle Farben Kitchen Food Truck. Also nicht er selbst, aber es gibt dort auch Food Trucks von ihm mit seinem eigenen Essen. Also so Wraps und Salate mit richtig coolen Toppings. Schaut euch mal um beim nächsten Festival. Wenn ihr ihn dann auch auf der Timeline seht, dann gibt's auf jeden Fall auch bestimmt einen Alle Farben Kitchen Food Truck. Bis dahin, Baby Goodbye, ganz, ganz fresh. Hier einer eurer Lieblingshits bei Radio Regenbogen.

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5: Schönen Donnerstagmittag, es ist der 20. August, gleich 11:30.
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7: Mit Stefan Gebert. Ein Stromausfall in Waldshut am Hochrhein hat heute Morgen Teile der Stadt kurzzeitig lahmgelegt. Auch Schulen und das Landratsamt waren betroffen. Staualarm am Morgen. Nach einem Unfall auf der A5 bei Neuenburg am Rhein standen Autofahrer bis zu 40 Minuten im Verkehr fest. Grund war ein Unfall und eine A5-Sperrung. Der Verkehr wurde bei Mülheim im Markgräflerland oder über Frankreich abgeleitet. Hausen im Wiesental stellt sämtliche Brunnen ab, die Wasserreserven müssen geschont werden. Und der SC Freiburg muss im Playoff-Hinspiel der Conference League heute beim schottischen Vertreter Motherwell FC auf Lukas Höhler verzichten. Höhler wird zum zweiten Mal Vater.
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5: Es ist genau 11:30 auf der A5 Karlsruhe Richtung Basel zwischen Hartheim-Heitersheim und Mülheim-Neuenburg. Da läuft gerade eine Unfallaufnahme auf der rechten Spur. Bitte langsam fahren. Im Kreis Böblingen die B296 zwischen Kuppingen und Abzweig nach Herrenberg. Die beiden Richtungen sind gesperrt wegen einem Feuerwehreinsatz noch. A8 Stuttgart Richtung Karlsruhe zwischen Pforzheim Süd und Pforzheim Ost 4 Kilometer Stop and Go. Auch die Gegenrichtung A8 Karlsruhe Richtung Stuttgart. Hier haben wir zwischen Pforzheim West und Pforzheim Ost 2 Kilometer Stop and Go. Und es wird geblitzt in Ludwigshafen, in der Niederfeldstraße, sowie auch in Muggensturm bei Rastatt in der Rastatter Straße. Habt ihr noch was gesehen? Ihr wisst Bescheid. Einfach eine Sprachnachricht reinschicken. 08000 34 35 36. Danke euch. Gute Fahrt und einen schönen Mittag. Christina Klee hier. Hi.
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Seid ihr Team alleine oder mit Kollegen? Wie verbringt ihr eure Mittagspause? Radio Regenbogen bei der Arbeit. Ich denke da so an Kollegen, die sich jeden Mittwoch in der Kantine treffen zu Currywurst und Pommes. Bei uns gibt's in der Buchhaltung eine Kollegin, die geht jeden Tag spazieren. Unser WhatsApp-Channel, da ist es wirklich ein Kopf-an-Kopf-Rennen zwischen am liebsten mit Kollegen, irgendwie in der Kaffeeküche oder Pause ganz alleine, lasst mich alle in Ruhe. Dirty Harriet schreibt, ich lese in meiner Mittagspause. Renate geht lieber einkaufen. Bettina schreibt wiederum, so wie die meisten wohl unter uns, alleine in Ruhe etwas essen. Hey, wo seid ihr, die Geselligen unter uns? Habt ihr ein bestimmtes Ritual, auch als Kollegen während der Mittagspause? Gerne eine WhatsApp-Sprachnachricht reinschicken. Inspiriert uns. 08000 34 35 36.

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11: Schönen Mittag bei gutem, freundlichem Wetter, ein bisschen entspannter, ein bisschen bewölkt. Aber sonnig. Bis zu teilweise in Südbaden 30 Grad, alles weiter nördlich, wo ein bisschen mehr Wolken unterwegs sind, ein bisschen kühler. Gegen späten Nachmittag kann es hier und da mal wieder nass werden, gewittern, ansonsten dann wieder trocken. Pünktlich zum Sonnenuntergang an diesem Donnerstag, der 20. August.
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12: Und das sind die Themen um 12 Uhr. Hunderte Behandlungsfehler in Baden-Württemberg. Und die gute Nachricht aus Ettlingen. Die Schlossfestspiele haben viele Zuschauer begeistert. Ich bin Vio Kostanitz. Schönen guten Tag. In Baden-Württemberg haben im vergangenen Jahr 283 Menschen nachweislich durch Behandlungsfehler gesundheitliche Schäden erlitten. Das teilt der medizinische Dienst mit. In 10 Fällen starben Patienten an den Folgen. Insgesamt wurden 377 Behandlungsfehler festgestellt. Besonders auffällig sogenannte Never-Events wie Seitenverwechslungen oder vergessene OP-Gegenstände haben deutlich zugenommen. Der Iran hat die Drohung von US-Präsident Donald Trump, das Land mit einem Wirtschaftskrieg zu überziehen, scharf zurückgewiesen. Die Ankündigung diene dazu, von eigenen Problemen in den USA abzulenken, schrieb Außenminister Abbas Araghchi auf X. Details dazu von Amira Rajab.
13: Der wirtschaftliche Terrorismus der USA gefährde die weltweite Ökonomie, schrieb der iranische Außenminister. Trump hatte erst in der Nacht mit dem Wirtschaftskrieg gedroht. Länder, die den Iran unterstützten, müssten mit gewaltigen wirtschaftlichen Konsequenzen rechnen. Unklar blieb jedoch, wie diese Maßnahmen aussehen könnten. Bereits jetzt ist der Iran durch weitreichende Sanktionen international isoliert. Das Land hat jedoch ein ausgeklügeltes System, um die Sanktionen zu umgehen. Die wirtschaftliche Lage im Land ist dennoch weiterhin äußerst schlecht.
12: Die gesperrte Bahnstrecke zwischen Crailsheim und Ahlen in Ostwürttemberg bleibt länger dicht als geplant. Laut Bahn konnten Schäden an Schienen und Schwellen in der Nacht noch nicht komplett repariert werden. Die Hitze hatte sie auf der Strecke stark beschädigt. Wie lange die Sperrung dauert, ist weiter offen. Betroffen ist auch die IC-Linie 61 Richtung Nürnberg. Zwischen Crailsheim und Ahlen fahren Ersatzbusse. Und die gute Nachricht aus dem Kreis Karlsruhe. Die Schlossfestspiele Ettlingen blicken auf eine erfolgreiche Spielzeit zurück. Eigenen Angaben zufolge kamen rund 60.000 Besucher zu den Vorstellungen. Die Gesamtauslastung lag demnach bei rund 90%. Publikumsrenner waren die Oper Carmina Burana, das Musical West Side Story und die Michael Jackson Show Black or White.
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11: 12:03 auf der A656 Heidelberg-Mannheim zwischen Kreuz Heidelberg und Mannheim-Seckenheim in beiden Richtungen. Achtung, Personen auf der Straße, die dort unterwegs sind. Dann haben wir die A8 Karlsruhe Richtung Heimsheim und Pforzheim-Ost. 5 Kilometer Stop and Go. Die Gegenrichtung Richtung Stuttgart auf der A8 zwischen Pforzheim-West und Pforzheim-Ost. 4 Kilometer Stop and Go. Und der Bernd hat noch einen Blitzer gesehen.
14: Geblitzt wird heute in Gaggenau in der Luisenstraße bei der Firma Hertwig. Euch allen weiter gute Fahrt.
11: Danke dir, mein Lieber. Auch in Karlsruhe in der Schwetzinger Straße steht ein Blitzer und in Abstadt in der Auensteiner Straße. Falls ihr noch was gesehen habt, gerne eine Sprachnachricht reinschicken. 08 1034 35 36. Kommt gut an.
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11: Ja, und da ist sie, die Pause. Reicht für manche für einen kurzen Spaziergang oder doch lieber für 5 Minuten einfach nur sitzen und vor sich hin mampfen. Beides erlaubt. Musik dazu jetzt von Michael Jackson, Sia und Sombra.
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0: Wie verbringt ihr eure Mittagspause? Radio Regenbogen bei der Arbeit. Ja, ist ja jetzt auch genau die Zeit, wo es für einige in die Kantine geht. Andere gehen spazieren. Heißes Kopf-an-Kopf-Rennen in unserem WhatsApp-Channel. Schaut mal gerne rein. Zwischen alleine und gerne mit Kollegen. Uwe ist auf dem Weg zu seinem Lieblingsplatz in der Mittagspause. Er verbringt die Mittagspause alleine, aber wo?
1: Ich gehe in der Mittagspause gern an den Rhein in Germersheim, sitze mich an der Bank und wenn irgendwann mal wieder Schiffe vorbeifahren, das entspannt. Ciao, schönen Tag, bis gleich, hab gleich Mittagspause.
0: Bis gleich, vielleicht treffen dich jetzt einige da bei Germersheim. Dazu schön im Hintergrund jetzt Miley Cyrus, End of the World. Einer eurer Lieblingshits hier bei Radio Regenbogen. Wie verbringt ihr eure Mittagspause? Gerne was reinschicken. 08000 34 35.

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1: Schönen Donnerstagmittag, der 20. August. Es ist 12:30.
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3: Mit Daniel Ernst. Ein Stromausfall in Waldshut hat am Morgen Teile der Stadt vorübergehend lahmgelegt. Betroffen waren nicht nur Haushalte, sondern auch Schulen und das Landratsamt. Am Klinikum Hochrhein und dem Rathaus konnte die Ausfallzeit mit Stromaggregaten überbrückt werden. Die Ursache für den Stromausfall ist noch unklar. Nach einem illegalen Autorennen auf der Schauinslandstraße bei Freiburg sucht die Polizei dringend Zeugen. Zwei Porsche und ein weiterer Sportwagen waren hier gestern Morgen viel zu schnell unterwegs und mit riskanten Überholmanövern aufgefallen. Und der SC Freiburg spielt am Abend in der Conference League Quali gegen Motherwell in Schottland.
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1: Es ist genau 12:30 auf der A5 Basel Richtung Karlsruhe bei der Einfahrt Müllheim-Neuenburg. Die ist gesperrt wegen Bergungsarbeiten an einem defekten Auto. Die A6 Heilbronn Richtung Mannheim zwischen Sinsheim-Steinsfurt und Sinsheim-Süd. Hier ist eine Unfallstelle auf der rechten Spur noch nicht abgesichert. Dann haben wir noch auf der A8 Stuttgart Richtung Karlsruhe 5 Kilometer Stop and Go zwischen Heimsheim und Pforzheim Ost. Die Gegenrichtung Karlsruhe Richtung Stuttgart auf der A8 4 Kilometer Stop and Go zwischen Pforzheim West und Pforzheim Ost. Es wird geblitzt in Heilbronn in der Austraße und überall, wo ihr auch noch was gesehen habt, ihr wisst Bescheid. Einfach eine Sprachnachricht reinschicken, das geht am schnellsten. 08000 34 35 36. Eine gute Reise und schönen Donnerstagmittag. Christina Klech hier, hi.

0: Was ist das bitte für ein befreiendes Gefühl? Ja, jetzt kommt's. Nur noch sein Smartphone dabei haben zu müssen. Oder wie steht ihr dazu? Möchtet ihr gerne weiterhin mit Bargeld bezahlen? Radio Regenbogen bei der Arbeit. Ja, seit heute früh bei Jens und Steffi am Morgen, da merken wir, die Region ist geteilter Meinung. Vor allem jetzt, wo es ab September zum Beispiel in der SNP-Arena bei der TSG nur noch kontaktlos geht. Da fragen sich ja viele, ja, und was machen jetzt unsere Kids und Jugendliche ohne Karte? Was ist, wenn das ganze System wieder einen Defekt hat, was ja ganz oft passiert? Und dann haben wir kein Bargeld mehr dabei. Also was unsere Kinder und Jugendliche betrifft, da gibt es in der Schweiz eine richtig coole Lösung. Nadja aus Luzern.
1: Bei uns in Luzern können die Kids im Stadion Geschenkkarten nutzen, die dann wie Prepaid-Karten verwendet werden können.
0: Auch cool, oder? Das wäre doch mal was. Und Melina hatte auch noch einen coolen Tipp wegen bargeldlos bezahlen.
2: Zum einen Teil muss ich da zustimmen. Ist ein bisschen schade, dass es auch verloren geht. Mit bargeldlos gehen halt, ja, ich sag mal, dieses Feeling so ein bisschen kaputt. Aber heutzutage ist es halt in der Digitalisierung, ne? Also da werden wir nicht drum rumkommen. Aber ich weiß, dass es für die Kinder ab 7 Jahre zum Beispiel eine Taschengeldkarte gibt, mit der die Kinder auch bezahlen können, auf denen die Eltern dann ganz bequem das Taschengeld draufzahlen können. Und damit könnte man das dann schon lösen, ne? Wenn man dann diese Kindergeldkarten aktiviert. Und das ist ganz bequem. Gibt es zum Beispiel von Bling, habe ich jetzt schon gesehen. Und im Bekanntenkreis habe ich jetzt auch schon mitbekommen, dass die Kinder diese Taschengeldkarte bekommen. Und die sind da recht begeistert und sind da auch ganz stolz drauf. Na, also so könnte man das zum Beispiel schon mal lösen. Das wollte ich nur dazu beitragen und wünsche euch noch einen wunderschönen Tag. Macht's gut.
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Ach, die zweite Tageshälfte an diesem Donnerstag mit Radio Regenbogen bei der Arbeit. Hallo zusammen. Und ihr kennt das bestimmt auch. Es gibt ja diese Menschen im Leben, die uns einfach immer wieder überraschen können. Der Kollege, von dem du nie erwartet hättest, dass er dir aus der Patsche mal hilft. Oder der Kumpel, der sich plötzlich meldet, genau wenn du ihn brauchst. Und genauso geht's mir auch immer wieder mit der Band, mit One Republic. Ich bin eigentlich, ehrlich zugegeben, gar nicht so der Riesenfan, aber diese Band schafft es immer wieder, uns zu überraschen. Erst hier Mega-Hit. Bam, waren wir alle hin und weg. Dann hieß es, ach, war ein One-Hit-Wonder. Und dann zack, nochmal. West Coast, sowas von gefeiert. Und dann zack, bam, wieder Mega-Hit. Counting Stars. Also wirklich, die liefern immer wieder einen Banger nach dem nächsten. Auch aktuell. Wieder so ein Lieblingshit, so leicht und trotzdem so voller Gefühl. Ich lieb's einfach, ich feier's jetzt auch, das gemeinsam mit euch zu hören hier bei Radio Regenbogen. One Republic, Need Your Love.

0: War schön im Flow hier bei Radio Regenbogen bei der Arbeit. Mit Musik, die uns Energie, Schub gibt und auch ein bisschen entspannen lässt. Nach den Nachrichten um 1. Cover me in sunshine. Ist Pink und ihre Tochter mit am Start, Willow Sage Heart. Einer eurer Lieblingshits hier bei Radio Regenbogen. Cover me in sunshine.
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2: Das Radio Regenbogenwetter aus der Kachelmann-Redaktion.
0: Ja, das hat sich jetzt so ein bisschen eingependelt in Sonne-Wolken-Mix. Am Nachmittag dann wieder, also später Nachmittag, wieder mehr Wolken, etwas nass. Lokal kann es auch gewittern. Wir kriegen aber dennoch, vor allem in Südbaden, bis zu 30 Grad ab, weiter nördlich, wo es ein bisschen bewölkter ist, ein leichter Wind weht, es ein bisschen kühler an diesem Donnerstag, der 20. August.
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3: Das sind die Themen um 13 Uhr. Hunderte Behandlungsfehler in Baden-Württemberg. Und die gute Nachricht aus Stuttgart. Tieren etwas Gutes tun und eine Sitzgelegenheit als Pate übernehmen, kann man jetzt in der Wilhelma. Ich bin Vio Kostanitz. Schönen guten Tag. Rund 11.700 mutmaßliche Behandlungsfehler haben Experten im vergangenen Jahr im Auftrag der Krankenkassen begutachtet. Mit zum Teil gravierenden Folgen. In jedem vierten Fall haben die Patienten gesundheitliche Schäden davongetragen, Claudia Wächter berichtet.
4: Dem falschen Patienten wird eine Niere entfernt, eine Horrorvorstellung. Doch 150 solcher und ähnlicher absolut krasser Fälle gab es tatsächlich. Etwas mehr als im Jahr zuvor. Und für solche schweren, aber vermeidbaren Fehler fordern die Experten ein verpflichtendes Meldesystem. Knapp 100 Patienten starben sogar durch Behandlungsfehler. Die geplanten Einsparungen im Gesundheitssystem sehen die Fachleute übrigens kritisch.
3: Laut medizinischem Dienst haben letztes Jahr in Baden-Württemberg 283 Menschen nachweislich durch Behandlungsfehler gesundheitliche Schäden erlitten. In 10 Fällen starben Patienten an den Folgen. Insgesamt wurden 377 Behandlungsfehler festgestellt. Auf der A5 bei Neuenburg sind am frühen Morgen 2 Menschen bei einem Unfall ums Leben gekommen. Laut Polizei war ein Geisterfahrer frontal auf ein Auto mit Schweizer Kennzeichen gekracht. Der Unfallverursacher starb im brennenden Auto. Auch der Fahrer des zweiten Wagens erlag trotz Reanimationsmaßnahmen seinen Verletzungen. Ein Kind wurde zudem schwer verletzt und per Hubschrauber in eine Klinik geflogen. Der Discounter Lidl ruft einen Pudding zurück, der mit Bakterien belastet sein könnte. Es geht um den High-Protein-Schokopudding der Lidl-Eigenmarke Milbona mit dem Haltbarkeitsdatum 12. September. Die darin enthaltenen Bakterien könnten Magen-Darm-Erkrankungen auslösen, heißt es. Und die gute Nachricht aus Stuttgart, die Wilhelma bietet jetzt auch Patenschaften für Sitzbänke an. Besucher können damit Bänke zunächst im Maurischen Garten für 3, 5 oder 10 Jahre unterstützen. Wer mitmacht, bekommt eine Urkunde und auf Wunsch eine kleine Tafel mit Namen und persönlichem Text. Das Geld fließt laut Wilhelma in zusätzliche Projekte für Tiere, Pflanzen und Anlagen.
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0: 3:01 auf der A5 Basel Richtung Karlsruhe zwischen Aachen und Bühl. Hier haben wir eine Unfallstelle noch nicht abgesichert. Die A6 Heilbronn Richtung Mannheim zwischen Sinsheim-Steinsfurt und Sinsheim-Süd. Hier ist die rechte Spur wegen einer Unfallstelle auch noch nicht abgesichert. Und die rechte Spur ist blockiert. So, jetzt haben wir's. Auf der A8 Stuttgart Richtung Karlsruhe zwischen Heimsheim und Pforzheim Ost 5 Kilometer Stop and Go. In der Gegenrichtung auf der A8 Karlsruhe Richtung Stuttgart zwischen Pforzheim West und Pforzheim Ost 4 Kilometer Stop and Go. Es wird geblitzt in Pforzheim in der Wurmberger Straße, auch in Mannheim nach dem Fahrlachttunnel Richtung SAP. Und falls ihr noch was gesehen habt, gerade einfach eine Sprachnachricht reinschicken. 08.034.35.36. Danke euch. Gute Fahrt.
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0: So, egal ob Lager, Praxis, Homeoffice mit Hintergrundgeräuschen oder Baustelle, wir geben jetzt nochmal Gas. Auf geht's jetzt mit Musik von Pink und Fast Boy.
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0: Ach, wie cool. Gabriela Kilmi lieben wir, oder? Radio Regenbogen bei der Arbeit. Und es ist echt gut, dass ihr in den Ferien in Baden-Württemberg zu Hause seid. Denn wir feiern ein richtig tolles Familienevent mit unserem Sportpartner, der TSG Hoffenheim. Jetzt am Sonntag ist ja Saisoneröffnung. Und das Beste, wir laden euch ein. Das wird ein richtig cooler Tag für die Kinder, für die Teens, für Fans, die ganze Family. Der Hoffe-Express steht vorm Stadion. Es gibt Mitmachstationen für die kleinen Kicker unter uns. Ihr gönnt euch die erste Stadionwurst der neuen Saison, hä? Beim Spiel gegen den VfB Stuttgart. Denn weil die Herren am Abend vorher ein DFB-Pokalspiel haben, spielen die Frauen in der SNP-Arena mit Franziska Harsch im Mittelfeld.
1: Ja, ich gehe ultra gern selber zu Bundesligaspielen in der SNP-Arena. Ich bin ganz, ganz gespannt, wie es wird. Die Energie ist viel höher, die Lautstärke ist höher. Deshalb, ich freue mich riesig auf die Stimmung, auf die Fans und auf ein tolles Fußballspiel.
0: Definitiv. Und ihr werdet mit der ganzen Family dabei sein. Einfach jetzt anrufen 08000 34 35 36. Ich bin mir sicher, es wird so ein spannendes Spiel beim Frauenfußball. Geht ja sowieso inzwischen schon einiges in der Bundesliga.
1: Damals haben wir zum Beispiel noch abends trainiert, wohingegen wir jetzt teilweise zweimal am Tag trainieren. Dadurch auch viel mehr Fokus auf den Fußball setzen können. Auch die Rahmenbedingungen, Regenerationsmöglichkeiten, Staff, Krafttrainingsmöglichkeiten besser geworden. Und die Bundesliga bei den Frauen ist aktuell hochinteressant. Das ist schon ordentlich das Niveau und es macht ganz viel Spaß.
0: Und diesen Spaß machen wir gerne mit euch jetzt am Sonntag. Genießt diesen Familienausflug. Akku.

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11: Es ist Donnerstag, 20. August, 13:30.
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12: Mit Daniel Ernst. Ein Stromausfall in Waldshut hat am Morgen Teile der Stadt vorübergehend lahmgelegt. Betroffen waren nicht nur Haushalte, sondern auch Schulen und das Landratsamt. Am Klinikum Hochrhein und dem Rathaus konnte die Ausfallzeit mit Stromaggregaten überbrückt werden. Die Ursache für den Stromausfall ist noch unklar. Nach einem illegalen Autorennen auf der Schauinslandstraße bei Freiburg sucht die Polizei dringend Zeugen. Zwei Porsche und ein weiterer Sportwagen waren hier gestern Morgen viel zu schnell unterwegs und mit riskanten Überholmanövern aufgefallen. Und der SC Freiburg spielt am Abend in der Conference League Quali gegen Motherwell in Schottland.
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11: Gleich 13.32 Uhr auf der A6 Heilbronn Richtung Mannheim zwischen Sinsheim-Steinsfurt und Sinsheim Süd. Eine Unfallstelle, die gerade abgesichert wird auf der rechten Spur. Die A81 A8 Stuttgart Richtung Singen. Kreuz Stuttgart, die Überleitung zur A81 Richtung Singen. Hier haben wir eine Unfallstelle auf der rechten Spur, noch nicht ganz abgesichert. Achtung, wenn ihr hier entlang fahrt. Und es wird geblitzt in Linkenheim-Hochstetten, im Ortsteil Hochstetten bei der Hauptstraße dort. Falls ihr noch was gesehen habt, gerne auch eine Sprachnachricht reinschicken. 08000 34 35 36. Danke euch. Schönen Donnerstagmittag. Christina Klee hier. Hi.
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0: So kann's locker weiter in Richtung Wochenende gehen. Sommer, Sonne, volle Auswahl jetzt.
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0: Ja, Konzert, Festival, Familienfest, Weinberg oder Open-Air-Kino. Wir haben jetzt hier die besten Tipps fürs Wochenende. Und Bianca Seib aus der Redaktion, du hast den Überblick. Bianca, was geht?
2: Ja, ich würde sagen, wenn ihr Lust auf große Sommerabende habt, dann haben wir gleich drei richtig starke Namen für euch. Wir holen euch zu Johannes Oerding nach Bruchsal morgen in den Schlossgarten. Und am gleichen Wochenende geht's in Neuenburg am Rhein weiter. Wir sind beim Rhein-Fire-Festival dabei. Morgen mit The Boss Hoss und am Samstag mit Dick Brave.
0: Ach cool, drei große Acts, zwei Abende und mittendrin natürlich Radio Regenbogen. Schon nicht schlecht, ja. Oder? Was ist denn für Familien drin?
2: Ah, da habe ich was total Ausgefallenes gefunden in Ludwigshafen. Da wird der Europaplatz zur XXL-Kicker-Arena. So Tischkicker kennen wir ja. Die Menschen selbst sind dann da die Spielfigur.
0: Ah, witzig.
2: Oder in Emding, da können wir Schnäppchen machen beim großen Kinderspielzeug-Flohmarkt.
0: Das klingt auch cool. Da kann man richtig schön stöbern, oder?
2: Ah, ja, günstig ja. Schnappen.
0: Und wenn man den Sommer lieber etwas entspannter genießen möchte?
2: Ja, dann gibt's Weinkino und jede Menge Sommerfeeling. Ende August lädt die Weinterrasse im Burgfeld in Laufen am Neckar, also mitten in den Weinbergen, zum Genießen ein. Ja, mit Wein natürlich, Drinks, was zum Futtern. Und wer lieber Popcorn statt Wein im Glas hat, in Rheinfelden läuft noch bis Samstag einschließlich Open-Air-Kino auf dem Schalanderplatz.
0: Oh, das ist auch cool. Also, wir holen euch zu Oerding, The Boss Hoss und Dick Brave und ihr habt die Qual der Wahl. Dazu Familien, Action, Flohmarkt, Weinberge, Kino unter freiem Himmel. Meine Güte, Bianca sagt, danke dir. Euch ein richtig schönes Sommerwochenende mit Radio Regenbogen. Aber weiter geschafft wird jetzt trotzdem. Zuloy, Red Eyes.

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Topic und Becky G. Sorry, Papi.

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0: Das Radio Regenbogenwetter aus der Kachelmann-Redaktion.
14: Mit ein bisschen Glück erwischt ihr heute Nachmittag die Sonne. Ansonsten ist es bewölkt, kann auch mal regnen bei 22 bis 29 Grad. Morgen ist es wechselhaft bei 25 Grad in der Spitze.
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15: Das sind die Themen um 14 Uhr. Klimawandel könnte Waldbrände in Europa verdreifachen. Und die gute Nachricht aus Stuttgart: Tieren etwas Gutes tun und eine Sitzgelegenheit als Pate übernehmen, kann man jetzt in der Wilhelma. Ich bin Vio Kostanitz. Schönen guten Tag. Der Klimawandel könnte die Waldbrände in Europa verdreifachen. Das zeigt eine neue Studie des Potsdam-Instituts für Klimafolgenforschung. Je nachdem, wie stark sich die Erde weiter erwärmt, könnte die Fläche jedes Jahr von Waldbränden betroffen sein, bis zum Ende des Jahrhunderts um bis zu 192% steigen. Davon wären vor allem Mitteleuropa, Westeuropa und der Mittelmeerraum betroffen. Allerdings könnte eine bessere Früherkennung und Prävention von Waldbränden dieses Risiko deutlich reduzieren, sagen die Forscher. Rund 11.700 mutmaßliche Behandlungsfehler haben Experten im vergangenen Jahr im Auftrag der Krankenkassen begutachtet. Mit zum Teil gravierenden Folgen. In jedem vierten Fall haben die Patienten gesundheitliche Schäden davongetragen, Claudia Wächter berichtet.
16: Dem falschen Patienten wird eine Niere entfernt, eine Horrorvorstellung. Doch 150 solcher und ähnliche absolut krasser Fälle gab es tatsächlich. Etwas mehr als im Jahr zuvor. Und für solche schweren, aber vermeidbaren Fehler fordern die Experten ein verpflichtendes Meldesystem. Knapp 100 Patienten starben sogar durch Behandlungsfehler. Die geplanten Einsparungen im Gesundheitssystem sehen die Fachleute übrigens kritisch.
15: Laut medizinischem Dienst haben letztes Jahr in Baden-Württemberg 283 Menschen nachweislich durch Behandlungsfehler gesundheitliche Schäden erlitten. In 10 Fällen starben Patienten an den Folgen. Insgesamt wurden 377 Behandlungsfehler festgestellt. Dänemark ist als Reiseziel beliebt wie nie und besonders bei Deutschen weiter hoch im Kurs. Im ersten Halbjahr wurden rund 26 Millionen Übernachtungen gezählt. Das ist ein Rekord. 7,5 Millionen Übernachtungen gingen davon auf das Konto deutscher Urlauber. Hotels, Ferienhäuser und Campingplätze waren bei Touristen gleichermaßen gefragt. Die allermeisten Dänemark-Urlauber waren übrigens Dänen. Auch dort ist Urlaub im eigenen Land genauso beliebt wie hier. Und die gute Nachricht aus Stuttgart, die Wilhelma bietet jetzt auch Patenschaften für Sitzbänke an. Besucher können damit Bänke zunächst im Maurischen Garten für 3, 5 oder 10 Jahre unterstützen. Wer mitmacht, bekommt eine Urkunde und auf Wunsch eine kleine Tafel mit Namen und persönlichem Text. Das Geld fließt laut Wilhelma in zusätzliche Projekte für Tiere, Pflanzen und Anlagen.
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14: Bissel länger braucht ihr auf der A8 Stuttgart-Karlsruhe zwischen Heimsheim und Pforzheim-Ost 5 Kilometer stockender Verkehr. In der Gegenrichtung zwischen Pforzheim-West und Pforzheim-Ost 4 Kilometer stockend. Und A67 Darmstadt-Mannheim zwischen Gernsheim und Lorsch 2 Kilometer Stau. Geblitzt werdet ihr in Mannheim in der Stotzstraße und in Gaggenau in der Luisenstraße. Wenn ihr noch was habt, gerne Bescheid geben mit einer Sprachnachricht an die 08000 34 35 36.
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14: Ja, kurz noch zwei. Baden-Württemberg und die Pfalz sind mitten im Arbeitsmodus. Und dieser Smasher hier hilft euch dabei, in der Spur zu bleiben. Mega Motivationssupporter. Hier ist die aktuelle von Olivia Rodrigo, Drop That. Und ich bin der Mönch.
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0: Heidelberg aktuell 23 Grad, Pforzheim 20, Freiburg 25. Wisst ihr was? Da schrauben wir jetzt einfach mal dran rum und hauen gefühlt ein paar Grad drauf. Hier ist Radio Regenbogen am Summer Light Donnerstag. Aber hey, Sommer ist schließlich, was wir draus machen. Und genau deshalb drehen wir jetzt mal die Musik in Richtung blauer Himmel, Sonnenschein und Beachparty mit allem, was dazugehört. Ihr habt den Duft von Kokosnuss-Sonnencreme in der Nase, spürt den Sand an den Füßen und der Beat klatscht euch auf den Hintern und bringt ihn zum Wackeln. Genau dieser Vibe steckt in diesem Banger hier. Eine echte Sommer-Gute-Laune-Maschine. Gehört untrennbar zur schönsten Zeit des Jahres dazu. Have fun mit Cut & Move und Give It Up.
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2: Mit Daniel Ernst. Nach dem schweren Unfall auf der A5 bei Müllheim-Neuenburg ist die Strecke wieder frei befahrbar. In der Nacht war ein Falschfahrer frontal mit einem Auto zusammengestoßen. Beide Fahrer starben. Ein kleines Kind wurde schwer verletzt. Die Ursache für den Stromausfall in Waldshut steht fest. Ein Kabel brannte in einer Trafostation. Hinweise auf einen Anschlag gibt es nicht. Geprüft wird aber, ob die Hitze der vergangenen Tage eine Rolle gespielt hat. Der Stromausfall hatte am Morgen Teile der Stadt vorübergehend lahmgelegt. Und der SC Freiburg spielt am Abend in der Conference League Quali gegen Motherwell in Schottland.
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3: A8, Stuttgart, Karlsruhe, zwischen Heimsheim und Pforzheim-Ost 5 Kilometer stockender Verkehr. Plant auch mehr Zeit ein in der Gegenrichtung, zwischen Pforzheim-West und Pforzheim-Ost 4 Kilometer stockend. Und A67, Darmstadt-Mannheim, zwischen Gernsheim und Lorsch 2 Kilometer Stau. Geblitzt werdet ihr in Mannheim in der Stotzstraße und in Gaggenau in der Luisenstraße. Wenn ihr unterwegs noch was gesehen habt, meldet euch gerne rein mit einer Sprachnachricht an die 08000 34 35 36.
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Neu bei Radio Regenbogen. The Bowser. Magnetic. 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
1: 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Hier ist Radio Regenbogen. 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

Einen schönen Donnerstagnachmittag euch mit Radio Regenbogen. Gleich mehr von euren Lieblingshits. Mit dabei der aktuelle Kracher von Michael Schulte. Und das Ding boomt mal richtig. 5 a.m. Das und noch viel mehr gleich für euch.

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1: Vereinzelt strahlt euch die Sonne an, ansonsten wird's ein bisschen schattiger durch Wolken, kann auch mal regnen. Höchstwerte heute 22 bis 29 Grad, morgen sind's maximal 25 Grad und dazu ist es wechselhaft.
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2: Und das sind die Themen um 15 Uhr. Mutmaßlich explosive Substanz in Heidelberger Innenstadt entdeckt. Und die gute Nachricht aus Rastatt, der beliebte Kinosommer startet. Ich bin Vio Kostanitz, schönen guten Tag. In der Heidelberger Altstadt läuft aktuell ein größerer Einsatz von Feuerwehr und Polizei. Ein Anwohner hatte zuvor in einem Lagerraum mehrere alte Behälter entdeckt mit vermutlich explosivem Inhalt. Baden-Württemberg-Reporter Matthias Wagner.
3: Um welche Chemikalie es sich handelt und ob sie wirklich explodieren könnte, ist laut Polizei noch unklar. Aktuell sind Experten des Kampfmittelbeseitigungsdienstes im Einsatz und prüfen die Substanz. Drei Wohnhäuser wurden vorsorglich evakuiert. Die Fußgängerzone ist aber noch teilweise passierbar. Wie lange der Einsatz noch andauert, ist aktuell unklar.
2: Der Klimawandel könnte die Waldbrände in Europa verdreifachen. Das zeigt eine neue Studie des Potsdam-Instituts für Klimafolgenforschung. Je nachdem, wie stark sich die Erde weiter erwärmt, könnte die Fläche, die jedes Jahr von Waldbränden betroffen ist, bis zum Ende des Jahrhunderts um bis zu 192% steigen. Davon wären vor allem Mitteleuropa, Westeuropa und der Mittelmeerraum betroffen. Allerdings könnten eine bessere Früherkennung und Prävention von Waldbränden dieses Risiko deutlich reduzieren, sagen die Forscher. Kinder im Alter von 9 und 10 Jahren sollen eine neue Vorsorgeuntersuchung bekommen. Der gemeinsame Bundesausschuss hat jetzt die sogenannte U10 beschlossen. Bei ihr sollen Kinder vor allem auf mögliches Übergewicht, ihre körperliche Aktivität und psychische Auffälligkeiten untersucht werden. Außerdem wird gecheckt, wie viel Zeit sie am Handy verbringen. Kinderärzte sollen die U10 in einigen Monaten anbieten. Die Kosten werden von den Krankenkassen übernommen. Und die gute Nacht aus Mittelbaden. An 8 Sommerabenden verwandelt sich der historische Innenhof des Kulturforums in Rastatt in ein Freiluftkino. Die Filme beginnen gegen 21 Uhr nach Einbruch der Dunkelheit. Zum Auftakt läuft die deutsche Komödie Extrawurst. Karten gibt es unter anderem direkt beim Forum Cinemas Rastatt.
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1: A8 Stuttgart-Karlsruhe zwischen Heimsheim und Pforzheim-Ost 5 Kilometer stockender Verkehr. In der Gegenrichtung auch 4 Kilometer stocken zwischen Pforzheim-West und Pforzheim-Ost. Und A67 Darmstadt-Mannheim zwischen Gernsheim und Lorsch 2 Kilometer Stau. Geblitzt werdet ihr in Denzlingen in der Kirchstraße und in Vorbach in der Murktalstraße. Wenn ihr noch was habt, meldet euch einfach mit einer Sprachnachricht an die 08000 34 35 36.
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1: Ich bin der Münch. Hello, es gibt so TikTok-Trends, die muss man einfach nicht mitmachen. Aber weil es so absurd ist, reden wir gleich mal über einen, worum es geht und was unsere Maisfelder damit zu tun haben. Gleich. Erstmal der aktuelle Burner von Michael Schulte, 5 a.m.
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0: Also die meisten von uns würden sagen, ey, das kann man safe nicht mehr essen, weg damit. So mancher Gourmet sagt aber, lecker. Hier ist Radio Regenbogen. Auf TikTok und Kochblogs werden gerade jede Menge Rezepte für den sogenannten Maisbeulenbrand geteilt. Das ist ein Pilz, der durch die Dürre gerade Maisfelder befällt. Statt gelber Körner wachsen an den Maiskolben große graue Beulen. Sieht so naja aus. Marie Hoffmann ist Agrarinfluencerin und hat auf ihrem YouTube-Kanal erklärt, was es mit dem Maisbeulenbrand auf sich hat.
1: Wenn der Kolben sich gerade noch in der Wachstumsphase befindet, gehen diese Pilze besonders gerne da dran, beziehungsweise schlummern schon im Saatgut und entwickeln sich dann erst. Und in Mexiko ist es tatsächlich so, dass dieser Beulenbrand dann geerntet wird und mit Gewürzen verfeinert wird und da wirklich als Delikatesse gilt.
0: Also ich habe mal geschaut, die hauen das Zeug zum Beispiel auf die Pizza drauf oder zusammen mit Käse und Zwiebeln auf Crepe. Wenn ihr es mal ausprobiert habt, dürft ihr euch gerne melden, wie es geschmeckt hat.

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Martin Garrix und Ed Sheeran. Repeat it.

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14: Ich bin Tanja Burger. Guten Tag. Es war ein einziges Trümmerfeld. Bei dem schweren Unfall am frühen Morgen auf der A5 bei Mülheim-Neuenburg sind zwei Menschen ums Leben gekommen. Baden-Württemberg-Reporter Lars Brune.
15: Ein Geisterfahrer war laut Polizei vor der Anschlussstelle Mülheim-Neuenburg auf ein Auto mit Schweizer Kennzeichen gekracht. Daraufhin geriet das Fahrzeug des Falschfahrers in Brand. Der Mann starb in seinem Wagen. Die Insassen im zweiten Pkw wurden in ihrem Fahrzeug eingeklemmt und mussten durch die Feuerwehr befreit werden. Der Fahrer erlag trotz sofort eingeleiteter Reanimationsmaßnahmen noch vor Ort seinen schweren Verletzungen. Außerdem wurde ein schwer verletztes Kind mit einem Rettungsheli in ein Krankenhaus geflogen.
14: Im Bereich Freiburg-Gundelfingen sucht die Polizei nach einem mutmaßlichen Exhibitionisten. Eine Radfahrerin hatte am Dienstagabend auf dem Weg Große Richtstadt einen nackten Mann gesehen, der auf einem Baumstamm saß und sexuelle Handlungen an sich vorgenommen haben soll. Eine sofortige Fahndung blieb laut Kripo erfolglos. SC-Profi Lukas Höhler wird heute Abend beim Playoff-Hinspiel der Conference League in Schottland nicht dabei sein. Denn er wird zum zweiten Mal Vater und will die Geburt nicht verpassen. Das gab Trainer Julian Schuster vor dem Spiel gegen den FC Motherwell bekannt. Und mehr News gibt's auf regenbogen.de.
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16: Plant mal eine Viertelstunde mehr ein auf der A5 Heidelberg-Darmstadt zwischen dem Kreuz Heidelberg und Ladenburg. A8 Stuttgart-Karlsruhe zwischen Heimsheim und Pforzheim-Ost 5 Kilometer stockender Verkehr. Länger braucht ihr auch in der Gegenrichtung zwischen Pforzheim-West und Pforzheim-Ost. Und A67 Darmstadt-Mannheim zwischen Gernsheim und Lorsch 2 Kilometer Stau. Geblitzt werdet ihr in Neulingen in der Bergstraße und in Denzlingen in der Kirchstraße. Wenn ihr noch was habt, meldet euch einfach mit einer Sprachnachricht an die 08000 34 35 36.

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Ray Dalton, Go That High.

0: wetten, dass Baden, Württemberg und die Pfalz jetzt eskalieren. Zumindest gedanklich. Ein happy Nachmittag euch mit Radio Regenbogen. Draußen ist vielleicht nicht ganz Hochsommer, aber no prop. Wenn er schwächelt, dann machen wir ihn eben im Kopf an. Ihr sitzt im Büro, also für die nächsten Minuten wird der Schreibtisch auf jeden Fall zur Beachbar. Ihr steht im Laden, aus der Kasse wird die DJ-Kanzel. Ihr seid im Auto unterwegs. Stau? Mm-mm. Festivalanreise. Genau dafür ist dieser Kracher gemacht. Sonne im Kopf, Sommer in den Beinen und sofort dieses Gefühl von der Nacht, in der irgendwann wirklich jeder auf dem Dancefloor steht. Hier ist Jennifer Lopez, fett gefeiert mit On The Floor.
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0: Wir begleiten euch durch den Nachmittag mit all euren Lieblingshits. Gleich bei Radio Regenbogen mit dabei. Der aktuelle Hammer von Leonie und Callum Scott. Mega. Stay. Das und noch viel mehr gleich für euch.
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0: Gebietsweise wischt ein paar Sonnenstrahlen. Ansonsten ist es auch mal bewölkt und regnerisch. Morgen auch so wechselhaftes Wetter. Sonne, Wolken, bisschen Regen bei 25 Grad.
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10: Das sind die Themen um 16 Uhr. Mutmaßlich explosive Substanz in Heidelberger Innenstadt entdeckt. Und die gute Nachricht aus Rastatt, der beliebte Kinosommer startet. Ich bin Vio Kostanit. Schönen guten Tag. In der Heidelberger Altstadt läuft aktuell ein größerer Einsatz von Feuerwehr und Polizei. Ein Anwohner hatte zuvor in einem Lagerraum mehrere alte Behälter entdeckt mit vermutlich explosivem Inhalt. Baden-Württemberg-Reporter Matthias Wagner.
11: Um welche Chemikalie es sich handelt und ob sie wirklich explodieren könnte, ist laut Polizei noch unklar. Aktuell sind Experten des Kampfmittelbeseitigungsdienstes im Einsatz und prüfen die Substanz. Drei Wohnhäuser wurden vorsorglich evakuiert. Die Fußgängerzone ist aber noch teilweise passierbar. Wie lange der Einsatz noch andauert, ist aktuell unklar.
10: Bei der Abwehr von Drohnen erwartet Bundesinnenminister Alexander Dobrindt in den kommenden Jahren ein Wettrüsten mit Angreifern, die immer neue Technik entwickeln. Die Grünen fordern deshalb klare Zuständigkeiten bei der Bundespolizei und mehr Schutz für kritische Standorte. Die Weichen dafür müssten auf einem Drohnengipfel im Kanzleramt gestellt werden, heißt es. Eine Katze hat in Baden-Baden eine Wohnung unter Wasser gesetzt. Die Wohnungsinhaberin hatte über eine Überwachungskamera gesehen, dass ihre Katze einen Wasserhahn aufgedreht hatte und die Feuerwehr alarmiert. Sie selbst war nicht zu Hause. Als die Feuerwehr eintraf, hatte sich das Wasser von der Küche aus bereits auf mehrere Zimmer verteilt. Trotzdem habe die Katze keine Ermittlungsmaßnahmen wegen Sachbeschädigung zu befürchten, so die Polizei. Und die gute Nacht aus Mittelbaden. An 8 Sommerabenden verwandelt sich der historische Innenhof des Kulturforums in Rastatt in ein Freiluftkino. Die Filme beginnen gegen 21 Uhr nach Einbruch der Dunkelheit. Zum Auftakt läuft die deutsche Komödie Extrawurst. Karten gibt es unter anderem direkt beim Forum Cinemas Rastatt.
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0: A5 Heidelberg, Darmstadt. Zwischen dem Kreuz Heidelberg und Ladenburg 2 Kilometer Stau. Plant hier eine Viertelstunde mehr ein. A8 Stuttgart-Karlsruhe. Zwischen Heimsheim und Pforzheim-Ost 5 Kilometer stockend. In der Gegenrichtung zwischen Pforzheim-West und Pforzheim-Ost 4 Kilometer stockend. Und A67 Darmstadt-Mannheim. Zwischen Gernsheim und Lorsch 2 Kilometer Stau. Geblitzt werdet ihr in Schallstadt, in der Schneckentalstraße und in Weibstadt in der Helmstadter Straße. Falls ihr noch was gesehen habt, schickt gerne eine Sprachnachricht an die 08000 34 35 36.
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0: Ich bin der Wünsch. Hello, die einen schielen in Richtung Feierabend, die anderen schon in Richtung Wochenende. Aber hey, Hauptsache gute Laune und jede Menge Good Vibes liefern euch allen jetzt Leonie und Caleb Scott. Für euren Nachmittag jetzt mit ihrem aktuellen Banger Stay. 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

0: gleich 15:45 und wie immer um diese Uhrzeit
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0: Yes, wir feiern es am Nachmittag einfach nochmal. Jens und Steffi schicken immer morgens um 6:45 einen Favorite-Hit des Tages ins Rennen. Die Frage ist, welcher catcht euch? Ihr bestimmt, welcher komplett ausgespielt wird. Und so war's heute.
2: 90er, da waren wir uns heute einig.
3: Ja, 90er wollen wir beide.
2: Und es geht um was, nämlich um die Monatswertung August. Ich bin im absoluten Aufholmodus.
3: Okay.
2: Einen Punkt liege ich nur noch hinter dir und das ändert sich jetzt mit diesem Banger. New Kids on the Block, Step by Step.
3: Annika Mausi mit Here Comes the Hot Stepper. Und jetzt ist die Frage, auf was habt ihr Bock?
4: 5 Minuten später.
2: Susanne Weise.
3: Ja.
2: Wer Nachrichten macht, der kann ja nur ganz neutral unterwegs
5: so
2: sein.
5: Aus.
2: Und sie hat das amtliche Ergebnis dabei.
5: Ja, ganz knapp heute, wirklich knapp. Team Steffi.
2: Ja!
3: Also.
2: Da ist der Ausgleich. Danke, dass ihr meinen Donnerstag so schön macht. Wir machen euren auch schön mit New Kids on the Block.
3: Step by Step. So viele Boygroup-Fans hier bei uns in der Region, oder was?

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1: Ich bin Tanja Burger. Guten Tag. Ein Kabelbrand hat heute Morgen Teile von Waldshut lahmgelegt. Betroffen waren neben vielen Haushalten auch das Klinikum, Rathaus und Landratsamt. Baden-Württemberg-Reporter Lars Brune.
2: Gegen 5 Uhr war plötzlich der Strom weg. Eine Stunde später bemerkte ein Hausmeister Rauch an einer Trafostation beim Landratsamt und alarmierte die Feuerwehr, teilt die Stadt mit. Dort entdeckten die Einsatzkräfte dann den Kabelbrand. Fremdeinwirkung wird ausgeschlossen. Möglicherweise war der Auslöser die aktuelle Hitze. Vom Stromausfall betroffen waren neben Privathaushalten unter anderem auch Schulen. Im Klinikum Hochrhein lief das Notstromaggregat an. Gegen 10 Uhr waren alle wieder am Netz.
1: In die städtischen Kindergärten in Weil am Rhein wird weiter investiert, vor allem gegen die Folgen der Hitze. Laut Stadt stehen Maßnahmen wie Klimageräte, Markisen, Sonnensegel und mehr Grün aktuell im Mittelpunkt. In den vergangenen 3 Jahren wurden bereits rund 320.000 Euro in die 9 Kitas gesteckt. In Basel müssen 2 Hausbesetzer umgerechnet 100.000 Euro für einen Polizeieinsatz zahlen. Die beiden hatten nach der Räumung im Glübeck-Quartier Anfang Juli noch 40 Stunden auf dem Dach eines Gebäudes des Versicherungskonzerns Swiss ausgeharrt, so die Polizei. Und mehr News gibt's auf regenbogen.de.
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3: Bisschen länger braucht ihr auf der A5 Heidelberg-Darmstadt. Zwischen dem Kreuz Heidelberg und Ladenburg 2 Kilometer Stau. Weiter in Richtung Darmstadt zwischen Seeheim-Jugenheim und Darmstadt-Eberstadt 2 Kilometer Stau. A8 Stuttgart-Karlsruhe zwischen Heimsheim und Pforzheim-Ost 5 Kilometer stockender Verkehr. Und A81 Heilbronn-Stuttgart zwischen Weinsberg-Ellhofen und Heilbronn-Untergruppenbach 5 Kilometer Stau. Geblitzt werdet ihr in Bötzing in der Schwimmbadstraße und in Pforzheim in der Antoniusstraße. Wenn ihr noch was habt, schickt gerne eine Sprachnachricht an die 08000 34 35 36.
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Nico Santos, Why Don't You Stay?

0: Das ist der verrückteste Feuerwehreinsatz der Woche. Safe. Kleiner Schmunzler zwischendurch für euch bei Radio Regenbogen. Bei einer Videokonferenz war ein Mann plötzlich nicht mehr zu sehen. Die Kollegen haben sich natürlich dann Sorgen gemacht und den Notruf gewählt. Und als die Feuerwehr dann ins Haus eingestiegen ist, ist rausgekommen, er war betrunken und ist einfach eingeschlafen. Also ich glaube, in der Firma werden die Homeoffice-Regeln jetzt nochmal überdacht.
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Ein Update vom Radio Regenbogen. Verkehrsreport: Fahrt vorsichtig auf der A5 Heidelberg-Karlsruhe. Zwischen Karlsruhe-Mitte und dem Dreieck Karlsruhe gibt's eine ungesicherte Unfallstelle. Die Staus und Blitzer haben wir dann gleich um kurz nach 5 für euch.

0: Einen schönen Nachmittag euch mit Radio Regenbogen und mit all euren Lieblingshits. Gleich mit dabei der aktuelle Knaller von Tampa City. Es geht komplett ab. Self-Aware, das und noch viel mehr gleich für euch.
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1: Vereinzelt strahlt euch die Sonne an. Ansonsten wird es ein bisschen schattiger durch Wolken. Kann auch ein bisschen regnen heute noch. Morgen sind es dann 25 Grad in der Spitze bei wechselhaftem Wetter.
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2: Das sind die Themen um 17 Uhr. Großeinsatz in Heidelberger Fußgängerzone und die gute Nachricht aus Ettlingen. Die Schlossfestspiele haben viele Zuschauer begeistert. Ich bin Vio Kostanitz. Schönen guten Tag. In einem Lagerraum in der Heidelberger Altstadt sind laut Landeskriminalamt mehrere Behälter mit explosiver Pikrinsäure entdeckt worden. Aktuell wurden schon die ersten Wohn- und Geschäftshäuser evakuiert. Betroffen war auch der Herrenausstatter Engbers. Mitarbeiter Viktor Kandamirov hat uns erzählt, wie er den Beginn der Aktion erlebt hat.
3: Es hat logischerweise damit angefangen, dass ein Haufen Sirenen hier einfach ankamen, ein Haufen Feuerwehrautos. Dann habe ich rausgeschaut, dann standen schon ein Haufen Polizeiautos und so weiter. Und ich habe gesehen, dass hier dann auch so ein riesiges Absperrband, das ist wirklich ein großer Bereich, der hier dann auch abgesperrt wurde. Und mir wurde gesagt, dass hier wohl in der Nachbarschaft, im Nachbarsgebäude, im Keller etwas entdeckt wurde, was irgendwie ein gewisses Risiko halt eben für sich bereitstellt. Und das soll halt vor allem irgendwie geborgen werden.
2: Wann der Einsatz beendet wird, ist noch unklar. Nach dem mehrstündigen Stromausfall am Morgen in Teilen von Waldshut am Hochrhein steht die Ursache fest. Ein Kabelbrand in einer Trafostation am Landratsamt war laut Stadt dafür verantwortlich. Jetzt werde geprüft, ob die Hitze eventuell Auslöser war. Fremdeinwirkung wird ausgeschlossen. Vom Stromausfall betroffen waren neben Privathaushalten unter anderem auch Schulen. Im Klinikum Hochrhein musste das Notstromaggregat eingesetzt werden. Die Fußball-Weltmeisterinnen werden im nächsten Jahr im Maracanã-Stadion in Rio de Janeiro gekrönt. Den Endspielort hat der Weltverband FIFA festgelegt. 2014 holte dort die deutsche Männernationalmannschaft den Titel. Die DFB-Frauen von Bundestrainer Christian Wück haben sich bereits für das Turnier mit 32 Teams vom 24. Juni bis 25. Juli in Brasilien qualifiziert. Und die gute Nachricht aus dem Kreis Karlsruhe. Die Schlossfestspiele Ettlingen blicken auf eine erfolgreiche Spielzeit zurück. Eigenen Angaben zufolge kamen rund 60.000 Besucher zu den Vorstellungen. Die Gesamtauslastung lag demnach bei rund 90%. Publikumsrenner waren die Oper Carmina Burana, das Musical West Side Story und die Michael Jackson Show Black or White.
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5: China hat im ersten Halbjahr 2026 seine Position als wichtigster Handelspartner Deutschlands behauptet. Das Volumen aus Importen und Exporten im Geschäft mit der Volksrepublik summierte sich von Januar bis Juni laut Statistischem Bundesamt auf 125,5 Milliarden Euro. Damit lag China vor den USA und den Niederlanden. China war 2024 als wichtigster deutscher Handelspartner von den USA vom ersten Platz verdrängt worden, holte sich im vergangenen Jahr den Spitzenplatz aber zurück. Und noch der Blick auf den DAX, der stand zuletzt leicht im Minus im Vergleich zu gestern. Dann mit 25.947 Punkten. Uli Reitinger für Radio Regenbogen.
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1: Plant mehr Zeit ein auf der A5 Heidelberg-Darmstadt. Zwischen dem Kreuz Heidelberg und Ladenburg 2 Kilometer Stau. A8 Stuttgart-Karlsruhe zwischen Heimsheim und Pforzheim-Ost 5 Kilometer stockender Verkehr. Und A81 Heilbronn-Stuttgart zwischen Weinsberg-Ellhofen und Heilbronn-Untergruppenbach 5 Kilometer Stau. Geblitzt werdet ihr in Offenburg in der Michael-Ambruster Straße und in Heilbronn in der Frankenbacher Straße. Wenn ihr noch was habt, gerne Bescheid geben mit einer Sprachnachricht an die 08000 34 35 36.
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1: Ich bin der Münch und so langsam geht's vom Arbeits- in den Feierabendmodus in Baden-Württemberg und der Pfalz. Für einen lässigen Übergang jetzt Tempercity für euch mit ihrem Big Banger Self-Aware. 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

absoluter Gamechanger. Gegrillte Pfirsichbowle. Damit haut ihr jeden vom Hocker. Robin Schulz hat's schon mal ausprobiert. Schönen Donnerstag euch mit Radio Regenbogen. Das Wochenende naht ja. Und dann schmeißen Baden, Württemberg und die Pfalz natürlich wieder den Grill an. Freunde, Nachbarn, Family, alle kommen dann vorbei. Und mit einer gegrillten Pfirsichbowle, damit werdet ihr alle catchen und flashen. Robin Schulz, auch bekennender Grill-Nerd, hat's getestet, ist mega angekommen und seitdem Standard auf seinen Grillpartys. Rezept könnt ihr euch gerne bei uns abholen. Einfach eine WhatsApp mit Bowle an die 08000 34 35 36 und dann schicken wir es euch zu. Und während ihr jetzt garantiert überlegt, wie grillt man Bowle? Packen wir noch diesen Mega-Knaller von Robin Schulz dazu. Zusammen mit Fastboy. Ist unfassbar catchy. Million Good Reasons.

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1: Gleich bei Radio Regenbogen das aktuelle Brett von Shakira. Dai Dai.
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1: Ich bin Tanja Burger. Guten Tag. Es war ein einziges Trümmerfeld. Bei dem schweren Unfall am frühen Morgen auf der A5 bei Mülheim-Neuenburg sind zwei Menschen ums Leben gekommen. Baden-Württemberg-Reporter Lars Brune.
2: Ein Geisterfahrer war laut Polizei vor der Anschlussstelle Mülheim-Neuenburg auf ein Auto mit Schweizer Kennzeichen gekracht. Daraufhin geriet das Fahrzeug des Falschfahrers in Brand. Der Mann starb in seinem Wagen. Die Insassen im zweiten Pkw wurden in ihrem Fahrzeug eingeklemmt und mussten durch die Feuerwehr befreit werden. Der Fahrer erlag trotz sofort eingeleiteter Reanimationsmaßnahmen noch vor Ort seinen schweren Verletzungen. Außerdem wurde ein schwer verletztes Kind mit einem Rettungsheli in ein Krankenhaus geflogen.
1: Im Bereich Freiburg-Gundelfingen sucht die Polizei nach einem mutmaßlichen Exhibitionisten. Eine Radfahrerin hatte am Dienstagabend auf dem Weg Große Richtstadt einen nackten Mann gesehen, der auf einem Baumstamm saß und sexuelle Handlungen an sich vorgenommen haben soll. Eine sofortige Fahndung blieb laut Kripo erfolglos. SC-Profi Lukas Höhler wird heute Abend beim Playoff-Hinspiel der Conference League in Schottland nicht dabei sein. Denn er wird zum zweiten Mal Vater und will die Geburt nicht verpassen. Das gab Trainer Julian Schuster vor dem Spiel gegen den FC Motherwell bekannt. Und mehr News gibt's auf regenbogen.de.
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3: Ein bisschen länger braucht ihr auf der A5 Heidelberg-Darmstadt. Zwischen dem Kreuz Heidelberg und Ladenburg 2 Kilometer Stau. A8 Stuttgart-Karlsruhe. Zwischen Heimsheim und Pforzheim-Ost 5 Kilometer stockend. Und A81 Heilbronn-Stuttgart. Zwischen Weinsberg-Ellhofen und Heilbronn-Untergruppenbach 5 Kilometer Stau. Geblitzt werdet ihr in Offenburg in der Michael-Armbruster Straße und in Heilbronn in der Frankenbacher Straße. Wenn ihr noch was gesehen habt unterwegs, gebt gerne Bescheid mit einer Sprachnachricht an die 08000 34 35 36.
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Neu bei Radio Regenbogen. 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

0: da haben Jens und Steffi heute Morgen was losgetreten. Seitdem schickt ihr uns eine Nachricht nach der anderen rein. Hier ist Radio Regenbogen. Ich hole euch alle nochmal mit ins Boot. Bye-bye Bargeld heißt es in den Fußballstadien. In vielen könnt ihr nur noch mit Karte zahlen. Ab September gilt das auch fürs Zuhause der TSG Hoffenheim, für die SNP Arena. Und ihr seid da wirklich hin und her gerissen. Oliver aus Heidelberg schreibt zum Beispiel, also er ist weiterhin für beides. Bar und mit Karte ist man schön flexibel. Und vor allem wichtiger Punkt für ihn, wenn er Trinkgeld geben will, dann eben nur in Bar. Der Hartmut aus Hasloch hat uns eine Sprachnachricht geschickt. Er ist auf jeden Fall fürs Abschaffen vom Bargeld und nicht nur im Stadion.
1: Ich persönlich bezahle fast nur noch mit dem Handy und der Karte und ich bin absoluter Fan davon. Meiner Meinung nach ist Bargeld im Umlauf halten teuer, es ist schmutzig und eben Geldtransporte sind teuer, Geldzähler sind teuer, es fällt alles weg bei Chiralgeld. Außerdem finde ich, dass Bargeld nur noch notwendig ist, wenn was Verbotenes oder was Heimliches passieren soll. Ich habe nichts zu verbergen. Deswegen Bargeldlos ist besser als Bargeldgeschäfte.
0: Also mal schauen, in welche Richtung das generell geht. Fakt ist, ab September wird in der SNP Arena in Sinsheim nur noch Bargeldlos bezahlt.
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0: Wir begleiten euch in den Feierabend mit allen euren Lieblingshits. Gleich mit dabei die aktuelle von Kygo und Khalid. Geht mega durch die Decke. Save my love, das und noch viel mehr gleich für euch.
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7: Mit ein bisschen Glück erwischt heute Abend noch ein paar Sonnenstrahlen. Ansonsten ist es bewölkt, kann auch mal regnen. Morgen ist es wechselhaft bei 25 Grad in der Spitze.
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8: Das sind die Themen um 18 Uhr. Explosive Substanz in Heidelberger Innenstadt entdeckt. Und die gute Nachricht aus Sinsheim: Mit einem schönen Foto kann man hier gewinnen. Ich bin Vio Kostanit. Schönen guten Tag. In der Heidelberger Altstadt sind in einem Lagerraum eines Wohnhauses mehrere Behälter mit hochexplosiver Pikrinsäure entdeckt worden. Das haben Experten des Landeskriminalamts bestätigt. Mehrere Häuser und Geschäfte wurden evakuiert und in diesen Minuten soll der gefährliche Stoff aus dem Haus geholt werden. Stadtsprecher Sascha Baldow.
9: Wir haben in einem Keller eines Gebäudes eine sprenggefährliche Substanz gefunden. Die wurde jetzt von Spezialisten des LKA Baden-Württemberg untersucht und die werden jetzt diesen Stoff aus dem Keller verbringen und dann begleitet von Polizei und Feuerwehr an einen Ort außerhalb der Stadt bringen, wo der Stoff sicher gesprengt werden kann.
8: Woher die Pikrinsäure stammt und wie die Behälter in den Lagerraum kamen, ist noch unklar. Eine Katze hat in Baden-Baden eine Wohnung unter Wasser gesetzt. Die Wohnungsinhaberin hatte über eine Überwachungskamera gesehen, dass ihre Katze einen Wasserhahn aufgedreht hatte und die Feuerwehr alarmiert. Sie selbst war nicht zu Hause. Als die Feuerwehr eintraf, hatte sich das Wasser von der Küche aus bereits auf mehrere Zimmer verteilt. Trotzdem habe die Katze keine Ermittlungsmaßnahmen wegen Sachbeschädigung zu befürchten, so die Polizei. Die weltweiten Verkäufe von Elektro-Lkw und Bussen haben sich im letzten Jahr nahezu verdoppelt. Mit rund 500.000 verkaufter Fahrzeuge legte der Absatz im Vergleich zum Vorjahr um 86% zu, wie eine Untersuchung des International Council on Clean Transportation ergeben hat. Treiber des Wachstums waren demnach vor allem die Verkäufe von E-Lkw in China. Und die gute Nachricht aus dem Rhein-Neckar-Kreis: Für einen Fotokalender sucht die Stadt Sinsheim nach Motiven und startet dafür jetzt einen Fotowettbewerb. Ab dem 1. September bis Ende August 2027 können Bilder aus der Region online eingereicht werden. Zeigen sollen sie Eindrücke aus allen vier Jahreszeiten. Geknipst werden dürfen die Fotos auch mit dem Handy. Auf die Sieger der 12 Fotos warten unter anderem Tickets für das Technikmuseum und die Klimaarena.
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7: Fahrt vorsichtig auf der A5 Karlsruhe Heidelberg. Am Kreuz Walldorf in der Überleitung zur A6 nach Heilbronn gibt es eine ungesicherte Unfallstelle. A5 Heidelberg Darmstadt zwischen dem Kreuz Heidelberg und Ladenburg 2 Kilometer Stau. A8 Stuttgart Karlsruhe zwischen Heimsheim und Pforzheim Ost 5 Kilometer stockender Verkehr. Und A81 Heilbronn Stuttgart zwischen Weinsberg-Ellhofen und Heilbronn unter Gruppenbach 5 Kilometer Stau. Geblitzt werdet ihr in Durmersheim, in der Speyerer Straße und in Emmendingen in der Ramistraße. Wenn ihr noch was habt, schickt uns einfach eine Sprachnachricht an die 08000 34 35 36.
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7: Ich bin der Münch und für alle, die im Feierabendverkehr länger brauchen und alle anderen, da gibt's einen aktuellen Hit mit einem Good Feeling drin, macht Baden, Württemberg und der Pfalz sofort gute Laune. Wir sind Kaigo und Khalid mit Save My Love.
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Ein Update vom Radio Regenbogen Verkehrsreport. Fahrt vorsichtig auf der A6 in Richtung Mannheim. Zwischen Sinsheim Süd und Sinsheim gibt's eine ungesicherte Unfallstelle.

0: Krass, das kann Nerven beruhigen und sogar den Serotoninspiegel steigern. Behaupten Boy Loco. Ob das wissenschaftlich durchgeht, sagen wir mal so, wir machen jetzt einfach mal den Praxistest bei Radio Regenbogen. Versucht mal Folgendes. Ihr lasst den Arbeitstag für einen Moment da, wo er hingehört, auf dem Firmenparkplatz, atmet einmal tief durch und lasst den Song auf euch wirken. Und vielleicht ist der Feierabend schon ein kleines bisschen näher, der Typ vor euch im Stau plötzlich nicht mehr ganz so nervig und ihr denkt vielleicht sogar, ach komm, eigentlich war der Tag gar nicht so schlecht. Dann hat der Praxistest funktioniert. So oder so habt ihr jetzt einen neuen Lieblingshit. Da bin ich mir sicher. Ganz fresh, hier sind Boy Loco und Closer.
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4: Mit Daniel Ernst. Noch ist völlig unklar, wie es zu dem schweren Unfall auf der A5 bei Müllheim-Neuenburg kommen konnte. In der Nacht war ein Falschfahrer frontal mit einem Auto zusammengestoßen. Beide Fahrer starben. Ein kleines Kind wurde schwer verletzt ins Krankenhaus eingeliefert. Ein 70-Jähriger hat in Rheinfelden Pflanzenreste verbrannt und dabei einen größeren Brand verursacht. Durch die Trockenheit stand eine Fläche größer als ein Fußballfeld in Flammen. Der Rentner wurde mit Brandverletzungen ins Krankenhaus eingeliefert. Erstes Pflichtspiel für den SC Freiburg. Am Abend geht es in Schottland um die Qualifikation für die Conference League. Gegner ist die Mannschaft von Motherwell.
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5: Achtung auf der A5 von Heidelberg Richtung Karlsruhe. Zwischen dem Kreuz Walldorf und Kronau liegt ein Metallteil auf dem mittleren Fahrstreifen. In Sindelfingen ist die Gottlieb-Daimler-Straße in Höhe der Benzstraße wegen einer Unfallaufnahme gesperrt. Da braucht ihr gerade etwas Geduld. Gute Fahrt!
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0: Das ist die Sensation des Tages. Das verschwundene Album. Hier ist Radio Regenbogen. Es könnte irgendwo ein komplettes, bislang ungehörtes In-Sync-Album aus der absoluten Hochphase der Boyband-Ära schlummern. Diese Info hat einer der Jungs jetzt gedroppt. Das wurde nämlich kurz vor der Trennung aufgenommen und bisher nicht veröffentlicht. Und wenn das rauskommt, ey, das dürfte ungefähr so sein, wie wenn ihr in einer Jacke im Schrank plötzlich 50 Euro findet. Ein Wow-Überraschungseffekt. Mal schauen, was passiert. Wir halten euch auf jeden Fall auf dem Laufenden. Und jetzt erwartet ihr garantiert auch was von NSYNC. Kein Thema, ein paar Retro-Vibes für euren Donnerstag, inklusive Erinnerungen an die Teenager-Zeit. Die erste Party, der erste Kuss und der eine Song, der so laut gehört wurde, dass die Eltern irgendwann an die Tür geklopft haben. Und das ist einer davon. Für Baden, Württemberg und die Pfalz der Soundtrack einer ganzen Teenager-Zeit. Wir sind NSYNC und Tearing Up My Heart.
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8: Und das sind die Themen um 19 Uhr explosiv.

0: aktive Substanz in Heidelberger Innenstadt gesichert. Und die gute Nachricht aus Ladenburg, die Freibadsanierung fällt günstiger aus. Ich bin Vio Kostanic, schönen guten Tag. Aufatmen in Heidelberg nach dem Fund von explosiver Pikrinsäure im Keller eines Hauses in der Altstadt. Die Chemikalie ist gesichert. Schon bald dürfen dann auch die Bewohner der evakuierten Häuser wieder zurück. Heidelbergs Oberbürgermeister Eckart Würzner sagte uns gerade:
1: Es handelt sich um keine große Menge. Es ist ein relativ altes Material, was hier gefunden worden ist. Das Material wird jetzt gesichert, wird eingehaust und wird dann jetzt gleich abgefahren aus dem Stadtgebiet raus. Und wird dann an einem Ort sicher zur Sprengung gebracht. Von daher kann ich nur sagen, danke an die ganzen Einsatzkräfte. Man hat hier sehr gut zusammengearbeitet. Und wir werden jetzt gleich mit einer Eskorte das Material aus dem Stadtgebiet rausfahren.
0: Woher das gefährliche Material stammt und wie lange es in dem Keller gelagert war, ist noch unklar. Die Heizsaison steht vor der Tür und die Gasspeicher sind in diesem Jahr nur halb gefüllt. Doch das Bundeswirtschaftsministerium versucht zu beruhigen. Eine Gasmangellage sei im kommenden Winter nicht zu erwarten. Entscheidend sind nicht nur die Speicher, betont das Ministerium. Gas komme auch über Pipelines aus Norwegen, anderen EU-Ländern und den LNG-Terminals. Außerdem sei eine angespannte Marktlage noch keine Versorgungskrise. Drei klare Siege gegen Derby County, Racing Straßburg und Crystal Palace. Mit dieser guten Vorbereitungsbilanz startet der Sportclub Freiburg heute Abend in die neue Saison. Zum Auftakt treten die Breisgauer nämlich in der Conference League-Qualifikation in Schottland gegen den FC Motherwell an. SC-Kapitän Christian Günther:
2: Der Verein hat sich entwickelt, wir als Mannschaft haben uns entwickelt. Ich glaube, die Voraussetzungen sind ein Stück weit andere. Was natürlich immer noch genau gleich ist, es sind zwei Spiele und in denen muss besser sein wie der Gegner und Tor mehr schieße.
0: SC-Profi Lukas Höhler ist heute Abend nicht dabei. Er wird zum zweiten Mal Vater und will den Geburtstermin nicht verpassen. Und die gute Nachricht aus dem Rhein-Neckar-Kreis: Ladenburg saniert sein Freibad und schafft es günstiger als gedacht. Das neue Edelstahl-Schwimmerbecken kostet nicht 4, sondern 3,2 Millionen Euro. Das gesparte Geld verschafft Spielraum bei der weiteren Sanierung.
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4: Achtung auf der A5 von Heidelberg Richtung Karlsruhe. Zwischen dem Kreuz Walldorf und Kronau liegt ein Metallteil auf dem mittleren Fahrstreifen. In Sindelfingen ist die Gottlieb-Daimler-Straße in Höhe der Benzstraße wegen einer Unfallaufnahme gesperrt. Da braucht ihr gerade etwas Geduld. Gute Fahrt!
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5: Ich bin der Münch. Hello. Ja, es gibt so TikTok-Trends, die muss man nicht einfach mitmachen. Aber weil es so absurd ist, reden wir gleich mal über einen neuen. Worum es geht und was unsere Maisfelder damit zu tun haben, gleich. Erstmal der aktuelle Smasher von Bebe Rexha, New Religion.
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0: Also die meisten von uns würden sagen, ey, das kann man safe nicht mehr essen, weg damit. So mancher Gourmet sagt aber, lecker. Hier ist Radio Regenbogen. Auf TikTok und Kochblogs werden gerade jede Menge Rezepte für den sogenannten Maisbeulenbrand geteilt. Das ist ein Pilz, der durch die Dürre gerade Maisfelder befällt. Statt gelber Körner wachsen an den Maiskolben große graue Beulen. Sieht so naja aus. Marie Hoffmann ist Agrarinfluencerin und hat auf ihrem YouTube-Kanal erklärt, was es mit dem Maisbeulenbrand auf sich hat.
1: Wenn der Kolben sich gerade noch in der Wachstumsphase befindet, gehen diese Pilze besonders gerne da dran, beziehungsweise schlummern schon im Saatgut und entwickeln sich dann erst. Und in Mexiko ist es tatsächlich so, dass dieser Beulenbrand dann geerntet wird und mit Gewürzen verfeinert wird und da wirklich als Delikatesse.
0: Also ich habe mal geschaut, die hauen das Zeug zum Beispiel auf die Pizza drauf oder zusammen mit Käse und Zwiebeln auf Crepe. Wenn ihr es mal ausprobiert habt, dürft ihr euch gerne melden, wie es geschmeckt hat.

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Bruno Mars, On My Soul.

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0: Hey, Baden, Württemberg und die Pfalz sind immer noch geflasht vom Radio Regenbogen Rockset-Konzert in Schwetzingen vor kurzem. Für die einen ein geiler Open-Air-Abend und für die anderen eine emotionale Reise in die Teenager-Zeit, in der ihr mit dem Kassettenrekorder eure Mixtapes für die lange Autofahrt in den Sommerferienurlaub zusammengestellt habt. Und da war dieser Rockset-Burner garantiert mit dabei. Kleiner Funfact noch, der Song ist wie ein ganzer Tag aufgebaut. Die Story beginnt morgens und endet abends. Und genau darum geht es auch. Man verbringt eigentlich den ganzen Tag damit, an jemanden zu denken. Hier sind Roxette mit dem Mega-Hit Spending My Time.
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0: 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Das Radio Regenbogenwetter aus der KI-Service-Redaktion für Südbaden und den Schwarzwald.
3: Am Abend bleibt es in Freiburg und Südbaden überwiegend trocken und aufgelockert bewölkt. An der Grenze zur Schweiz ziehen dichtere Wolken auf mit örtlichen Schauern. Der Wind weht schwach aus Südwest. Schauer ziehen in der Nacht ab. In Heitersheim sind es 24 Grad, in Wehr 24 und in Denzlingen 23 Grad. Morgen gibt es in der Region zwischendurch sonnige Abschnitte und dichtere Wolken mit vereinzelten Schauern.
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4: Ich bin Thomas Brock. Bei der Abwehr von Drohnen erwartet Bundesinnenminister Dobrindt in den kommenden Jahren ein Wettrüsten mit Angreifern, die immer neue Technik entwickeln. Gleichzeitig fordern die Grünen im Bundestag festzulegen, dass die Bundespolizei hauptverantwortlich für Drohnenabwehr zuständig ist.
5: Die Drohnenabwehr ist im Moment

0: nämlich vor allem Sache der Länderpolizeien. Und das bedeutet so die Grünen unklare Zuständigkeiten und Sicherheitsrisiken. Außerdem fordern sie eine Art Superüberwachung aller kritischen Standorte bei uns. Die Weichen dafür müssten auf einem Drohnengipfel im Kanzleramt gestellt werden. Sicher ist, die Drohnentechnik, die entwickelt sich rasend schnell. Eine Riesenherausforderung, gibt auch der Bundesinnenminister zu. Claudia Wächter, Nachrichtenredaktion.
1: Das Bundeswirtschaftsministerium versucht, Sorgen zu zerstreuen, dass es im kommenden Winter Engpässe bei der Gasversorgung geben könnte. Nach aktuellem Erkenntnisstand sei eine Gasmangellage nicht zu erwarten, heißt es in einem Papier des Hauses. Einen staatlichen Eingriff schließt man aber für die Zukunft nicht aus. Man nehme es ernst, dass die deutschen Gasspeicher aktuell deutlich weniger gefüllt seien als in den vergangenen Jahren. Dänemark als Urlaubsland erlebt einen Ansturm. Im ersten Halbjahr wurden rund 26 Millionen Übernachtungen gezählt. Das ist ein Rekord. 7,5 Millionen Übernachtungen gingen davon auf das Konto deutscher Urlauber.
2: Die Faszination Skandinavien ist offenbar ungebrochen und für deutsche Urlauber ist Dänemark als direktes Nachbarland schon lange ein Top-Ziel. Dass die Zahlen in diesem Jahr nochmal deutlich gestiegen sind, dürfte neben der nordischen Gelassenheit auch mit dem Wetter zusammenhängen. Denn während Südeuropa und auch Deutschland selbst wochenlang unter einer Hitzeglocke hingen, war es hoch im Norden deutlich angenehmer. Hotels, Ferienhäuser und auch Campingplätze waren dabei gleichermaßen gefragt. Diana Kramer, Nachrichtenredaktion.
1: Der im belgischen Naturschutzgebiet Hohes Venn wütende Brand ist nach offiziellen Angaben inzwischen insgesamt kontrolliert. Laut dem Gouverneur der Provinz Lüttich dürfte sich das Feuer nicht weiter ausbreiten, sofern das Wetter stabil bleibt und keine unvorhergesehenen Ereignisse eintreten. Im westlichen Teil des Brandgebiets gelte die Lage als vollständig gebändigt, hieß es. Im Osten dagegen sei die Situation noch nicht unter Kontrolle.
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4: Achtung auf der A5 von Heidelberg Richtung Karlsruhe. Zwischen dem Kreuz Walldorf und Kronau liegt ein Metallteil auf dem mittleren Fahrstreifen. In Sindelfingen ist die Gottlieb-Daimler-Straße in Höhe der Benzstraße wegen einer Unfallaufnahme gesperrt. Da braucht ihr gerade etwas Geduld. Gute Fahrt!
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Aus dies. 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

0: Ach was, ach was.
1: Die A555 zwischen Köln und Bonn war die erste öffentliche Autobahn Deutschlands und wurde im August 1932 eröffnet.

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Martin Garrix und Ed Sheeran. Repeated.

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3: Am Abend ist es in Freiburg und ganz Südbaden überwiegend trocken und aufgelockert bewölkt. Entlang der Grenze zur Schweiz halten sich dichtere Wolken und örtlich sind Schauer möglich. Im Laufe der Nacht bleibt es meist trocken, jedoch kann es vereinzelt zu Niederschlägen kommen. Der Wind bleibt schwach. In Schallstadt am Käppele, in Steinen am Wiesentalstadion und in Ettenheim am Schloss zeigt das Thermometer jeweils 24 Grad.
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4: Ich bin Thomas Brockt. Die Heizsaison steht vor der Tür und die Gasspeicher sind in diesem Jahr nur halb gefüllt. Doch das Bundeswirtschaftsministerium versucht zu beruhigen. Eine Gasmangellage sei im kommenden Winter nicht zu erwarten.
5: Entscheidend sind ja nicht nur die Speicher, betont das Ministerium. Gas komme auch über Pipelines aus Norwegen, anderen EU-Ländern und den LNG-Terminals. Außerdem, eine angespannte Marktlage sei noch keine Versorgungskrise. Aber man werde sich kümmern, falls nötig. Verbraucherschützer haben aber bereits vor steigenden Gaspreisen gewarnt. Und auch die Linke mahnt, die Wirtschaftsministerin müsse endlich aktiv werden. Claudia Wächter, Nachrichtenredaktion.
4: Der Aufbau von Fähigkeiten zur Abwehr von Drohnen wird für die Bundespolizei in den kommenden Jahren eine Daueraufgabe und große Herausforderung sein. Das betonte Innenminister Dobrindt heute bei einem Besuch der Fliegerstaffel der Bundespolizei im hessischen Fuldatal. Er erwarte ein Wettrüsten mit Angreifern, die immer neue Technik entwickeln. Die neue Drohnenabwehreinheit soll bis zum Jahresende von 70 Einsatzkräften auf 300

0: anwachsen. Das ist eine Reaktion auf den Vorfall Anfang August mit einer mit Sprengstoff bestückten Drohne am Flughafen Leipzig-Halle. Aus der schwächelnden deutschen Wirtschaft kamen zuletzt überraschend positive Zahlen dank wachsender Exporte. Diese Entwicklung werde durch eine neue Belastung schon wieder ausgebremst, heißt es von der Bundesbank, die auf Dürre und Niedrigwasser in deutschen Flüssen verweist.
1: Mit einem Wachstum von 0,4% in den ersten sechs Monaten des Jahres hatte die deutsche Wirtschaft den aktuellen Krisen rund um den Iran-Krieg getrotzt, vor allem weil die Nachfrage aus dem Ausland angezogen hatte. Die dürfte aber wegen steigender Transportkosten und längeren Lieferzeiten durch Niedrigwasser jetzt schon wieder einen Dämpfer bekommen, so die Bundesbank. Die auch beim privaten Konsum wenig optimistisch ist, der werde durch steigende Preise belastet, die auch mit dem ausgelaufenen Tankrabatt zu tun hätten. Jan-Henner Retzer, Nachrichtenredaktion.
0: Der größte Brand in der Geschichte Nordrhein-Westfalens ist nach einer Woche gelöscht. Das teilte der Bürgermeister von Hürtgenwald mit. In der Eifelgemeinde war Ende vergangener Woche der Brand entstanden. Zeitweise mussten auch Menschen evakuiert werden. Die letzten Einheiten würden sich nun aus dem Brandgebiet zurückziehen, so der Bürgermeister.
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3: Achtung auf der A5 von Heidelberg Richtung Karlsruhe. Zwischen dem Kreuz Walldorf und Kronau liegt ein Metallteil auf dem mittleren Fahrstreifen. In Sindelfingen ist die Gottlieb-Daimler-Straße in Höhe der Benzstraße wegen einer Unfallaufnahme gesperrt. Da braucht ihr gerade etwas Geduld. Gute Fahrt!
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3: Am Abend ziehen im Raum Freiburg und Südbaden dichte Wolken durch und halten sich auch in der Nacht. Schauer bleiben entlang der Grenze zur Schweiz möglich. Im weiteren Verlauf lockert die Bewölkung stellenweise etwas auf. Meist bleibt es trocken. Der schwache Wind kommt aus Südwest. Zum Morgen hin bleiben einige Wolken, es bleibt überwiegend trocken. In Löffingen sind es 20 Grad, in Schopfheim 22 Grad und in Tillingen 19 Grad.
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4: Ich bin David Riemer. Bei der Abwehr von Drohnen erwartet Bundesinnenminister Dobrindt in den kommenden Jahren ein Wettrüsten mit Angreifern, die immer neue Technik entwickeln. Gleichzeitig fordern die Grünen im Bundestag festzulegen, dass die Bundespolizei hauptverantwortlich für die Drohnenabwehr zuständig ist.
5: Die Drohnenabwehr ist im Moment nämlich vor allem Sache der Länderpolizeien und das bedeutet so die Grünen unklare Zuständigkeiten und Sicherheitsrisiken. Außerdem fordern sie eine Art Superüberwachung aller kritischen Standorte bei uns. Die Weichen dafür müssten auf einem Drohnengipfel im Kanzleramt gestellt werden. Sicher ist, die Drohnentechnik, die entwickelt sich rasend schnell. Eine Riesenherausforderung, gibt auch der Bundesinnenminister zu. Claudia Wächter, Nachrichtenredaktion.
4: Das Bundeswirtschaftsministerium versucht Sorgen zu zerstreuen, dass es im kommenden Winter Engpässe bei der Gasversorgung geben könnte. Nach aktuellem Erkenntnisstand sei eine Gasmangellage nicht zu erwarten, heißt es in einem Papier des Ministeriums. Einen staatlichen Eingriff schließt man aber für die Zukunft nicht aus. Man nehme es ernst, dass die deutschen Gasspeicher deutlich weniger gefüllt seien als in den vergangenen Jahren. Wegen eines Feuers im Hürtgenwald in der Eifel in Nordrhein-Westfalen hat es vor einer Woche Evakuierungen gegeben. Jetzt ist der Brand komplett gelöscht. Auch im Brandgebiet im Naturschutzgebiet Hohes Venn im belgischen Grenzgebiet zu Deutschland hat sich die Lage entspannt.
6: Große Erleichterung beim Bürgermeister von Hürtgenwald, der sich bei allen Einsatzkräften und freiwilligen Helfern für ihren unermüdlichen Einsatz bedankt. Kein Haus sei zu Schaden gekommen. Das vom Feuer betroffene Gebiet bleibt allerdings gesperrt, damit kein neuer Brand ausgelöst wird und weil beschädigte Bäume noch umstürzen könnten. Im Hohen Venn sind die Flammen nach offiziellen Angaben unter Kontrolle. Vollständige Entwarnung haben die Behörden aber noch nicht gegeben. Jan-Henner Reitze, Nachrichtenredaktion.

0: 9- bis 10-Jährige sollen künftig eine neue Vorsorgeuntersuchung, bekannt als U-Untersuchung, beim Kinderarzt als Kassenleistung bekommen. Das hat der gemeinsame Bundesausschuss beschlossen, der festlegt, welche medizinischen Leistungen gesetzlich Versicherte in Anspruch nehmen können. Untersucht werden sollen insbesondere ein mögliches Übergewicht, die körperliche Aktivität, die Bildschirmzeit und psychische Auffälligkeiten. Bisher gibt es U-Untersuchungen als Kassenleistung bis kurz nach dem 5. Geburtstag der Kinder.
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2: Achtung auf der A5 von Heidelberg Richtung Karlsruhe. Zwischen dem Kreuz Walldorf und Kronau liegt ein Metallteil auf dem mittleren Fahrstreifen. In Sindelfingen ist die Gottlieb-Daimler-Straße in Höhe der Benzstraße wegen einer Unfallaufnahme gesperrt. Da braucht ihr gerade etwas Geduld. Gute Fahrt!
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3: In Freiburg und Südbaden bleibt es am späten Abend teils bewölkt, mit dichteren Wolken, die entlang der Schweizer Grenze aufziehen. Örtlich sind Schauer möglich, sonst meist trocken bei schwachem Wind. In der Nacht lockern die Wolkenfelder etwas auf, verdichten sich aber zum Morgen hin erneut. Leichte Schauer sind vereinzelt möglich. In March und Zell im Wiesental 19 Grad, in Kenzingen 20 Grad.
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4: Ich bin David Riemer. Der Winter rückt näher und Gasspeicher sind erst zur Hälfte gefüllt. Verbraucherschützer warnen deshalb vor steigenden Preisen. Die Opposition fordert die Bundesregierung auf, aktiv zu werden. Das Bundeswirtschaftsministerium versucht zu beruhigen und sagt, es sei keine Mangellage zu erwarten. Der Chef der Bundesnetzagentur Müller appelliert im ZDF an Versorger, ihre Speicher zu füllen.
5: Es ist genug Gas verfügbar. Man muss es nur einkaufen und auch in Deutschland, in Europa einspeichern. Das kann man Stand heute auch noch schaffen. Man muss dafür nur jetzt richtig ranklotzen.
4: Die Gaspreise sind in diesem Sommer wegen des Iran-Kriegs ungewöhnlich hoch, weshalb Händler weniger Gas für den Verkauf im Winter einkaufen. Der Aufbau von Fähigkeiten zur Abwehr von Drohnen wird für die Bundespolizei in den kommenden Jahren eine Daueraufgabe und große Herausforderung sein. Das betonte Bundesinnenminister Dobrindt bei einem Besuch der Fliegerstaffel der Bundespolizei im hessischen Fuldatal. Er erwarte ein Wettrüsten mit Angreifern, die immer neue Technik entwickeln. Die neue Drohnenabwehreinheit soll bis zum Jahresende von 70 Einsatzkräften auf 300 anwachsen. Das ist eine Reaktion auf den Vorfall Anfang August mit einer mit Sprengstoff bestückten Drohne am Flughafen Leipzig-Halle. Ein Tupfer verbleibt im Kieferknochen, Laborwerte werden vertauscht. Fast 12.000 mutmaßliche Behandlungsfehler haben Experten im vergangenen Jahr im Auftrag der Krankenkassen begutachtet, mit zum Teil gravierenden Folgen. In jedem vierten Fall haben die Patienten gesundheitliche Schäden davongetragen.
6: Dem falschen Patienten wird eine Niere entfernt, eine Horrorvorstellung. Doch 150 solcher und ähnlicher absolut krasser Fälle gab es tatsächlich, etwas mehr als im Jahr zuvor. Und für solche schweren, aber vermeidbaren Fehler fordern die Experten ein verpflichtendes Meldesystem. Knapp 100 Patienten starben sogar durch Behandlungsfehler. Die geplanten Einsparungen im Gesundheitssystem sehen die Fachleute übrigens kritisch. Claudia Wächter, Nachrichtenredaktion.
4: Zum Fußball. Jungstar Said Elmala spielt auch in der kommenden Saison beim 1. FC Köln. Der 19-Jährige verlängerte seinen Vertrag vorzeitig um ein Jahr bis 2031. Das teilte der Bundesligist mit. Um Elmala hat es in den vergangenen Monaten immer wieder Wechselspekulationen gegeben. Borussia Dortmund hatte sich zuletzt aus dem Poker um eine Verpflichtung des Offensivspielers zurückgezogen.
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3: Achtung auf der A5 von Heidelberg Richtung Karlsruhe. Zwischen dem Kreuz Waldorf und Kronau liegt ein Metallteil auf dem mittleren Fahrstreifen. In Sindelfingen ist die Gottlieb-Daimler-Straße in Höhe der Benzstraße wegen einer Unfallaufnahme gesperrt. Da braucht ihr gerade etwas Geduld. Gute Fahrt!
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3: In Freiburg und Südbaden bleibt es am späten Abend teils bewölkt, mit dichteren Wolken, die entlang der Schweizer Grenze aufziehen. Örtlich sind Schauer möglich, sonst meist trocken bei schwachem Wind. In der Nacht lockern die Wolkenfelder etwas auf, verdichten sich aber zum Morgen hin erneut. Leichte Schauer sind vereinzelt möglich. In March und Zell im Wiesental 19 Grad, in Kenzingen 20 Grad.
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4: Guten Abend Deutschland, mein Name ist Daniel Kaiser. Willkommen zur Night Lounge. Das Datum dieser Folge, Freitag, der 21. August 2026. Schön, dass ihr mit dabei seid. Es ist 12 Uhr, wir sind ja an einem Freitag und Freitage sind bei uns immer wieder vollgepackt mit Überraschungen. Und heute mache ich etwas, das ich in 15 Jahren Night Lounge nie mit euch gemacht habe. Heute Abend machen wir eine Dating-Sendung. Yeah, freuen wir uns alle drauf. Also ich freue mich drauf und ich bin ein bisschen gespannt. Habe ich noch nicht gemacht. Das heißt, wenn oder irgendwas schief läuft oder nicht so läuft, wie es eigentlich sein sollte, dann lernen wir das einfach fürs nächste Mal. Okay? Also heute Abend Love Match Night Lounge. Heute wird es ein bisschen kribbelig. Ihr habt folgende Gelegenheit. Wenn ihr Single seid, dann ruft ihr an und dann quatschen wir miteinander. Wir beide ja, führen einen Smalltalk, in dem ich euch ein paar Fragen stelle, um euch mal so ein bisschen kennenzulernen. Und möglicherweise hört da draußen eine Person zu, ja, die Person, euer Herzblatt, hört vielleicht in dem Moment zu und entscheidet sich anzurufen und sich zu melden und zu sagen, hey, würde ich gerne kennenlernen. Und dann schalten wir euch zusammen. Jetzt könnte es ja passieren, dass die Person erst nachdem ihr schon weg seid, anruft und sagt, hey, ne, die Person von vorhin, die hätte ich gerne kennengelernt. Dann rufen wir euch zurück. Ja, so machen wir das. Also, könnte heute drunter und drüber gehen, aber es wird, glaube ich, ganz witzig. In der Love Match Night ruft mich an, kostenlos vom Handy, vom Festnetz, wenn ihr Single seid und gerade auf der Suche nach vielleicht der potenziellen großen Liebe fürs Leben. Die Nummer zu mir.
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4: Vom Handy und vom Festnetz einfach mitmachen, sich einfach trauen, mutig sein. Ich meine, heutzutage gibt es so viele Möglichkeiten, sich kennenzulernen. Social Media, Dating-Apps und so weiter. Aber alle arbeiten sie nach dem gleichen Prinzip. Man muss ein Foto von sich hin hochladen. Dann muss man gut aussehen auf dem Bild. Dann muss man sich Texte überlegen, Profil ausfüllen und alles Mögliche. Super kompliziert. Dazu kommen dann noch diese ganzen Algorithmen. Und dann muss man noch irgendwelche Premium-Abos abschließen, damit man den Leuten überhaupt angezeigt wird oder sich die Nachrichten durchlesen kann, die man bekommt. Das alles fällt hier weg. Das Einzige, was hier zählt, ist eure Stimme. Und wie ihr euch verkauft, ja, wie ihr rüberkommt. Und ich glaube, so, ja, das ist menschlicher geht's gar nicht. Gehen wir in die erste Leitung und mal gucken, wer uns da erwartet mit der Endziffer 41. Hallo, wer da, woher?
5: Hi, mein Name ist Philippe.
4: Philippe!
5: Ich bin, genau.
4: Grüß dich, wo bist du her, Philippe?
5: Ich komme aus Dortmund.
4: Aus Dortmund. Sehr schön.
5: Genau, ich höre mir gerade eure Sendung an und habe mir sofort gesagt, ey, ich bin noch Single Like a Pringle. Schon eine Weile habe ich mir gedacht, okay, ey, warum nicht?
4: Das ist cool. Haben wir schon mal telefoniert, Philippe, oder noch nie?
5: Nee, noch nie.
4: Erstes Mal, okay. Wie jung bist du?
5: Das ist das erste Mal, ja, genau.
4: Wie jung bist du?
5: Ich bin 25 Jahre jung.
4: 25 Jahre jung, okay. Wie lange bist du schon Single?
5: Oh, tatsächlich schon seit circa 2 Jahren. Meine Ex hat mich, betrogen.
4: Autsch.
5: Und soll ich jetzt ein bisschen mehr auf den Nähkästchen plaudern? Oder?
4: Nein, also reicht ja schon die, also du, also sie hat dich betrogen und das hast du rausbekommen, ihr keine zweite Chance gegeben und das Ganze beendet.
5: Ja, ja, genau, mit meinen besten Freunden, mit meinem besten Freund, besser gesagt. Und da habe ich mir gedacht, nee, das kann ich nicht verzeihen, du, das mache ich nicht mehr mit.
4: Und also die. Ist die Freundschaft zu ihm jetzt auch kaputt oder nur zu deiner Ex?

0: Hey, da spielen natürlich zwei eine Rolle. Das ist nicht nur er, also natürlich auch von meinen Kollegen. Ne? Da haben wir jetzt auch Streit. Da mögen wir uns auch nicht mehr.
1: Also Streit oder ist Kontakt vorbei? Kontakt vorbei.
0: Ja, habe ich auch gekattet.
2: Hast du mit ihr gesprochen, warum sie es gemacht hat?
0: Also sie meinte eigentlich, es wäre eine neue Erfahrung gewesen.
1: Und, schön.
0: Das ist eine neue Erfahrung. Ja, für mich natürlich war es nichts Gutes. Ich habe daraufhin ganz Album geschrieben gegen sie. Und dann habe ich mir gedacht, ja, also ganzen Grund hat sie nicht. Also wer hat einen Grund zu betrügen?
1: Da gibt es keinen.
0: Ja. Man tut es oder nicht.
1: Ja, eben. Du hast ein ganzes Album geschrieben. Singst du, rappst du oder was machst du?
0: Ich bin Sänger tatsächlich.
1: Lebst du davon?
0: Bitte?
1: Lebst du davon?
0: Nee, ich bin auch ein bisschen undercover.
1: Was heißt undercover? Du fängst gerade erst an damit, oder wie?
0: Ja, also die Verträge stehen auf jeden Fall. Das nächste Feature ist da auf jeden Fall mit einem Künstler mit einer 207 am Ende. Das kann man auch machen. Und muss mal schauen, ob das hier noch was wird.
1: Verstehe. Wie verdienst du deine Brötchen aktuell?
0: Ich bin auch Student. Ich studiere Psychologie.
1: Oh, das ist cool.
0: Ja, an der RUB in Bochum.
1: Ist das Plan B oder Plan A?
0: Nee, das ist Plan A. Ich will tatsächlich Kriminalpsychologe werden, wenn alles gut läuft.
1: Und Musik machen, als Hobby quasi.
0: Oder ja, wie? Genau, also Musik mache ich nebenbei.
1: Ach, das ist nice. Okay. Und wie kommt's? Woher kommt diese Affinität dazu?
0: In welchem Sinne?
1: Ja, Kriminalpsychologe, warum?
0: Ach so, ich lese gerne. Ich lese gerne Krimis. Und ich wollte schon als Kind immer, ich habe mir gedacht, entweder gehöre ich zur bösen Seite oder zur guten, aber dann habe ich mir gedacht, nee, die böse ist natürlich, die gute ist natürlich. Habe ich mir gedacht, ja, dann will ich das auf jeden Fall auch für die Gesellschaft tun.
1: Verstehe. So, jetzt bist du gerade auf der Suche aber nach vielleicht der Liebe fürs Leben. Was hast du denn bisher schon so alles gemacht, um jemanden kennenzulernen?
0: Boah, tatsächlich aktiv noch nie etwas. Also ich bin auch kein Mensch, der irgendwie einer Frau irgendwie ansprechen tut oder so.
1: Kein Ansprechen?
0: Ich bin auch tatsächlich nicht auf Dating-Plattformen oder so gewesen.
1: Auch nicht? Okay.
0: Auch nicht, ne? Das ist das erste Mal. Ich bin gerade auf dem Weg. Ich bin gerade auf dem Weg zum Kollegen und da habe ich mir gedacht, ey, warum mache ich da nicht mit? Habe ich eh nichts zu tun, habe noch ein bisschen ein Stück zu fahren. Und ja.
1: Wie stellst du dir so ein Date eigentlich vor? Auf einer Skala so von machen wir uns einen gemütlichen Netflix-Abend oder ey, lass mal heute Abend noch was richtig Krasses starten. Wie kann man sich das so bei dir vorstellen? Wie tickst du?
0: Also wenn es auf jeden Fall das erste Date ist, dann würde ich sagen, ein romantisches Dinner auf jeden Fall, das gehört dazu. Und ich zahle, das gehört dann auch zu. Je nachdem. Also ich bin für alles offen. Ich bin kein Picky Eater, ich esse wirklich alles. Je nachdem, was halt die Frau möchte, da suche ich mir da ein paar Präferenzen raus, was ihr so gefallen könnte. Und demnach gehen wir dann auch wirklich auf einen schönen Dinner was essen.
1: Und du bist Kategorie Oldschool, also alte Schule oder was?
0: Der Gentleman. Auf jeden Fall.
1: Wie?
0: Auf jeden Fall. Also in dem Sinne bin ich ein Gentleman, ja. Aber ich bin jetzt auch natürlich kein nicht von der alten Schule jetzt sagen, nee, meine Frau, die bleibt zu Hause und was weiß ich was. Nee, also ich bin Oldschool, aber auch natürlich Newschool.
1: Wie groß bist du?
0: Oh, wie groß ich bin? Ich bin 1,85.
1: 1,85. Beschreib dich mal, was, genau. Wie kann sich deine Traumpartnerin dich vorstellen? Wie siehst du aus?
0: Also mir wird immer gesagt, ich sehe aus wie ein Bär.
1: Wie ein Bär? Okay.
0: Wie ein Bär.
1: Wie kommen?
0: Aber wie so ein schöner Knuddelbär. Das heißt jetzt nicht, dass ich übergewichtig bin.
1: Du trägst Bart, oder warum?
0: Ja, also ich trage einen schönen, markanten, kurzen Bart. Ich bin sportlich, ich gehe ins Gym und spiele Basketball ab und zu mit meinen Jungs. Was soll ich noch sagen?
1: Wie sieht ein gewöhnlicher Tag bei dir aus?
0: Boah, also jetzt gerade, weil ich ein duales Studium gerade mache, je nachdem, ob gerade die Prüfungsphase ansteht oder nicht. Je nachdem, ja, ich stehe morgens auf, ich gehe eine Runde joggen, dann je nachdem, ob ich arbeiten muss oder lernen muss, tue ich halt das. Mhm. Und ich gehe gerne paddeln.
1: Oh.
0: Mit meinen Jungs.
1: Mit dem Stand-Up-Paddle oder was mit was mit Paddle? Was für ein Paddle meinst du jetzt?
0: Paddle-Tennis.
1: Paddle-Tennis? Das kenne ich gar nicht.
0: Genau. Ne, ja, da gibt es ganz, ganz viele schöne Plätze hier in der Umgebung. Und dann koche ich mir immer was. Also ich kann gut kochen. Da ist die Frau auch sehr gut besorgt.
1: Was sind deine besten Rezepte? Was sind deine Kreationen, die schon Leute überzeugt haben?
0: Boah, ich würde tatsächlich sagen, das ist so eine Eigenkreation, die ich mir da ausgedacht habe. Ja, jetzt müsst ihr euch festhalten. Oh, festhalten. Nudeln.
1: Ja.
0: Nudeln, okay. Mit Hackfleisch und Tomatensoße, Bolognese.
1: Ganz simpel, aber halt à la Felipe quasi.
0: À la Felipe, genau.
1: À la Felipe. Wenn du deine letzte Beziehung betrachtest, ne, was hat dich am meisten am Verhalten in der Partnerschaft genervt?
0: Boah, also ich bin dir ehrlich, die war wirklich sehr toxisch. Und die ist mir wirklich, also das Problem ist, man muss halt unterscheiden können zwischen, ey, ich bin Single oder ey, ich bin vergeben. Ich glaube, darauf kommt es immer an. Weil manche verhalten sich halt wirklich, wenn sie in einer Beziehung sind, auch so, als wären sie Single. Und ich glaube, das ist so ein Problem, das ich bei ihr damals hatte. Weil statt dass man Dinge miteinander unternimmt, wie beispielsweise reisen oder ich weiß nicht, mal in den Club gehen, warum nicht, je nachdem, wenn man in den Club gehen will, je nachdem, ob es die Frau will oder nicht, dass man das halt zusammentut. Ist halt jetzt nicht so, dass man immer wieder auf die Pelle rutschen muss und, keine Ahnung, die Person damit vielleicht einengt, aber man kann ja auch reisen oder Urlaube miteinander planen und ja, das war bei ihr damals nicht so. Da hat sie sich gesagt, ey, ich bin independent und ich mach das so, wie okay. Es gefällt und du hast deine Freunde, ich habe meine Freunde. Ey, kann man machen, ja, natürlich, ich habe meine Freunde, ich mache auch mit dem, was ich will und sie natürlich auch dementsprechend, aber wenn man dann nur für sich alleine ist, dann ist es ja sowas wie eine Freundschaft und keine Beziehung.
1: Was glaubst du, wie lange muss man dich daten und kennenlernen, bis man checkt, wie du bist?
0: Also ist das schwierig. Boah, also ich würde sagen, einen ganzen Tag mit mir und ich denke schon, dass du weißt, was ein Mensch ich bin. Echt? Also ich glaube, das ist ja auf jeden Fall.
1: Und welche deiner vielleicht nicht so einfachen Eigenschaften werden erst später sichtbar?
0: Oh, ich glaube, die schlechte Eigenschaft, die ich habe, ist, dass ich kein Englisch kann. aber ich denke mal, eine andere schlechte Eigenschaft. Boah, ich weiß nicht, ob man das von sich selber aus behaupten kann, ob man da eine schlechte Eigenschaft mit sich hat. Manchmal vielleicht, ja,
1: bisschen eifersüchtig? Oh, okay.
0: Ja, klar, ich meine, die Frau, die, oder meine Freundin, das ist ja dann auch, die gehört ja mir, die ist ja für mich dann so der größte Schatz, den ich besitze. Und den will ich dann in dem Sinne natürlich auch nicht verlieren. So, weißt du, so natürlich, natürlich gibt es da keine Konkurrenz. Also weiß ich auch von mir aus selber so. Aber natürlich, Eifersucht gehört irgendwie dazu, ist ja klar. Natürlich nicht zu viel, ne? Natürlich nicht zu viel, das ist natürlich auch nicht gut.
1: Super. Philippe, ich habe dir jetzt absichtlich keine Fragen gestellt, wie du dir deine Traumfrau vorstellst, weil ich einfach den Filter offen lassen möchte für einfach alle, die sagen, hey, finde ich interessant. Man kann ja immer noch sagen, nee, passt nicht. Ich bin gespannt, wer sich melden wird. Danke dir für den Anruf erstmal.
0: Ich bin gespannt. Ey, danke dir.
1: Dir einen schönen Abend, alles Gute, bis bald.
0: Danke.
1: Ciao. So, wenn ihr jetzt sagt, boah, Philippe, klang sympathisch, finde ich nett, 25, aus Dortmund, schon seit 2 Jahren Single, er ist sportlich, Paddle-Tennis, habe ich mir noch gemerkt und ein bisschen eifersüchtig, hat er zum Schluss noch verraten, dann dürft ihr gerne anrufen, kostenlos vom Handy, vom Festnetz, die Nummer zu mir. Und wenn ihr Single seid und sagt, ich will auch, dann dürft ihr die gleiche Nummer wählen.
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1: Die Nummer zu mir ins Studio. Heute die, wie haben wir es genannt, Love Match Night Lounge. Und ich bin gespannt, wen wir in der nächsten Leitung haben. Wer ist denn dran mit der Endziffer 79? Hallo, wer da, woher?
4: Der ist Joachim, hallo.
1: Joachim, ich grüße dich. Woher bist du?
4: Aus der Nähe von Bruchsal.
1: Ecke Bruchsal. Haben wir schon mal gesprochen?
4: Nein, bislang noch nicht.
1: Bislang noch nicht.
4: Ich höre schon sehr lange deine Sendung nachts, weil ich auch nachts als Impfstoff unterwegs bin, wie auch jetzt gerade beim Arbeiten. Und da bietet sich es an, natürlich auch dir zuzuhören.
1: Und heute hast du dir gedacht, jetzt hat er endlich mal was Gescheites, jetzt verkoppelt er endlich mal Menschen miteinander, da mache ich mit.
4: Ob das was Gescheites ist, beziehungsweise ich möchte nicht sagen, dass die anderen Themen nicht gescheit waren, sagen wir es mal so rum. Aber mich interessiert dein Ansatz und ich dachte, daran möchte ich mich einfach mal beteiligen.
1: Du, ehrlich gesagt, interessiert mich dieser Ansatz auch. Also es ist ja nicht so, dass wir nicht in den letzten 15 Jahren durchaus auch Paare zusammengebracht haben, aber nicht aktiv. Das war dann eher so zufällig, ne, dass sie dann gesagt haben, hey, kannst du da mal einen Kontakt herstellen? Und dann sind da manchmal auch Beziehungen draus geworden. Manchmal sind sogar Kinder draus geworden, fällt mir gerade ein. Und ich glaube, sogar zwei tragen meinen Namen. Also, die sind nicht von mir, aber aber da haben wirklich in den letzten 15 Jahren haben zweimal, ich weiß noch, einer war ein ganz junger Anrufer, der war, glaube ich, 18, 19, und hat damals, das war zum Beginn meiner Karriere hier bei der Night Lounge, und da hat er einen Sohn bekommen mit seiner Partnerin damals, und der hat gesagt, wir nennen den Daniel. Und später kam dann nochmal wer anders dazu, hat auch Daniel gesagt. Fand ich cool.
4: Das ist schon eine schöne Erinnerung.
1: Ja, das ist schon irgendwie interessant. Irgendwie. Joachim, jetzt darfst du dich natürlich vorstellen, wie alt bist du?
4: Ich bin 55.
1: 55, und wie lange bist du schon Single?
4: Ja, jetzt hat es seit einem Jahr.
1: Ein Jahr schon. Okay. Was war davor?
4: Davor war ich in einer Beziehung, ich sage jetzt mal eine Art Fanbeziehung, wobei die Entfernung gar nicht mal so groß war, also eigentlich schon überbrückbar, aber wir haben uns sehr selten gesehen, so gut wie kaum eigentlich. Wir hatten zwar einen intensiven Kontakt, täglich telefoniert, wie es eben halt die Möglichkeit besteht, WhatsApp sowieso. Aber irgendwie war sie zeitlich enorm eingebunden, ich damals auch zeitlich enorm eingebunden. Irgendwie haben wir es hinbekommen, dass das Ganze in was Dauerhaftes irgendwie übergegangen ist. Und irgendwann haben wir gemerkt, es ist vielleicht sinnvoller, wenn man sich beide irgendwo anderweitig orientiert.
1: Anderweitig orientiert?
4: Okay. Das Ganze orientiert in der Form, dass wir keine gemeinsame Zukunft gesehen haben, so meinte ich jetzt.
1: Oh. Klingt ganz schön hart. Wie war das denn für dich? Sagst du irgendwie, naja, weil das ja jetzt nicht so... Wie lange ging das nochmal? Wie viele Jahre?
4: Zwei Jahre.
1: Zwei Jahre, okay. War das so, dass du da sagst, ja, nach der Trennung habe ich dann schon, bin ich schon so ein kleines Loch gefallen? Oder sagst du, nee, dafür war die Beziehung nicht lang genug?
4: Doch, es war schon ein kleines Loch, weil es hat eigentlich von der Entfernung abgesehen wirklich sehr vieles gepasst bei uns. Und deswegen fand ich es umso mehr schade, dass es am Ende dann doch auseinandergegangen ist, wir nicht die Möglichkeit gefunden haben, es eben halt ja, in eine feste Beziehung übergehen zu können. Und von daher, ja, es war eine schöne Zeit, eine gemeinsame Zeit, die wir zwar hatten, aber es fand auch in meinem Leben statt, was ich immer wusste, was ich auch immer wieder in Erinnerung behalten werde. Aber ich bin zumindest jetzt offen für was Neues. Und die Zeit, die ich gebraucht habe, weil es doch etwas schmerzhaft war danach, die habe ich gut überwunden jetzt.
1: Okay, das heißt, du trauerst gerade nichts hinterher. Dein Herz ist offen und frei für einen neuen Menschen.
4: Richtig, genau.
1: Was hat dir denn... diese letzte Beziehung, was hat sie dir vielleicht über dich selbst beigebracht?
4: Sie hatte eine direkte Art und sie hat mir oftmals den Spiegel vorgehalten, dass ich mich selbst reflektieren musste in der jeweiligen Situation.
1: Und müssen wir das nicht immer, wenn wir mit Menschen in Kontakt treten? Das ist ja immer so ein Spiegel von uns selbst. Das vergessen wir nur jedes Mal.
4: Ja, genau, das meine ich. Und wenn dann aber jemand da ist, der das dann trotzdem auch immer wieder mal mit einer charmanten Art und Weise, natürlich jetzt nicht vorwurfsvoll macht, ist das durchaus hilfreich und auch vielleicht was Angenehmes in der Situation, in der Beziehung bei Dingen, sich hier auch weiterentwickeln zu können.
1: Verstehe. Was war denn so die längste Beziehung, die du hattest in deinem Leben?
4: Gut, ich war verheiratet, habe daraus auch zwei Töchter. Und da mit meiner Ex-Frau war ich in Summe 20 Jahre, das ist fast über 20 Jahre zusammen.
1: Wow. Aber auch das hat dann irgendwann nicht mehr gepasst zwischen euch?
4: Genau.
1: Habt ihr noch heute Kontakt miteinander oder aufgrund der Kinder? Oder sind die groß genug, dass du sagst, nö, ich habe eigentlich nur noch mit den Kindern Kontakt, mit ihr gar nicht mehr?
4: Also mit ihr wirklich sehr, sehr wenig. Klar, mit den Töchtern schon, wobei die mittlerweile auch beide erwachsen sind. Eine ist 18, die andere ist 21. Mit den Töchtern schon noch Kontakt, aber natürlich in dem Alter der Kinder ist natürlich dann der Kontakt über die Mutter natürlich nicht mehr so intensiv notwendig, wie wenn es noch kleinere Kinder sind.
1: Ja, das ist klar. Was ist dir aktuell wichtig im Leben? Worauf legst du besonders viel Wert zurzeit? Du bist ja jetzt Single, du bist ja niemandem irgendwas schuldig, niemandem verpflichtet und so weiter. Was ist dir wichtig? Worauf legst du Wert in deinem Leben gerade?
4: Also ich lege momentan Wert darauf, wieder irgendwo ankommen zu dürfen. Also heißt, irgendwo eine Partnerin zu finden, mit der man gemeinsam, wie es immer so schön heißt, sich dick und dünn oder in guten und schlechten Zeiten das restliche Leben vielleicht im Idealfall sogar gestalten kann. Und das würde ich mir wünschen und da lege ich momentan tatsächlich auch ein bisschen den Fokus drauf. Ich habe eine enorme Sehnsucht nach Zweisamkeit, nach gemeinsame schöne Momente, allerdings auch tiefe Gespräche. Und das alles irgendwo vereint in das berufliche Umfeld natürlich auch, was da wie vereinbar ist quasi eben halt auch.
1: Das heißt, worauf muss man sich einstellen, wenn man in einer Beziehung ist mit dir? Dass du kaum zu Hause bist oder wie sieht der Alltag dann aus?
4: Nee, ich bin schon zu Hause. Also ich bin auch jemand, der schon Zeit mit seiner Partnerin verbringen möchte. Deswegen hat es vermutlich auch mit meiner letzten Beziehung dann am Ende doch nicht geklappt, weil es einfach zu wenig Zeit war, also kaum Zeit war. Außerdem ich jetzt Telefongespräche, die auch schön waren und intensiv waren. Aber die Zweisamkeit hat mir unter anderem gefehlt, die gemeinsame Zeit einfach, um da auch schöne Momente erleben zu dürfen. Und von daher, ich habe schon Zeit für eine Partnerschaft. Mir ist auch wichtig, dass meine Partnerin sich auch bewusst für eine Partnerschaft entscheidet, in der man auch gemeinsame Zeit verbringen kann.
1: Gibt es so ein Verhalten, das du vielleicht in der Vergangenheit beobachtet hast, worauf du allergisch reagierst, was vielleicht negative Assoziationen in dem Moment hervorruft? Ich denke jetzt gerade sowas wie, ja, die war ständig nur am Handy oder weiß ich nicht, irgend so Kleinigkeiten, wo du sagst, so, das hat mich immer gestört und da brauche ich auf gar keinen Fall eine 2.0-Version von.
4: Also ich hatte noch eine andere Partnerin zwischendurch, da war es tatsächlich so, war viel am Handy. Ist zwischenzeitlich auch zweigleisig gefahren, also solche Nummern brauche ich nicht. Also ich denke, in meinem Alter sollte man wissen, was man möchte. Und auch die Partnerin sollte dann in dem Alter auch wissen, wohin man möchte. Und da braucht man keine Zweigleisigkeit, da braucht man keine in Off-Beziehung dauerhaft irgendwo. Man ist zusammen, man ist doch nicht zusammen. Da sollte man sich wertschätzen können und auch wissen, wie eine Partnerschaft geführt und gelebt wird. Und das ist mir wichtig. Und Ehrlichkeit, Vertrauen sind für mich zwei ganz wesentliche Werte, die ich in der Partnerschaft erlebe.
1: Bist du ein kompromissbereiter Mensch?
4: Das schon, ja.
1: Hast du das Gefühl gehabt, in der Vergangenheit mehr Kompromisse eingehen zu müssen, als du wolltest? Oder sagst du, nö, das war eigentlich immer gut im Gleichgewicht?
4: Ich glaube, dass ich immer der war, der in der Partnerschaft die größeren Kompromisse eingegangen ist. Immer versucht habe, es trotzdem irgendwie
1: recht zu machen.
4: Der Partnerin recht zu machen, dass die Beziehung weiter aufrechterhalten wird. Und dann trotzdem zwei, dreimal größere Enttäuschungen gekommen sind. Und deswegen ist für mich wichtig, dass jemand eben halt auch die Ehrlichkeit einfach in den Tag legt.
1: Gibt es denn so einen Bereich, bei dem du vielleicht jetzt auch sagst, boah, da habe ich in der Vergangenheit sehr viel Kompromissbereitschaft gezeigt, da bin ich sehr viel entgegengekommen, das will ich eigentlich gar nicht mehr. Also da werde ich zukünftig auch ganz klar sagen, du, so sieht's aus, das stelle ich mir vor und wenn es nicht passt, passt halt nicht, aber da gehe ich jetzt keine Kompromisse mehr ein?
4: Ich finde es schwierig zu sagen. Also wo ich keine Kompromisse mehr eingehen möchte, ist tatsächlich dahingehend, dass man sich zu wenig Zeit in der Partnerschaft nimmt.
1: Okay.
4: Also es ist jetzt nicht so, ich bin kein Mensch, dass das vielleicht falsch rüberkommt. Ich bin kein Mensch, der jetzt klammert in einer Beziehung.
1: Jeder. Nö, aber du willst Aufmerksamkeit. Überhaupt. Du willst, dass diese Zeit, genau, die man zusammen verbringt, dass die qualitätsmäßig ist, dass man aufmerksam ist füreinander, dass man gesehen wird. Ne?
4: Genau. Dass man jeder seinen Freundeskreis gerne weiterhin auch hat. Mhm. Vielleicht auch einen gemeinsamen Freundeskreis. Im Laufe der Zeit vereint sich jetzt vielleicht auch irgendwo die Freunde, die jeweiligen Freunde, die man hat, dass man da irgendwo gemeinsam Dinge unternehmen kann.
1: Aber du willst nicht um für Aufmerksamkeit und Nähe betteln. Das willst du nicht mehr.
4: Genau. Okay. Nee, genau. Aber so wie Philipp, glaube ich, hieß er, mein Vorredner, auch erwähnt hat, jeder darf auch trotzdem mal mit seinen Mädels, mit seinen Jungs auch mal einen Abend verbringen. Also da habe ich das Vertrauen in die Partnerin, dass das eben halt dann auch so ist. Und das ist für mich eben halt Vertrauen, Ehrlichkeit, was ich vorhin schon gesagt habe. Das Thema, wenn ich kein Vertrauen in die Partnerin habe und mir immer Gedanken machen muss. Sie sagt jetzt, hat sich macht Mädelsabend, ich mache mir Sorgen, ich bin wirklich mit Mädels unterwegs, dann trifft sich mit dem anderen. Dann läuft was schief in der Partnerschaft.
1: Ja,
4: und von daher ist für mich die Basis Vertrauen ganz wichtig. Ich bin auch niemand, der irgendwelche Handys kontrolliert oder ständig wissen will, mit wem derjenige gerade telefoniert, weil jeder soll eben halt dann auch da auf seinen Freiraum haben können, wenn es alles auf Ehrlichkeit beruht.
1: So, zum Schluss noch, Joachim aus Bruchsal 55, beschreib dich kurz, wie können wir uns dich vorstellen, wie groß bist du, wie siehst du aus?
4: Ich bin 1,80, normal, schlank, 80 Kilo, also jetzt hat kein Hungerhaken, aber auch nicht, übergewichtig.
1: Gut genährt.
4: gut genährt. Ich war schon besser genährt. Ich habe tatsächlich in den letzten Jahren knapp 40 Kilo abgenommen.
1: Okay.
4: Von daher habe ich jetzt nicht unbedingt die sportliche Figur, aber man kann es mir auf jeden Fall sehen lassen. Sagen wir es mal so.
1: Sagen wir mal so, wunderbar. Das nehmen wir so mit. Joachim, vielen Dank und ich drücke dir die Daumen, dass sich jemand meldet. Bis bald.
4: Super, danke dir.
1: Alles Gute
4: super,
1: dir. Ciao.
4: Sendung. Ciao.
1: So, heute ist mal was ganz Neues. Wir machen die Single Love Match Night Lounge. Das heißt, als Single könnt ihr euch heute gerne bei mir melden oder als Single, weil ihr sagt, die Person, die ich gerade gehört habe, die würde ich gerne mal kennenlernen. Und dann connecten wir euch und wer weiß, was draus wird. Wenn ihr jetzt mitmacht und keiner hat sich gemeldet, ist nicht schlimm. Ich finde das überhaupt nicht schlimm. Dann habt ihr euch trotzdem mal vorgestellt. Ihr seid mutig gewesen, mal diesen Schritt ins Radio zu machen. Und ganz im Ernst, wisst ihr, wie viele Datings online irgendwie nicht funktionieren, weil es viel zu oberflächlich ist. Und ich finde, man soll der Sache mal eine Chance geben. Wir gehen in die nächste Leitung und ihr könnt anrufen.
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1: Und wer weiß, vielleicht passiert ja heute noch ein Wunder. Wen haben wir dran? In der nächsten Leitung ist Valerie aus Miltenberg.
5: Hi.
1: Hi, schön, dass du da bist. So, erzähl mal, Valerie, rufst du an als Single oder als, ich habe ein Match, glaube ich?
5: Ich rufe an als Single.
1: Als Single, okay. So viel wissen wir schon mal. Valerie aus Miltenberg, wie jung bist du? Ich traue mich das bei Frauen irgendwie nicht zu fragen, aber ich komme nicht drum rum.
5: 32
1: Jahre jung. Wie lange denn schon Single?
5: Genau. Seit drei Jahren.
1: Ach, die sind alle, guck mal, ja, 2 Jahre, 1 Jahr, 3 Jahre. Ist ja alles noch überschaubar irgendwie.
5: Ja.
1: Erzähl, was ist die letzten 3 Jahre gewesen? Warst du überhaupt auf der Suche oder hast du gar keinen Kopf für gehabt?
5: Ich hatte überhaupt gar keinen Kopf dafür gehabt, weil ich gesagt habe, ich muss erstmal mit der Situation klarkommen. Ich bin alleinerziehende Mama. Mhm. Also ich bin aus einer Beziehung raus. Mit dem Mann habe ich das gemeinsame Kind, eine Tochter, die ist 10. Oh. Genau, und da muss ich erstmal für mich selber mal wieder klarkommen, mal wieder ankommen, für mich selber mal das Leben komplett neu gestalten als alleinerziehende Mama, weil davor hatte ich ja kein Kind. Also war der Weg ein bisschen schwieriger als ohne Kind, sage ich jetzt mal, ne? Wenn also man sich da von jemandem trennt.
1: So in der Partnerschaft ist dann doch ein bisschen einfacher, wenn man so die Aufgaben teilt, ne? So die zu machen sind.
5: Genau, ja. Und ich sage halt auch, wenn man in einer Partnerschaft ist ohne Kind, dann ist es Also klar ist da die Trennung auch schwer, aber mit Kind finde ich, das ist noch ein Ticken heftiger. Also ist ein bisschen komplizierter dann die Trennung irgendwie, weil man klammert sich dann doch irgendwie noch an einem letzten Strohhalm und sagt, ja okay, wir probieren es wegen einem Kind oder so, aber im Endeffekt sollte das halt nicht der Gedanke sein, sondern man sollte sich ja auf den anderen ja einlassen und nicht nur wegen dem Kind da irgendwie gucken, dass er sich da irgendwas gestaltet nochmal oder so.
1: Wie alt sind die Kinder heute?
5: Also meine Tochter ist 10.
1: Achso, du hast ein Kind.
5: Und er hat auch, ja genau, und er hat aber auch, also er hat 2 Kinder mitgebracht in die Beziehung. Die Kleine, wo ich mit ihm in die Beziehung gekommen bin, war fast 2. Also für sie war das jetzt auch ganz schwer, die Trennung damals gewesen. Für den Sohnemann war das halt auch sehr schwer. Der hat mich dann auch Mama genannt. Ja, das war halt alles nicht so einfach, ne?
1: Wie ist denn die Verbindung heute? Also nachdem ihr jetzt schon... Habt ihr noch einen Kontakt oder ist das jetzt...
5: Ja, tagtäglichen Kontakt.
1: Echt?
5: Also er kommt auch, ja, tatsächlich freundschaftlich, sogar richtig gut.
1: Hört mal, reden wir gerade vom Ex-Mann oder reden wir von seinem Sohn?
5: Vom Ex-Mann, ja.
1: Ah, okay.
5: Also freundschaftlich, also echt... Tochter wohnt im selben Ort wie ich, also von daher ist das alles tipptopp.
1: Glaubst du, der käme damit klar, wenn du neu vergeben bist, oder ist er selbst schon wieder neu vergeben?
5: Also er war neu vergeben und da gab es dann auch so ein paar Differenzen in seiner Beziehung, wo er dann jeden Tag hergekommen ist und hat sein Leid mir geklagt, sage ich jetzt mal, und hat nach Rat gefragt. Das war dann schon ziemlich kompliziert, muss ich sagen, und schwierig, weil... das ist ja mein Ex-Partner, mit dem habe ich ja über 8 Jahre verbracht an meiner Seite.
1: Ja, aber du bist ein guter Spiegel für ihn, weil du kannst ihm dann sagen, ja genau, das habe ich auch immer an dir kritisiert, mein Lieber. Jetzt kriegst du es mal, ja, von einer zweiten Person gesagt. Oder sagst du, gut, nee, das hat er mir schon leid.
5: Also er tat mir wirklich leid, weil er konnte wirklich definitiv gar nichts dafür. Die ist ihm mehrfach neben raus und alles. Also es war dann nicht gerade die feine englische Art, sag ich jetzt mal, ne? Ja, und das tat mir dann schon in der Seele irgendwie weh, ihn da so leiden zu sehen.
1: Muss denn dein zukünftiger Partner tolerieren, akzeptieren, dass du Kontakt mit deinem Ex-Mann noch hast und den auch regelmäßig triffst? Oder würdest du dann sagen, nein, wenn ich jetzt vergeben wäre, dann würde ich da den Kontakt wahrscheinlich entweder runterstufen, weniger oder vielleicht sogar abbrechen?
5: Also abbrechen definitiv nicht. Das ist nicht die Grundvoraussetzung, da ja ein Kind bestehend ist. Und er ist eben mal der Papa von der Kleinen und das soll er auch bleiben und soll er auch sein. Er soll sich auch regelmäßig um das Kind kümmern. Ich meine, dass ich dann, wenn ich in eine neue Partnerschaft bin, dass ich mich dann mehr auf meinen neuen Partner fokussiere und konzentriere, das ist ja ganz klar. Aber dass ich sage, okay, ich breche jetzt den Kontakt ab, definitiv nicht. Dass der Kontakt so weiterhin bestehen bleibt, wie er aktuell ist, dann natürlich auch nicht, das muss ich dann reduzieren, aber dass ich sage, dass ich wegen einem neuen Partner da irgendwie den Kontakt abbreche, definitiv nicht, weil ich tue mir damit ja nicht weh, sondern ich tue ja meiner Tochter damit weh.
1: Ja, stimmt. Wäre das für dich eigentlich so ganz normal, so direkt am Anfang schon der Tochter vorstellen und sagen, guck mal, das ist die und die Person, oder würdest du sagen, es gibt ja so Leute, die dann sagen, nee, das soll man erst nach 3 Monaten machen und irgendwie nicht sofort gleich mit den Kids?
5: Also ich bin das so, also ich würde das erstmal so alleine anlaufen lassen, mal so gucken, wie es matcht. Es muss ja, also im Endeffekt, es muss ja passen. Wenn es passt, dann passt es. Wenn nicht, dann halt eben nicht.
1: Wenn die Person, also wenn dieser Mann eine Tochter in dem Alter hätte, wäre das so, wo du sagst, oh, das wäre doch cool, das wird voll passen? Oder sagst du irgendwie, nee, finde ich blöd. Ja, also weil was, wenn es zwischen uns beiden dann nicht passt, dann reiße ich ja auch wieder die Kinder auseinander, ist ja auch wieder doof.
5: Nee, es muss halt zwischen dem Partner und mir halt auch gut matchen, ne? Und er muss halt das Kind akzeptieren. Wiederum, wenn er Kinder mitbringt, muss ich die halt auch akzeptieren. Die gehören halt eben zu dem Menschen. Und mich gibt's halt einfach nur im Doppelpack. Und ja, entweder man akzeptiert es oder man akzeptiert es nicht, ne?
1: Du hast eine Tochter, hast du gesagt, glaube ich? Oder?
5: Eine Tochter,
1: ja. Eine Tochter, genau. Ist dir, ich meine, die ist jetzt 10 Jahre alt, die ist ja, ne, die hat ja schon ihre eigenen Gedanken und eigenen Wünsche und so weiter. Ist das so, dass man dann auch darüber spricht und sagst dann mal, wie findest du den eigentlich? Oder sagst du, nee, also ich muss den Partner ja gut finden und da ist mir das jetzt egal, ob die Tochter da sagt, nee, den mag ich gar nicht.
5: Also das ist mir schon wichtig, dass meine Tochter auch den neuen Partner dann an meiner Seite akzeptiert. Das muss ja auch zwischen den beiden matchen und harmonieren. Das bringt ja nichts, wenn ich mich mit demjenigen verstehe. Und das Kind macht dann Terror und der Partner kriegt dann die Krise oder keine Ahnung was und nimmt dann Reis aus. ich weiß nicht, also es muss halt zwischen allen einfach passen und stimmen.
1: In welchen Bereichen hast du aktuell so das Gefühl, boah, es wäre irgendwie echt einfacher, wenn ich jetzt irgendwie einen Partner hätte, auf den ich mich verlassen kann, der mich da ein bisschen irgendwie unterstützt in den Bereichen? Was wären das für Bereiche?
5: Zum Beispiel, wenn mein Kind mal nicht auf mich hört, die braucht dann manchmal so eine männliche Oberhand, sage ich jetzt mal. Da hört sie dann mehr. Das merke ich ja immer, wenn dann der Papa von der Kleinen da ist. Dass wenn ich sage, okay.
1: Also die Hand nicht, aber das Wort braucht sie dann in dem Moment.
5: Ne? Genau. Dass er dann halt mal sagt, wenn ich sage, okay, könntest du vielleicht mal probieren, irgendwie an sie ranzukommen, dann ja, aber ansonsten eigentlich brauche ich so gar nicht irgendwie in irgendwelchen Bereichen jemanden. Gut, nee. Halt Zweisamkeit, das fehlt dann halt schon. Doch, ja, das zusammen kuscheln und einschlafen oder so, das fehlt schon. Aber so an sich, nee, eigentlich nicht.
1: Gibt es,
5: bin sehr unkompliziert.
1: Gibt es, das ist so eine Frage, die ich mir häufig stelle, die ich auch schon häufig in der Vergangenheit gestellt habe, unabhängig ob Date oder Freundschaft oder was auch immer oder einfach nur kennenlernen. Ich frage mich immer so, gibt es irgendwelche Dinge, die jemand mit sich rumschleppt? Also Verletzungen aus der Vergangenheit, irgendwelche Dinge, die vielleicht noch nicht verarbeitet sind und auf die man sich einstellen muss, irgendwo, wenn man diesen Menschen kennenlernt.
5: Definitiv, ich sage ja, es sind Narben da. Jeder Mensch trägt ja seine seelischen Narben irgendwo mit sich mit, wo man akzeptieren muss an einem anderen. Natürlich sind auch Verletzungen da, wo der neue Partner jetzt zum Beispiel nicht gemacht hat oder auch freundschaftlich nicht gemacht hat. Aber dafür sind vielleicht Menschen da, wenn man neue kennenlernt, die vielleicht ein bisschen zu heilen oder zu lindern.
1: Das erwartest du oder das wäre schön?
5: Nein, das wäre schön. Also ich erwarte das, um Gottes Willen erwarte ich das nicht. Aber es wäre schön, wenn das einem vermittelt wird quasi. Ne? Also ich habe jetzt auch keine rosige Vergangenheit, muss man halt auch dazu sagen. Ich habe halt auch leider immer ins Klo gegriffen mit den Männern, bis auf den letzten eben. Der hat es dann halt auch akzeptiert, gell?
1: Bist du eher Typ, ich akzeptiere dich so, wie du bist, oder ich forme mich dich schon zurecht?
5: Nein, den Menschen sollte man nicht formen. Also man sollte den Menschen so nehmen, wie er ist. Egal mit seinen Ecken, Kanten, Macken, das gehört dazu. Und man lernt ja in seinem Leben ja nie aus, hat mir mal eine Oma immer gesagt.
1: Ja.
5: Und das stimmt halt tatsächlicherweise auch. Ne? Also der Partner kann nicht darauf hinweisen, was du schlussendlich draus machst, ist ja dir selbst überlassen.
1: Ja, ich finde das aber
5: oder
1: sehr.
5: Es ist ja auch freundschaftlich so. Wenn jetzt zum Beispiel meine Freundin sagt, ey, das passt mir nicht an dir, ja, dann ist es ja meine Sache, was ich draus ziehe oder was ich nicht draus ziehe. Und umso mehr Leute drauf einreden, habe ich auch schon festgestellt, du machst ja dann nicht das, sondern du machst ja das Gegenteil dann davon.
1: Ja, weil du dich in deiner Freiheit irgendwie eingeengt fühlst und dann meinst du, dass das der richtige Weg ist, dich da jetzt frei zu boxen quasi. Valerie, wir sind schon durch, jetzt kannst du doch mal ganz kurz, also Valerie aus Miltenberg, 32, 3 Jahre schon Single und vielleicht kannst du noch mal kurz beschreiben, wie können wir uns dich optisch vorstellen?
5: Ich habe blonde Haare, Piercings, Tattoos, braune Augen, also dunkelbraune Augen, Körperfigur mit Kurven, nur Hundespiel mit Knochen, sagt man ja immer so schön.
1: Ich finde dich so erfrischend, so locker, so. Ich mag das. Also ich glaube, da wird doch hoffentlich jemand sagen, die würde ich doch mal gerne kennenlernen. Ich finde das schön, wie du das machst. Du machst das so eine lockere Art. Okay, also, wie groß warst du nochmal? 1 Meter?
5: Ich bin 1,60, ein Zwergi.
1: 1,60, aber ein Power-Zwergi. Okay,
5: ja.
1: Sehr gut. Ja, dann wünsche ich dir alles Gute, einen schönen Abend. Und
5: danke dir auch.
1: Bis bald, mach's gut. Ciao.
5: Bis bald, ciao.
1: So, und wenn ihr sagt, die Valerie würde ich gerne kennenlernen aus Miltenberg, dann ruft gerne an. Und wenn ihr sagt, ich bin Single und ich will auch wen kennenlernen, dann dürft ihr auch anrufen. Für beide die gleiche Nummer.
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1: Die Love Match Night Lounge. Heute probieren wir mal was aus. Und wenn es gut läuft, machen wir das vielleicht öfters. Ihr dürft euch heute gerne connecten, denn dafür ist die Sendung heute ausschließlich da. Und wir gehen in die nächste Leitung. Da haben wir wen mit der Endziffer 72. Hallo, wer da, woher?
6: Hallo?
1: Hallo, wer da?
6: Hi, mein Name ist Asle.
1: Asle.
6: Ich bin 23 und aus Bochum.
1: Aus Bochum, da ist ja alles schon abgearbeitet, muss ich ja gar nichts mehr fragen. Perfekt. Schön, dass du da bist. Asle, cooler Name. Wo kommt der her?
6: Ich bin tatsächlich halb Türkin und halb Italienerin.
1: Und das ist jetzt eher türkisch oder italienischer Name?
6: Türkisch.
1: Türkisch Name. Ich muss jetzt gerade mal gucken. Weißt du zufällig, was es bedeutet? Ich bin so voll fasziniert von so einem Namen, deswegen. Weißt du, kennst du die Bedeutung?
6: Weiß ich nicht. Ich glaube, das heißt Himmel im Stern oder so.
1: Oh, schön. Ich mag das voll, keine Ahnung. Ich bin da so ein bisschen crazy in der Hinsicht. Freue mich. Asle, wie lange bist du schon Single?
6: Tatsächlich seit 3 Jahren.
1: Seit 3 Jahren,
6: mir
1: okay.
6: Mir ging es da wie Philippe. Und deshalb fand ich den auch so ganz interessant. Also ich wollte den jetzt kennenlernen.
1: Ach so. Ich dachte, okay, das heißt, du willst dich als Match präsentieren und ihn mal daten, mal ansprechen.
6: Ja.
1: Was fandst du gut an ihm?
6: Als erstes die Bolognese.
1: Ey, jetzt mal ganz kurz, ich muss sie mal in Schutz nehmen, weil ich finde wirklich, Spaghetti Bolognese ist nicht einfach nur Spaghetti Bolognese. Es gibt gute, es gibt schlechte. Ja,
6: ja, also, als er das so gesagt hat, da habe ich mir schon gedacht, ja, das hört sich schon super an und auch charakterlich hat sich echt gut angehört.
1: Und es ist so down to earth, ne? Also es ist nicht irgendwie, es klingt so bodenständig. Ja, ich meine, er hätte jetzt auch sagen können, ich mache dann irgendwie eine Kreation mit Trüffel und was weiß ich nicht alles, keine Ahnung. Aber nee, mein Gott, ich mache halt Spaghetti.
6: Ganz simpel.
1: Spaghetti
6: ganz
1: mit Bolognese. Das macht ihn irgendwie so. Erzähl, 3 Jahre Single, warum? Was ist passiert in diesen 3 Jahren? Hast du einfach, weiß ich nicht, was hast du erlebt in diesen 3 Jahren? Und warum sagst du, jetzt wird es mal wieder Zeit für was Echtes?
6: Also tatsächlich ist das wie ein bisschen wie Philippe gewesen. Meine beste Freundin hat sich an meinen damaligen Ex rangemacht. Und die waren zusammen im Urlaub. Mhm. Und dadurch, ja.
1: Und da bist du nicht hellhörig geworden? Ja, ich freue mich in Urlaub, Schatz. Ich nehme deine beste Freundin mit. Was?
6: Ja, also die hat mir tatsächlich dann auch irgendwann gebeichtet.
1: Wie? Die sind beide weg und du hast es gar nicht mitbekommen?
6: Ja, und ich war zusammen auf Istanbul.
1: Darf ich wissen, wie das funktioniert? Also wie schafft es, deine beste Freundin und dein Partner gemeinsam weg zu sein und du checkst es einfach nicht?
6: Erzähl ich dir. Also, ich habe damals meine... Darf ich den Namen droppen?
1: Nein.
6: Okay, dann machen wir das nicht.
1: Neutral also, einfach. Neutral sagen, genau, wer das ist.
6: Also er hat sich damals bei mir gemeldet, hat dann zu mir gesagt, hör mal zu, ich fahre jetzt mit einem ganz guten Kollegen weg in den Urlaub.
1: Sagt die beste Freundin zu dir.
6: Genau, das hat sie zu damals zu mir gesagt. Also sorry, da werde ich schon langsam rot. Und damals hat mein Freund zu mir gesagt, dass er zelten geht.
1: Dass er was?
6: Dass er zelten geht.
1: War das typisch für ihn oder sehr untypisch eigentlich?
6: Nee, also er ist damals auch schon zelten gegangen. Ja, war aber nicht seine Stärke, sonst hätte er sich bestimmt nicht den Fuß gebrochen.
1: Und dann?
6: Ja, und dann habe ich tatsächlich, also ich hatte den Account von meiner besten Freundin auf Snapchat.
1: Okay, jetzt wird's spannend. Was ist dabei rausgekommen?
6: Dann habe ich auf private Nachrichten, also private, da kann man so Bilder abspeichern. Und ja, da war sie drauf. Also ich war da drauf. Ich kannte ihren Code. Habe ich einfach die Bilder gesehen von ihr und ihm.
1: Ach so, sie hat Fotos gemacht auf Snapchat, die sie in Snapchat gespeichert hat, aber nicht natürlich verschickt hat. Und du hast dich eingeloggt und hast die Bilder gesehen.
6: Ja.
1: Und wusstest in dem Moment, was war das denn für... Also erstmal muss man ja irgendwie... so eine Art Gefühl oder so eine Art Impuls haben, ich logge mich jetzt mal bei der ein, weil irgendwas sagt mir, da stimmt doch was nicht. Was war das?
6: Ja.
1: Oder hast du dich da regelmäßig eingeloggt? Hast du?
6: Kontrollsüchtig ist oder so. Nur das Problem ist, dass mir das damals ein bisschen zu viel wurde, weil er sich einfach 2-3 Tage lang nicht mehr gemeldet hatte.
1: Aber warum hast du sie verdächtigt? Gedacht, das ist doch das Interessante.
6: Ja, genau, der hat sich mal gemeldet und Ja, dann habe ich mir gedacht, okay, da ist irgendwas faul, da ist irgendwas komisch dran.
1: Ja. Und dann hast du dich eingeloggt.
6: Da habe ich mich eingeloggt.
1: Aber ich verstehe immer noch nicht, also dieser Impuls war dann so, ich muss der Sache mal nachgehen, weil vielleicht gibt es da eine Verbindung, oder wie?
6: Also, das kannst du einer Frau immer fragen. Wir Frauen, wir haben es einfach.
1: Ja. Okay, ihr habt die Antennen dafür. Ja. So, jetzt mal ganz im Ernst, jetzt stellst du das fest. Du siehst plötzlich diese Bilder. Wie können wir uns das vorstellen? War das nachts, war das tagsüber? Wann hast du das entdeckt?
6: Oh, also, ich will jetzt wirklich aus dem Nähkästchen plaudern, aber ich weiß nicht, ob ich das darf. Ist das denn okay? Also, wenn ich das jetzt neutral mache?
1: Nee, du sollst nur die Frage beantworten, die ich gerade gestellt habe. So, war das tagsüber oder nachts? Wann hast du das geöffnet?
6: Nachts.
1: Nachts. Okay, und nachts. Deine Reaktion war,
6: dass
1: okay,
6: ich gemeldet hat.
1: Krass, ich bin geschockt. Und dann, nachdem er das verarbeitet hat, oder was heißt verarbeitet, aber kam dann sofort dieses, ich rufe dir jetzt an, dieses A-Punkt-Punkt, und ich rufe sie auch an, wenn sie nicht dran geht. Oder was war dann deine Reaktion?
6: Ich habe sofort meine beste Freundin angerufen.
1: Oh mein Gott.
6: Wir sind dann hinterher geflogen nach Mallorca.
1: Was? Nochmal.
6: Und ich hatte zum Glück irgendwie den Standort noch von meiner besten Freundin.
1: Ja.
6: Und ja, die waren da auf irgendeinem Hotel. Und dann habe ich die beiden halt dort erwischt.
1: Du bist, nachdem du es festgestellt hast, hast du dich entschieden, ich rufe die jetzt nicht an und konfrontiere die damit.
6: Am selben Abend, ja.
1: Ich konfrontiere die jetzt nicht am Telefon damit oder über WhatsApp oder sonst was, sondern ich fliege da jetzt einfach hin.
6: Mhm.
1: Nach Malle.
6: Ja.
1: Oder wo waren die? Auf Malle waren sie.
6: Ja.
1: So, und dann stehst du dann plötzlich da, Standort hast du gehabt und dann?
6: Ja, und dann waren die halt irgendwie im Zimmer zusammen.
1: Ach so.
6: Aber was man vergessen darf vorher, die waren auch auf Istanbul. Das heißt, die waren auf Istanbul und dann sind die zusammen nach Malle geflogen.
1: Ach so. So ein verlängerter Trip quasi. Zuerst Istanbul, dann Malle. Okay. Mhm. Ja, krass. Aber dann ist die Bombe geplatzt und dann war vorbei. Dann war aus, oder?
6: Ja, ja, ja, auf jeden Fall. Also ich habe beide nochmal konfrontiert und da habe ich mir gedacht, nee, also dann.
1: Jetzt so im Nachhinein, findest du, das war die richtige Entscheidung, dahin zu fliegen und die zu konfrontieren? Oder sagst du, boah, diesen Aufwand, den ich gemacht habe, das Geld, was ich dafür ausgegeben habe, das ist es eigentlich gar nicht wert gewesen?
6: Ja, auf jeden Fall. Also ich hatte zum Glück noch seine Kreditkarte bei mir und die habe ich dann natürlich auch benutzt.
1: Ah.
6: Ja, also es war jetzt nicht so, dass ich das jetzt genommen habe, ohne dass es wollte. Der hat mir ja schon erlaubt, Geld auszugeben.
1: Mhm.
6: Und dann habe ich mir gedacht, okay, ich fliege jetzt zu ihm.
1: Okay.
6: Ja, und also...
1: Hat er selber bezahlt.
6: Ich habe im Endeffekt daraus gelernt.
1: Bist du eingeladen worden? So könnte man es auch sehen.
6: Das ist der schlimmste Traum meines Lebens.
1: So, und du würdest jetzt gerne mal den Felipe kennenlernen, weil du hoffst, dass das nicht so einer ist.
6: Ja, auf jeden Fall.
1: Dann schauen wir doch mal, ob er dran geht.
7: Er ist zurzeit nicht erreichbar.
1: Und er ist gerade nicht erreichbar.
7: Die gewählte Rufnummer ist zurzeit nicht erreichbar.
1: Asle, er muss zurückrufen. Vielleicht liegt er schon im Bettchen. Aber wir haben
6: ich
1: jetzt
6: hoffe, also ich fand den wirklich richtig süß.
1: Ist ja nicht schlimm. Wir haben ja eure beiden Nummern. Das heißt, im besten Fall connectet ihr euch nach der Sendung. Aber für in der Sendung wird es leider nichts mehr. Dafür hat er leider gerade das Handy aus.
6: Vielleicht kann man ihn gleich nochmal anrufen. Wäre das möglich?
1: Ja, natürlich, klar. Und wenn er jetzt gleich nochmal zurückrufen sollte, dann machen wir das natürlich auch. Aber erstmal für den Moment. Vielen Dank fürs Kennenlernen. Und ich wünsche dir alles Gute.
6: Dankeschön.
1: Schönen Abend dir. Bis bald. Ciao.
6: Tschüss.
1: So, anrufen dürft ihr auch vom Handy und vom Festnetz. Heute ist Love Match Night Lounge. Das ist schwer. Ich muss mir da noch einfachen Namen ausdenken. Die Nummer zu mir.
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1: Vielleicht was Deutsches irgendwie. Singlebörse. Ach nee, das klingt furchtbar, oder? Das klingt so 80er Jahre. Die Singlebörse. So, jetzt gehen wir in die nächste Leitung. Wen haben wir denn dran? Da ist wer mit der Endziffer 8. Hallo, wer da? Woher? Wer hat die Endziffer 8?
9: Hallo.
1: Hallo, wer da?
9: Hi, Juli hier.
1: Juli, wie der Monat?
9: Ja. Ja, oh mein Gott, ich hätte nicht gedacht, gerade dass ich reinkomme, aber okay.
1: Juli, finde ich voll cool. Wo kommst du her? Aus welcher Ecke bist du?
9: Ich komme aus der Nähe von Wiesbaden. Ich komme aus Edstein.
1: Das kenne ich. Schöne Ecke. viel Grün.
9: Ja. Ja, ist okay.
1: Ja, ist okay. Bist schon immer da gewesen oder bist du dahin gezogen?
9: Nee, ich wohne schon immer hier, mein Leben lang.
1: Dein Leben lang. Willst aber gern woanders, am liebsten auf Bali.
9: Nee, Malle tatsächlich.
1: Malle! Hey, ihr könnt einen Mädelsausflug machen zusammen mit Asle. Die fliegt auch gerne mal spontan. Die fliegt auch gerne mal spontan nach Malle mit der Kreditkarte vom Ex.
9: Ja.
1: Kannst du sie
9: mitleben?
1: Kannst du sie verstehen? Hättest du es genauso gemacht?
9: Nee, ich glaube nicht. Das wäre mir ein zu anstrengender Aufwand gewesen, glaube ich. Nee.
1: Aber ich verstehe sie. Ich fühle es voll. Sag ich dir ganz ehrlich.
9: Ja, doch schon.
1: Ich fühle es voll. Das, ich glaube, dass man da in dem Moment tatsächlich so sagt, so, nee, das will ich jetzt ins Gesicht quasi sagen. Und vor allem, wenn es natürlich echt eine lange Freundschaft oder Beziehung war. Also Freundschaft zu der Freundin und Beziehung mit dem Partner. Erzähl, wie alt bist du?
9: Ich bin 27 geworden diesen Monat.
1: 27 Jahre jung. Und wie lange bist du schon Single?
9: Oh Gott, so peinlich, seit 2021.
1: Wieso peinlich?
9: Ja, ich weiß auch nicht.
1: 5 Jahre, ist doch okay.
9: Ja, das ist schon eine lange Zeit.
1: Was hat euch auseinandergebracht, Corona oder was ist passiert?
9: Nee, also wir hatten uns damals während meiner Ausbildung kennengelernt.
1: Mhm.
9: Und wir waren so ein Jahr zusammen ungefähr. Genau, und ja, ich habe halt irgendwann mit der Zeit gemerkt, so... Ja, der ist halt voll der Narzisst gewesen und ziemlich toxisch und er war halt auch ein Alki. Ja, und dann haben wir uns halt über die Ferien dann getroffen bei ihm und da habe ich dann, ich glaube, ich war irgendwie 2 Wochen da oder so und irgendwann habe ich dann so gemerkt, ja, dass er auf einmal so distanziert ist die ganze Zeit und dann hat er mir halt 2 Tage, also das war der Tag, wo wir ein halbes Jahr jetzt schon zusammen waren und da war halt die ganze Zeit distanziert und hat dann zu mir gesagt, dass das mit uns irgendwie nicht funktioniert und dann bin ich halt dann 2 Tage später so weinend nach Hause gefahren mit dem Zug, ja, und dann hatten wir halt auch erstmal keinen Kontakt mehr und so, bis er mir dann halt irgendwann so geschrieben hat, ja, dass er sich halt so scheiße verhalten hat und dass er sich halt so ändern würde und so, ich weiß nicht. Und das war dann auch noch mal irgendwann ein paar Jahre später, weil bei dem anderen Mal bin ich halt nicht so drauf eingegangen, habe halt so gesagt, ja, das ist jetzt einfach so, wie es ist. Und dann hat er mich halt irgendwann wieder angeschrieben und hat halt so gesagt, ja, dass er mir gerne erklären würde, was damals gewesen ist und wie es passiert ist. Dann habe ich halt gemeint, nee, dass ich das abgeschlossen habe und dann, dass ich da halt keinen Kontakt mehr möchte und so. Ja.
1: Boah, wie stark von dir. Wie hast du das? Also ja. Viele werden jetzt gesagt, boah, ich bin so neugierig, ich will wissen, was er mir zu sagen hat und so. Und du aber hast gesagt, nee, sorry, aber das Kapitel habe ich jetzt hinter mir gelassen.
9: Ja, das war halt so, was wolltest du sagen?
1: Ich wollte nur wissen, ob es dir schwerfiel, da so standhaft zu bleiben oder ob du sagst, nee, ich war wirklich an dem Punkt, dass ich sage, da hätte jetzt nichts mehr kommen können. Ich war mir wirklich sicher, dass ich das nicht mehr will.
9: Also ich war halt schon neugierig so, was er sagen wollte, so was seine Antwort gewesen wäre, aber ich habe es dann mich einfach überwunden halt und habe dann gesagt, dass es einfach jetzt vorbei ist und dass es halt schon so lange her ist, weil was will ich damit, wenn sich jemand so nach so einer langen Zeit halt dann meldet, weil ich hatte damals halt auch erfahren, dass eine Freundin von ihm, die halt auch da mit uns die Ausbildung gemacht hatte, ihm erzählt hatte, dass er zu dem Zeitpunkt, wo wir halt zusammen waren, also wo es dann halt mit uns so zu Ende ging, dass er dann irgendwie andere Dinge so im Kopf hatte. Ich weiß nicht genau, was damit gemeint war so, aber genau, und dass er anscheinend auch auf andere Frauen und so geschaut hat. Ich weiß es nicht, keine Ahnung. Und dann war das für mich vorbei, ja.
1: So, und jetzt meldet er sich bei dir und sagt irgendwie, ja, ich muss dir mal was sagen. Glaubst du, es war nach all dieser Zeit wirklich Einsicht, Veränderung in ihm? Oder glaubst du, es war eher FOMO? Also FOMO nach dem Motto, du weißt, was gemeint ist, oder?
9: Ja, ich glaube schon, dass es so war, weil... Ich glaube nicht, dass er sich bis heute geändert hat. Also
1: eher FOMO, so nach dem Motto, da habe ich was Gutes gehen lassen und jetzt will ich den Schaden irgendwie minimieren.
9: Ja, so kam es mir halt so schon ein bisschen vor, weil ich hatte dann später auch nochmal mit der Freundin, die befreundet ist. Und ja, ich war halt auch ganz gut mit ihr, so ich habe jetzt nicht mehr so viel Kontakt zu ihr. Aber auf jeden Fall ja, meinte sie halt, dass er sich halt auch nicht wirklich so verändert hat und so. Mhm. Ja, also ich wusste halt, was für eine, ich spreche es jetzt mal so aus, wie es ist, so eine verkorkste Kindheit und so hatte und keinen richtigen Halt oder kein stabiles Leben. Ich weiß es nicht, wie ich es genau nennen soll, aber ja, so war es eben.
2: Juli, gibt es Sätze, die du, wo du merkst, so, ey, wenn das ein Mann zu mir sagt, ein Partner zu mir sagt, da werde ich allergisch. Und das sind so Sätze, die bringen mich zur Weißglut oder die lassen mich weinen oder verzweifeln. So.
9: Boah, da gibt's sehr viel. Ja, ich bin gefühlt schon richtig traumatisiert und habe so Bindungsängste entwickelt.
2: Ich auch. Ich kenne auch so Sätze, die mich wirklich so. Aber ich kann dir gerne mal meine Sätze verraten, die mich tierisch nerven. Und dann kannst du mir mal verraten, was hast du denn für Sätze, die dich nerven?
9: Ja, beispielsweise, wenn jemand zu mir so sagt, dass ich zum Beispiel nicht so empfindlich sein soll. Ich kann es überhaupt nicht ab.
2: Nochmal was?
9: Das richtig schlimm.
2: Welchen Satz?
9: Wenn jemand zu mir sagt, dass ich nicht so empfindlich sein soll wegen irgendwas.
2: Sei doch nicht so empfindlich.
9: Ja, ich finde das so schlimm. Das macht mich so aggressiv. Ich hasse das.
2: Warum hast du das?
9: Ach, ich weiß es nicht. Ich habe das halt schon von anderen öfter in meinem Leben gehört. Und das hat mich dann irgendwann halt so traumatisiert, dass mich das dann halt immer daran erinnert und dann auch verletzt und so innerlich.
2: Und warum verletzt es?
9: Ja, weil ich damit halt so, ich weiß nicht, das Gefühl halt damit vermittelt bekomme, dass ich anscheinend nicht so richtig, wie ich bin und dass meine Gefühle halt nicht akzeptiert werden. Ja.
2: Und daher ist es eine ganz normale Reaktion deines Körpers und überhaupt nicht verkehrt. Mit dir stimmt alles. Das ist wichtig. Und es ist schön, dass du diese Erkenntnis für dich selbst auch gefunden hast. Finde ich
9: auf
2: gut.
9: Auf jeden Fall.
2: Oh, wie cool. Ja, also bei mir ist es zum Beispiel der Satz, ist mir egal. Ich mag das gar nicht. Dieses ist mir egal finde ich furchtbar.
9: Oh mein Gott,
2: das
9: fällt mir noch mehr ein.
2: Dieser Satz, das ist so, du fragst irgendwie und kriegst die Antwort, ist mir egal. So, sowas wie, hey, wollen wir am Wochenende was machen? Soll ich vorbeikommen? Ist mir egal. Ich mir so, ja, kann ich mir auch sparen, da brauche ich gar nicht kommen.
9: Ja.
2: Machen viele Partner ne, in dem Moment, dass sie dann trotzdem irgendwie dann was zusammen machen. Macht's nicht, ist mein Tipp an dieser Stelle. Macht's nicht. Weil jemand, der sagt, ist mir egal, ob du kommst oder nicht kommst, ob wir essen gehen oder ob wir nicht essen gehen, was wir essen, was wir machen und so weiter. Das ist, nee.
9: Ja.
2: Überlegt euch einen anderen schönen
9: Satz. Wenn jemand sagt, ja, was ich schlimm noch finde, ist, wenn jemand sagt, weiß nicht, entscheide du. Ich finde das so unreif, so unerwachsen. Oh Gott, ich hasse es so sehr.
2: Ja, es kann, also ist, das kommt immer wieder darauf an, finde ich jetzt. Wenn du jetzt natürlich aber einen Vorschlag machst und dann heißt es, nee, da habe ich keinen Bock drauf und dann machst du noch einen Vorschlag, nee, da habe ich auch keinen Bock drauf, dann denke ich mir so, ey, weißt du was? Such dir selber was raus. Also ist doch, wer bin ich denn bitte schön?
9: So.
2: Bin ich hier deine Servicekraft, dein Unterhalter, der Entertainer, der dir dann so ein Programm bietet quasi?
9: Ja.
2: Das ist doch eigentlich Quatsch. Juli, beschreib dich mal. Wie siehst du aus? Wie können wir uns dich vorstellen?
9: Oh, also ich bin sportlich, bin 1,67 groß, habe braune lange Haare. Ja.
2: 1,67?
9: Ja.
2: Habe ich mir noch gemerkt. Okay, damit ein bisschen größer als die Valerie. Ich habe die Asle gar nicht gefragt, fällt mir gerade auf. Alright, dann lassen wir uns mal überraschen. Sehr sympathisch. Juli, ich wünsche dir einen schönen Abend.
9: Dankeschön.
2: Und bis bald. Mach's gut.
9: Bis bald.
2: So, und jetzt könnte es gleich bei uns knistern, denn Philippe meldet sich. Philippe!
10: Hallo?
2: Hallo. Schön, dass du wieder zurück bist.
10: Sorry, mein Handy war gerade aus.
2: Das ist nicht schlimm. Ich habe gerade mit Asle telefoniert. Ich weiß nicht, ob du sie gehört hast im Radio. Die würde dich gerne mal kennenlernen.
10: Ach echt?
2: Möchtest du sie auch kennenlernen?
10: Ja, warum nicht? Let's go.
2: So, schauen wir doch mal.
11: Hallo?
2: Hallo Asle. Ich habe da jemanden, der möchte auch mal Hallo sagen.
10: Hallo?
11: Hallo?
10: Hi, hallo, hörst du mich?
11: Ah, ist da der Philippe?
10: Du bist das Asle, richtig?
11: Ja, hi. Oh, jetzt bin ich ja doch irgendwie aufgeregt.
10: Ich auch. Also ich konnte gerade wirklich nichts von dir hören. Ich weiß nicht, wer du bist, ganz genau.
11: Ja, hi, ich bin die Asle. Ich bin 23 Jahre und ich komme aus Bochum.
10: Krass. Ich bin Philippe. Ich bin 25 und komme aus Dortmund. Das ist ja echt um die Ecke, ne?
11: Ach krass, das ist ja echt um die Ecke.
10: Ja, Mann. Ey, wie...

0: Das erfahren wir gleich. Und zwar nach einer ganz kurzen Unterbrechung. Und ihr könnt gerne anrufen vom Handy, vom Festnetz. Boah, ist das spannend zwischen den beiden, oder? Gleich geht's weiter.
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0: Es ist Crazy Friday, die Love Match Night Lounge. Heute verkuppel ich euch. Nach 15 Jahren wird es zwar Zeit, dass wir mal eine Single Night Lounge machen. Und Felipe aus Dortmund, 25 Jahre jung, seit 2 Jahren Single. Er ist sportlich, er liebt Paddle Tennis, er ist ein bisschen eifersüchtig. Lernt gerade Asle aus Bochum kennen, 23 Jahre jung, seit 3 Jahren Single. Und auch ein bisschen traumatisiert, denn in ihrer letzten Beziehung ist er fremdgegangen. Und das war ziemlich hart gewesen. Und sie sagt, ich will endlich mal einen vernünftigen Typen kennenlernen. Und der Felipe, der war eigentlich ganz nett. Jetzt lernen sie sich gerade beide kennen über Musik. Und du hast gerade gefragt, Felipe, ob es einen Künstler gibt, den du vielleicht kennst. Erzählt mal.
2: Ja, genau. Diese Frage wollte ich gerade Asle stellen. Was? Also ich höre wirklich so Undercover-Künstler eigentlich. Deshalb wollte ich die Frage jetzt, weil es wichtig ist, meiner Meinung nach. Wen hörst du denn da? Wer ist dein Lieblingskünstler?
3: Ja, also ich habe zum Beispiel letztens von so einem TikTok habe ich einen neuen Künstler entdeckt. Ibo LS, ich weiß nicht, vielleicht kennst du den?
2: Oh mein
3: der
2: Gott, halt,
3: Ibo, der macht noch nicht Ibo so lange LS?
2: Musik. Ibo LS? Das ist krass.
3: Ja, ja,
2: Ibo LS. Ich höre den auch. Hey, das ist voll krass, den kennen gar nicht so viele.
3: Ja, ich wollte gerade sagen, den kennen doch gar nicht so viele, deswegen.
0: Wo kommt der her, Ibo LF?
2: Ich weiß es gar nicht.
3: Der ist noch sehr, sehr undercover.
2: Was ist dein Lieblingssong von dem? Hallo?
3: Ich mach das ganze Album, Drunk in Love, hat der herausgebracht, jetzt vor kurzem erst.
2: Ja, boah, ey, ich fand das richtig krass. Das waren so 12 oder 14 Songs, also geisteskrank, was da abging.
3: Ja, krass. Genau.
2: Also sind wir schon mal auf derselben Wellenlänge auf jeden Fall.
3: Auf jeden Fall. Musik krass, ist super wichtig.
2: Krass, dass du Ibo LS hörst. Einfach Drunk in Love. Also ich finde, das ist gerade, ey, das ist auf jeden Fall ein Match. Also ich will dich auf jeden Fall kennenlernen.
3: Ja?
2: Auf jeden Fall.
0: Ja?
3: Ja, ich weiß gar nicht, was ich sagen soll. Ich bin voll überfordert.
2: Je nachdem, wie siehst du aus? Also, würdest du dich beschreiben? Wie siehst du aus?
3: Also jetzt geht es ja doch schon ein bisschen auf das Oberflächliche. Ich dachte, hier geht's um Charakter.
2: Ja, auf jeden Fall, aber halt Aussehen zieht an, Charakter hält halt fest. Also charakterlich, also du hörst Ibo LS, so, du kennst den, ich finde das krass. Deshalb kann man ja nachfragen, wie siehst du denn aus? Also ich kann mir dich süß vorstellen, glaube ich. Ich könnte ja raten, wenn du willst.
0: Mach's dir mal einfach. Beschreib dich doch mal, Philippe.
2: Ich soll sie beschreiben oder mich?
0: Nein, dich. Du sollst dich beschreiben, so. Philippe, damit sie mal weiß, wie du aussiehst.
2: Also die meisten Leute würden sagen, ich sehe aus wie ein Teddybär. Wie ich schon beschrieben habe, ich habe einen schönen kurzen Bart. Ich habe Locken. Ich bin 1,84 groß circa. Bin halb Deutsch, halb Italiener. Ich habe auch ursprünglich irgendwas Französisches, aber was weiß ich nicht. Und
3: Einmal alles mitgenommen.
2: Einmal ganz Europa mitgenommen. Einmal in die Tasche mit rein.
3: Ja, ja.
0: Ja, guck mal, aber habt ihr schon mal ein Doppelmatch hier, weil ihr habt ja, sie ist ja halb italienische Wurzeln, ne? Hast du, glaube ich, gesagt? Griechisch-italienisch?
2: Ach, krass.
0: Oder?
2: Sprichst
3: genau,
2: du Italienisch?
3: Ja, Italienisch.
0: Italienisch.
2: Sprichst du Italienisch?
3: Nein, leider nicht. Ich habe mit der italienischen Seite nicht so viel zu tun.
0: Ah, okay.
2: Krass.
0: Und was war das Türkische nochmal?
3: Das kann ich.
0: Was war das Türkische, Asle, bei dir?
3: Bitte?
0: Was war das Türkische? Nur der Name oder auch ein bisschen was?
3: Ich habe auch Wurzeln, aber hauptsächlich auch nur der Name.
0: Okay. So, also ihr beiden. Die Asle muss ich ja noch beschreiben. Asle, beschreib du dich nochmal kurz. Hat er vor dem nicht mitbekommen?
3: Ach so, ja, also ich bin ungefähr 1,75 groß, lange dunkle Haare, ja.
0: Felipe, ja, doch. Dunkle Haare, dein doch. Typ, oder sagst du eher, nee?

0: Wie viel wiegst du?
1: Bitte, was sind das denn für...
2: Also das fragt man ja wohl eine Frau nicht.
0: Ich weiß, aber du hast ja... Mich wurde ja auch gefragt, wie groß ich bin. Dann kann ich auch fragen, wie schwer du bist, oder?
1: Wie schwer du bist. Das ist interessant.
2: Das ist jetzt ein bisschen zu intim, da trittst du mir ein bisschen zu nah.
1: Ja, das finde ich auch.
0: Nein. Alles gut, solange es kein dreistelliger oder vierstelliger Bereich ist, ist alles okay.
1: Nein.
0: Man sagt eher
1: schlank oder normal oder vielleicht ein bisschen mehr.
0: Ja, genau, also ja, dünn,
2: korpulent. Ich bin normal.
1: Normal. Normal.
0: Also nee, wenn du Selfies machst du von deinem ganzen Körper nur vom Gesicht.
1: Hä, was sagt das denn bitte schön aus über die Person?
0: Ach so, nee, weil die meisten, also ich weiß nicht, ich habe tatsächlich mal eine Frau kennengelernt gehabt, die hat nur Bilder gemacht von ihrem Gesicht und...
1: Weil der Körper nicht gut war, willst du mir sagen?
0: Ja.
1: Nee, das ist Quatsch. Da kenne ich super viele Beispiele, super Figur, aber mag trotzdem eher irgendwie nur Gesichtsfotos machen und so weiter. Also das hat nicht immer Aussagekraft.
0: Ja, nee, ey, sorry, ich wollte nicht zu oberflächlich gehen.
1: So, ihr zwei. Asle, jetzt hat es ja fast schon wieder irgendwie ein bisschen kaputt gemacht. Wie siehst denn du das? Willst du ihn auch kennenlernen?
2: Ja, schon irgendwie noch ein bisschen. Aber ich hoffe, er kann das wieder retten.
1: Ja? Wollt ihr ins Private kennenlernen gehen?
2: Ja, gerne. Warum nicht?
1: Wunderbar. Sollen wir es so machen? Asle, willst du ihn kontaktieren oder soll er dich kontaktieren?
2: Nee, der Mann muss mich kontaktieren. Ich dachte, er ist altmodisch.
1: Wunderbar. Dann machen wir das so. Asle, dir einen schönen Abend. Alles Gute.
2: Dankeschön. Auch so.
1: So, und Philippe, du bekommst von uns die Nummer zugeschickt, ja?
0: Danke.
1: Bis dann. Ciao. Und alles Gute euch. So, anrufen dürft ihr vom Handy vom Festnetz. Love Match Night heute. Und ich bin gespannt, wen wir sonst noch so zusammenbringen oder auch kennenlernen. Ich würde gar nicht so sehr auf das Thema Liebe gehen. Erstmal beschnuppern, erstmal kennenlernen und schauen, wer ist das eigentlich. Stimme, finde ich, macht auf jeden Fall interessant. Die Nummer zu mir.
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1: So, wen haben wir in der nächsten Leitung? Da ist wer mit der Endziffer 71. Hallo, wer da? Woher?
4: Hallo,
1: wer da?
4: Ja, hallo, ich rufe an für hier dieses Love-Ding.
1: Das Love-Ding, wer bist du denn?
4: Hey, mein Name ist Rainer.
1: Rainer, okay. Wo bist du her?
4: Ich komme aus der Nähe von Karlsruhe.
1: Ah, okay, wie alt bist du, Rainer?
4: Ich bin 22.
1: 22? Oh. Ich bin überrascht, weil der Name so für 22 so untypisch ist. Heute heißen die ja alle anders.
4: Ja, man darf auch mit 22 Rainer heißen, oder?
1: Das stimmt. Ich bin großer Fan von den klassischen Namen, die man so kennt. Meiner ist ja leider auch nicht mehr in der Top 10. Der war jahrzehntelang in der Top 10, Daniel. Ist leider runtergerutscht. Ist, glaube ich, auch nur noch Platz 50 oder so.
4: Ja, das ist sehr schade.
1: Das ist schade. Was willst du machen?
4: Rainer taucht halt gar nicht auf.
1: Rainer, wie lange bist du schon Single?
4: Ja, ich bin jetzt, mittlerweile sind es doch 5 Jahre, ne?
1: 5 Jahre? Na gut, mit 17, da hat man doch noch keine richtigen Beziehungen, oder doch?
4: Ja, das war mein Azubi-Kollege, ne? Aber, also Kollegin, aber jetzt nicht mehr halt, ne?
1: Wie lange war das mit euch beiden? Ging nicht so lang, oder?
4: Ja, so 6-7 Monate war es.
1: Halbes Jahr, okay. So, und dann 5 Jahre nichts, weil du gesagt hast, ich will mich erstmal ausprobieren. Ich will die Welt erstmal entdecken, oder was war der Grund?
4: Ja, ich wollte mich auf jeden Fall ausprobieren, ne? Und halt mal die Welt bereisen.
1: Was hast du alles gesehen? Wo bist du überall rumgekommen?
4: Ja, ich war also viel in Gelsenkirchen. Ist, gewöhnungsbedürftig dort. Aber ja, was will man machen, ne? Das hat mich halt dahin getrieben, beruflich und so, ja.
1: Wenn du sagst, die Welt entdecken, da stelle ich mir andere Ziele vor. Was gibt es noch, was du so entdeckt hast in den 5 Jahren?
4: Ja, ich war auf Malle. Okay. Das war auch cool, muss ich sagen, ja. Aber es ging mir jetzt gar nicht so um die Orte, sondern halt um Menschen, ne?
1: Und was machen die Menschen für dich aus auf Malle?
4: Ach so, auf Malle, ja gut. Auf Malle geht es wahrscheinlich um was anderes als Freundschaft der Schleser, aber ich meine die Menschen im direkten Umfeld.
1: Worum geht's denn den Leuten auf Malle, wenn es nicht ums Kennenlernen geht?
4: Denen geht's meistens um Party machen, oder? Und um kurze Bekanntschaften vielleicht.
1: Sex, oder was meinst du damit?
4: Zum Beispiel, ja, so direkt wollte ich das jetzt nicht sagen, aber ja.
1: Ja, wir müssen offen und ehrlich miteinander sprechen. Wir wollen ja auch offen und ehrlich jemanden kennenlernen.
4: Ja, das stimmt, ja. Aber ich suche jetzt niemanden für Malle. Also.
1: Das heißt, man muss sich darauf einstellen, wenn man mit dir in einer Beziehung ist, dass wenn du mit deinen Jungs nach Malle fliegst, dann kann es sein, dass du Bock auf Party und kurze Bekanntschaften hast?
4: Nee, das nicht. Also, wenn ich jetzt mit meinen Jungs auf Malle fliege, dann das zum Party machen.
1: Ja, aber weißt du, fühlt sich blöd an für eine Partnerschaft, ne? Wenn du dann viel trinkst und so, kann man Angst kriegen, ja, gut, dass du dann vielleicht irgendwie nicht weißt, was du machst und vielleicht was Dummes machst.
4: Ja, das stimmt, aber man muss ja auch vertrauen können.
1: Also das setzt du voraus. Also du hast auch kein Problem damit, wenn sie das jetzt sagen würde, so hey, ich fahre mit meinen 5 Mädels nach Malle, dann wäre das okay für dich.
4: Ja, ich hoffe es mal, ne? Das kommt natürlich auf sie an, also wie sie auch drauf ist. Ne? Wenn sie halt sich nicht im Griff hat, dann ist halt blöd.
1: Das ist eine richtig,
4: also auch privat nicht.
1: Eine richtig süße Partymaus, die dich kennenlernen will. Und die hat halt Bock drauf. Die hat halt, die ist halt lebenslustig. Die will nicht nur zu Hause hocken, die will auch das Leben genießen.
4: Ja, auf was hat die Bock? Auf Sex oder Party?
1: Party.
4: Ah ja, dann ist okay.
1: Dann ist okay. Da vertraust du ja auch, ja? Das Vertrauen ist groß genug. Oder bist du da so, dass du sagst, boah, ich will dein Handy einsehen, ich muss gucken, wen. Ich gucke dann immer jeden Tag, wen du da auf Instagram geaddet hast.
4: Nee, das ist nicht. Das wäre langweilig.
1: Das bist du nicht.
4: Nee.
1: Das bist du nicht, okay. Ja, du, das letzte Mal warst du ja mit 17 vergeben. Worauf kommst du dir heute an? Was ist dir heute wichtig?
4: Naja, also wäre schon wichtig, dass man sich halt gut versteht, ne?
1: Und was wären die Voraussetzungen, um sich mit dir gut zu verstehen?
4: Naja, auf einer Wellenlänge spreche ich meine, ja.
1: Wie bist denn du so drauf halt vom Typ her? Würdest du sagen, du bist ein ruhiger Typ, du bist ein Draufgänger, du bist, was bist du für ein Typ?
4: Ja, also, ich weiß nicht, mein Arbeitskollege sagt, ich bin ein total ruhiger Typ.
1: Zu ruhig?
4: Mal, ja. Nö, also nicht zu ruhig, aber halt jetzt auch nicht hier. In der ersten Reihe immer.
1: Und warum? Also ich meine, das ist ja so, auf der einen Seite, weißt du, der ruhige Typ von anderen beschrieben und auf der anderen Seite fährt er gerne mit seinen Jungs auf Malle, um mal ordentlich Party zu machen.
4: Ja gut, ich meine, das eine schließt das andere nicht aus, oder? Also ich...
1: Ja, bist du im Urlaub mehr du selbst oder bist du auch im Alltag du selbst?
4: Sowohl als auch, also ja.
1: Bist du Überraschungstüte?
4: Kann auch sich selbst sein, ja. Vielleicht ein bisschen, ja. Bin schon ein bisschen Überraschungstüte, ja.
1: Okay. Gibt es irgendwas, wo du ganz klar sagst, ja, da könnte es vielleicht Schwierigkeiten geben, weil da bin ich ein bisschen eigen, da bin ich ein bisschen sturköpfig, ein bisschen bockig in der Hinsicht?
4: Uff, wenig, würde ich sagen. Ich bin eigentlich ein flexibler Typ, ja.
1: Was heißt flexibel? Flexibel heißt, wenn sie 200 Kilometer weit weg wohnt, wäre okay.
4: Ja.
1: Echt jetzt?
4: Ja, ja.
1: Bist mobil mit dem Auto?
4: Ja, ich bin mobil.
1: Ah, oh, krass. Okay, wie weit würdest du so fahren für eine Beziehung?
4: Also, bin da, also gut, ich meine, jetzt also mehr als 200 Kilometer müssen nicht sein, ne?
1: Mehr als 200 müssen es nicht sein, ja. Kommt immer drauf an, Autobahn oder Landstraße, ne?
4: Ja, genau, es liegt an Autobahn und Landstraßen.
1: Das könnte schon sein. Also ich sag dann lieber so in Stunden irgendwie. So 2 Stunden Entfernung ist okay.
4: Ja, so. Es wäre okay.
1: Krass, okay. Aber dann sieht man sich auch nicht so häufig, ne? Aber ist es auch okay für dich oder bist du jemand, der sagt, ich brauche eigentlich schon so jeden Tag Kontakt mit der Partnerin?
4: Nee, das brauche ich nicht.
1: Brauchst du nicht? Oh, das klang aber sehr überzeugt gerade. So, du bist jemand, der eher seine Ruhe braucht, so seine Me-Time oder was?
4: Ja, ich brauche eher Ruhe. So abends mal auch in der Garage gucke oder so, ein bisschen Dart spiele.
1: Okay, aber da könnte sie ja theoretisch dabei sein. Aber das passt dir nicht. Du willst dann noch so deine Zeit für dich oder was?
4: Ja, das ist dann so, ach, auf Männerrunde, ne?
1: Ach so, okay. Und in der Männerrunde sind Frauen nicht erlaubt?
4: Ja, das will ich jetzt so hart nicht sagen, aber...
1: Sondern?
4: Ja, schon.
1: Schon irgendwie, okay. Aber dafür darf sie auch natürlich mit ihren Mädels oder mit ihren Freunden was machen. Ist auch okay für dich.
4: Natürlich, volle Gleichberechtigung.
1: Okay.
4: Genau.
1: Was sind so deine Hobbys? Was machst du so gerne, regelmäßig? Leidenschaften, Hobbys?
4: Ich spiele gern Dart.
1: Oh Gott, okay, aber ich dachte, das wäre jetzt nur so ab und zu mal. Das ist schon so richtig festes Hobby, oder wie?
4: Das ist schon richtig fest.
1: Okay, was ist Dart bei dir auch immer mit Alkohol verbunden? Mit Bierchen trinken? Oder sagst du, nee, ist schon richtig sportlich ernst gemeint?
4: Also, ja, schon auch oft, ne? Aber das ist, das ist quasi wie Öl für den Motor in dem Fall, ne?
1: Achso, du brauchst es, damit die Hand ruhig ist.
4: Genau.
1: Ja, man muss es fragen, sonst weiß man es nicht. Rainer, beschreib dich, wie groß bist du? Wie kann man sich dich optisch vorstellen?
4: Ja, 1,86 groß und ja, ich habe so 92 Kilo pure Muskelmasse.
1: Du trainierst viel, oder was?
4: Ja.
1: Hast du gar nicht erwähnt, du hast gesagt, dass du nur Dart spielst. Dafür müsstest du ja maximal vielleicht einen schönen Arm haben, aber der Rest ist auch trainiert. Ja,
4: der Arm, der ist nicht zu unterschätzen, ja. Nee, so ein Schach, also gut in Schuss, ne?
1: Wie oft machst du denn Sport?
4: Ich bin auf der Arbeit, ist viel Kraft für mich, ja. Brauche ich viel Kraft.
1: Wieso, was machst du beruflich?
4: Industriereinigung.
1: Oh, das ist krass körperlich wahrscheinlich anstrengend, oder?
4: Ja, echt.
1: Das heißt, du machst du dann Sport oder sagst du, meine Arbeit ist mein Sport?
4: Meine Arbeit ist quasi mein Sport.
1: Okay. Ja. Also, ich drücke dir die Daumen, Rainer. Danke dir für deinen Anruf.
4: Dankeschön, Daniel.
1: Dir einen schönen Abend. Bis bald. Mach's gut.
4: Bis bald.
1: So, wenn ihr sagt, Rainer würde ich gerne kennenlernen, 22 Jahre jung, seit 5 Jahren Single aus Karlsruhe. Und jemand, der jetzt nicht permanent jemanden an seiner Seite braucht, sondern auch sagt, hey, ich finde es auch mal ganz cool, ein paar Tage für mich irgendwie zu haben. Es wäre auch okay, wenn es vielleicht am Ende auf eine Wochenendbeziehung hinausläuft. Hat er zwar jetzt nicht gesagt, aber sind wir doch mal ehrlich, bei 200 Kilometern Entfernung oder 2 Stunden wird man sich nicht täglich sehen. Läuft darauf hinaus wahrscheinlich. Anrufen dürft ihr vom Handy vom Festnetz, wenn ihr sagt, will ich kennenlernen. Oder wenn ihr sagt, ich bin Single und will mich auch mal vorstellen. Die Nummer zu mir.
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1: So, wen haben wir dran? In der nächsten Leitung ist wer dran mit der Endziffer 3. Hallo, wer da? Woher?
5: Grüß dich, Daniel. Hier ist der Alex. Wir hatten schon mal das Vergnügen. Sei gegrüßt.
1: Grüß dich, Alex. Woher? Aus welcher Ecke nochmal?
5: Ich bin aus der Pfalz, Pirmasens.
1: Ecke Pirmasens. Ach, da war ich schon so lange nicht mehr. Müsste ich mal wieder.
5: Da kannst du mal sehen.
1: Ja, es gab Abende, da habe ich an dieser einen Tankstelle, die nachts um 0 Uhr noch offen hat, habe ich manchmal Nächte verbracht mit Freunden. Da haben wir gechillt, haben was gesnackt, gegessen. Kennst du die? Kennt die jeder. Diese eine, ich weiß gar nicht, was das für eine war. Ich glaube, es war eine blaue von diesem blauen Anbieter. Bin mir aber gerade nicht sicher.
5: Richtig, das kenne ich auch noch.
1: Dann kennst du die auch. Okay, guck mal, siehst du.
5: Ja.
1: Alex, wie jung bist du?
5: Ich bin jetzt 51 und davon bin ich jetzt 11 Jahre im Sport.
1: Was bist du? 11 Jahre im was?
5: Im Sport unterwegs.
1: Was heißt denn im Sport unterwegs?
5: Ich bin Sportler.
1: Ach so, ich wollte wissen, wie lange du Single bist. Ich dachte, jetzt kommt 11 Jahre Single.
5: Ja, ich bin 11 Jahre Single, ja.
1: Ach so, und das nennst du auch Sport oder wie?
5: Nee, ich habe mich dann praktisch gedreht. Ich habe mir was gesucht, den Kopf zu kriegen.
1: Nach der Trennung kam der Sport dann, oder wie?
5: Richtig, genau.
1: Welcher Sport?
5: Ich bin in den Sport. Ich mache sogenannter Kombinationssport. Ich bin also jetzt wieder in den Vorbereitungen für den 11. Marathonlauf. Der ist jetzt im September. Da habe ich den 11. Bin da schon 11 Jahre dabei. Und Kraftsport noch dazu. Viele Kurse, wo ich noch dazu mache. Ja, es hat mir viel geholfen, Gott sei Dank. Und bin immer noch dabei. Immer noch.
1: Was ist dein Ziel? Muskeln aufbauen und richtig schön breit werden? Oder sagst du, nee, ich will eine sportliche, fitte Figur? Mehr will ich gar nicht.
5: Nee, darum mache ich ja diesen sogenannten Kombinationssport. Ich möchte hier kein Kleiderschrank sein. Nee. Also du kannst dir vorstellen, schön schlank. Ne? So wie die Läufer halt sind. Ne?
1: Ja, bei mir würdest du auch sagen, ich mache ja auch Sport, aber ich bin eher der Kleiderbügel. Ich bin nicht der Kleiderschrank.
5: So schlimm, okay.
1: Nein, das ist schlimm nicht. Ich muss sagen, es ist schön. Es ist mal wieder toll, jetzt wo ich wieder ein bisschen abgenommen habe, dass die T-Shirts irgendwie am Bauch nicht mehr spannen, dass ich meine Fußzehe wieder sehe und den Rest dazwischen.
5: Ja, das merkst du an der Kleidung, den Rest dazwischen, ja, da sage ich nichts dazu. Ich weiß, was du meinst. Bevor wir weiterreden, nicht zu vergessen, ganz wichtig, wollte ich erwähnen, man weiß ja nie, was kommt. Diesen Samstag kann man mich antreffen in Zweibrücken in der Festhalle auf der Weißparty. Da bin ich diesen Samstag.
1: Als Gast oder legst du da auf oder trittst du auf oder was machst du da?
5: Nee, das ist eine Veranstaltung, da bin ich als Gast mit meinen Sportkollegen. Da ist das Thema ganz in weiß. Da sind wir dann das zweite Mal schon. Nur mal so nebenbei erwähnen, das wird wieder eine super schöne Party werden.
1: Alex, welche Eigenheiten muss man bei dir oder mit welchen Eigenheiten muss man rechnen, wenn man dich kennenlernt? Bist du irgendwie speziell beim Essen, speziell beim Musik hören, speziell bei irgendwelchen anderen Dingen, wo man sagt, ja, das ist, da bin ich vielleicht ein bisschen
5: also,
1: anders?
5: Musik kann man sagen, querbeet durch den Garten, außer jetzt, was ich nicht so mag, ist Easy Deasy, Tote Hosen und so. Jeder hat ja seinen eigenen Geschmack.
1: Okay.
5: Aber ansonsten alles Mögliche. Ja, gut, viel, viel Geduld bräuchte man, viel Ausdauer. Ja, viel Zeit müsste man investieren, wenn man mich wirklich kennenlernen möchte. Aufgrund meiner, sage ich mal, Ehevergangenheit war nicht gerade so schön. Aber da bin ich ja nicht der Einzige.
1: Warum braucht man Geduld, wenn man dich kennenlernt? Weil du dich erstmal nicht öffnest oder weil es Zeit braucht, bis du dich öffnest oder warum?
5: Ja, genau, genau, weil das auch, es braucht sehr viel Zeit. Ich bin zwar, so blöd sich das jetzt anhört, lebenslustig, ich gehe gern wieder weg, ich kann wieder weggehen, kann wieder feiern, ich tanze gerne, darum diesen Samstag auch wieder. Ich bin wieder lebensfroh, das ja, aber was ist das Thema Partnerschaft angeht, ist schwer zu vertrauen. Ich sage mal so, sagen kann man viel, ich bin dann mehr so auf dem Weg, beweise es mir. Ja, weil sagen kann man viel mehr, hat man schon viel gesagt und dann doch nicht gehalten. Es ist auch sehr schwer, wenn es jetzt an das Thema gehen würde, ja, zusammenziehen, frühzeitig auf keinen Fall. Da bin ich sehr vorsichtig. Und es kommt auch darauf an, wie der Umgang ist von der Gegenseite.
1: Mhm. Was war nochmal das andere Wort? Das andere war geduldig und das andere war, was habe ich schon wieder vergessen, was hast du da gesagt?
5: Also die Zeit investieren.
1: Die Zeit investieren. Ja, Ausdauer braucht man, genau, Ausdauer,
5: ja,
1: hast du gesagt.
5: Ja.
1: Und dann habe ich mich gefragt, in dem Moment, ist das auch auf die Geduld bezogen oder ist es auf die körperliche Fitness bezogen?
5: Nee, das ist auf die Geduld bezogen.
1: Ach so.
5: Ja, das ist auf die Geduld bezogen. Auf der einen Seite, abends merke ich das, abends oder in der Nacht, die Einsamkeit, ja. Man kann ja nicht 24 Stunden da im Studio sein. Wenn ich da bin, da vergesse ich ja alles. Da habe ich keine Sorgen, Probleme, wie auch immer. Aber wenn ich dann zu Hause bin, dann denke ich mir schon, jetzt vielleicht doch wieder eine Partnerin an der Seite haben. Aber dann kommt wieder die andere Seite zum Vorschein. Sei vorsichtig. Ja, und so einfach ist es nicht. Also man müsste wirklich sehr viel Geduld haben. Aber wer hat das heutzutage schon?
1: Das heißt, eine Person, die ähnlich wäre wie du, also auch, ich will es nicht sagen verschlossen, aber auch vorsichtig, da braucht man ein bisschen Zeit. Wäre das was, wo du sagst, ja, das ist doch super, wir brauchen beide Zeit? Oder sagst du, boah, nee, ich bin zwar so, aber auf gar keinen Fall darf meine Partnerin genauso sein, weil das finde ich viel zu anstrengend. Die muss offen sein, die muss sich sofort mit allen Ecken, Kanten, mit allen Tiefen zeigen.
5: Nee, also ein Muss ist es nicht. Man weiß ja nie, welche Person jetzt in dein Leben tritt. Also würde ich das jetzt nicht so pauschalisieren. Ich sage immer, es braucht einfach Zeit, einfach mal laufen lassen. Und dann sieht man, was draus wird. Man muss sich nicht gleich öffnen, das ist ja Quatsch. Das ist ja Blödsinn, das wäre wieder mit Zwang verbunden, mit Druck verbunden. Das will ich ja auch nicht. Aber wenn ich spüre, da ist was da, dann bin ich auch bereit, ein bisschen mehr zu erzählen.
1: Gibt es, ja, gibt es irgendeine Eigenschaft, die du, sag ich mal, in einem Gespräch von, sagen wir mal, du lernst jetzt gerade jemanden kennen und so in den ersten 5 bis 10 Minuten merkst du an, nicht, ich rede jetzt nicht von Optik, ne, weil wir haben jetzt keine Optik auch hier im Radio, sondern wir reden jetzt nur von, wir reden miteinander, wir tauschen uns aus und du merkst dann sofort, passt oder passt nicht. Gibt es da irgendwas, worauf du achtest?
5: Ja, ich achte sehr viel auf die Körpersprache bei einer Frau. Ich höre sehr viel zu, rede wenig. Und es kommt darauf an, wie sie sich gibt. Sagen wir jetzt mal, sie ist jetzt materiell eingestellt als Beispiel. Das merke ich ja dann sofort, dann ist es bei mir schon vorbei.
1: Was ist das materiell eingestellt sein? Was heißt das konkret?
5: Also das heißt konkret, sie schaut eher darauf, was du hast. Also sprich, sagen wir jetzt mal, Führerschein, Auto, hast du ein Haus, bla bla bla, hast du nicht gesehen. Dann ist bei mir schon Ende.
1: Aber das ist ja auch so ein bisschen, ich will jetzt nicht irgendwie dir was anderes sagen, aber es ist doch irgendwo auch nachvollziehbar, dass man wissen will, ist das jemand, der mit beiden Beinen im Leben steht? Hast du, ne, du bist jetzt auch schon ein erwachsener Mann mit 51, da will man nicht, dass du sagst, irgendwie, ich wohne noch bei Mama, nein, Führerschein habe ich nicht.
5: Nee,
1: das ist natürlich das auch ein Kriterium, wo sie dann vielleicht sagt, ach, naja, gut, da habe ich mir ein Kind geholt quasi, das ich jetzt noch erziehen darf als Erwachsenen.
5: Ja, richtig. Nee, das natürlich nicht. Nee, was ich damit sagen will, ich bin halt nicht so eingestellt, bin auch nicht so erzogen worden. Ich nehme den Menschen so, wie er ist, ob er jetzt was hat oder nicht. Das ist mir eigentlich egal. Mir ist nur wichtig, wie verhält er sich mir gegenüber. Alles andere ist mir egal.
1: Ah, oh, okay. Hat sich deine Vorstellung davon, wie du dir die Partnerin an deiner Seite vorstellst, verändert in den letzten Jahren? Oder sagst du, nee, das war eigentlich schon immer die gleiche Vorstellung, die ich hatte?
5: Also, sagen wir es mal so, es hat sich geändert. Ja, aber erst nach meiner Trennung, ja, hat sich das alles geändert. Das ist immer noch so eine Kopfsache, die mir im Wege steht, sagen wir mal so. Vielleicht ist es auch ein falsches Denken, immer noch, kann sein. Aber es ist eben da, ne? Es ist da, es ist passiert und dann vergleicht man, was auch ein Fehler ist, ich weiß, es ist falsch, immer wieder die Vergleiche zu ziehen und mit der Ex-Partnerin zu vergleichen, aber es ist einfach nicht so einfach, da rauszukommen, sagen wir mal so. Obwohl ich sehr gerne wieder eine Partnerin hätte, aber es ist verdammt schwer in der heutigen Zeit.
1: Was glaubst du, was ist das größte Problem, die größte Herausforderung?
5: Die größte Herausforderung, also mit einer Frau ins Gespräch zu kommen, habe ich keine Probleme mit. Da kennt man mich ja drin. Ich gehe sehr gerne auf Menschen zu. Ich unterhalte mich gerne, höre gerne zu, falle keiner Frau ins Wort. Ja, es kommt darauf an, wie gesagt, wie sie sich gibt. Also ich muss mich noch nicht einmal mit einer Frau unterhalten. Manchmal reicht es auch schon, wenn ich sie mir nur ansehe.
1: Das macht dich schon glücklich allein.
5: Ja gut, was heißt glücklich? Glücklich jetzt nicht. es würde zwar jemanden geben, aber sie weiß es nicht und ich sage da auch nichts, weil ich weiß im Vorfeld, es hätte keinen Wert.
1: Ah, okay. Alex, beschreib
5: sehr,
1: dich noch.
5: Sehr viel im Hintergrund.
1: Beschreib dich noch kurz. Wie groß bist du? Wie kann man sich dich optisch vorstellen?
5: Also ich bin 1,75 Meter, schlank logischerweise, leider keine Haare mehr, aber lebensfroh. Ich bin lebensfroh, ich gehe gerne weg, ich gehe gerne tanzen, ich habe wieder meinen Spaß und da habe ich sehr, sehr lange dafür gebraucht. Und bin offen.
1: Und
5: also
1: offen.
5: Auch für Blödsinn. Ja, ja. Also nicht verklemmt oder gar nicht, gar nicht.
1: Ja. Eine letzte Frage fällt mir noch ein, das ist zwar jetzt gerade unnötig, aber trotzdem will ich sie gerne mal wissen. Stell dir vor, du findest jetzt die nächste Beziehung. Welches gemeinsame Urlaubsziel, das du entweder schon kennst und ihr zeigen möchtest, weil sie es noch nicht kennt, oder welches ihr beide neu entdeckt, würdest du gerne mal bereisen mit der neuen Partnerin?
5: Oh, das ist eine gute Frage. Also da würde ich zu ihr sagen, da ist alles offen. Also da hätte ich jetzt nichts Bestimmtes.
1: Ja, aber ich will jetzt nur von dir so eine Tendenz wissen. Vielleicht sagst du ja irgendwie, weiß nicht, Land und Berge oder Strand und Meer. Also, weiß ich nicht, in welche Richtung tendierst du vom Typ her?
5: Da ich ein Naturmensch bin, eher Land und Berge.
1: Land und Berge, okay. Ja, Alex, danke
5: also ich
1: dir.
5: Ich bin sehr, sehr gerne.
1: Ja. Super, ich wünsche dir alles Gute.
5: Also ich dir auch und noch viel Glück an euch. Gell?
1: Danke dir, bis bald, mach's gut, ciao.
5: Ciao.
1: So, und wenn ihr sagt, Alex aus Pirmasens, 51 Jahre jung, möchte ich gerne kennenlernen, ein lebenslustiger, sportlicher Typ, der aber auch sagt, mit mir muss man ein bisschen Geduld haben. Ich bin, ja, bin zwar eine harte Nuss, aber mich kann man knacken, es dauert nur ein bisschen länger. Man muss sich einfach die Zeit nehmen und ich muss einfach das Gefühl haben, bei dir kann ich vertrauen, ja, auf dich kann ich mich verlassen und so weiter. Das ist so wichtig. Auch generell, ja, für uns alle, denke ich mal, gehört das zu den wichtigen Momenten. Aber hier muss man es auch wirklich zeigen, nicht nur sagen. Ne? Anrufen dürft ihr vom Handy vom Festnetz, wenn ihr ihn kennenlernen wollt. Oder wenn ihr sagt, ich bin auch Single und will mich auch mal vorstellen. Vielleicht lerne ich ja jemanden kennen. Die Nummer zu mir.
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1: So, wen haben wir in der nächsten Leitung? Da haben wir wen mit der Endziffer 2. Wer hat denn die 2 am Ende? Hallo?
6: Hallo?
1: Hallo, wer da woher?
6: Der Laurent hier, hi, aus Koblenz.
1: Laurent?
6: Jawohl.
1: Laurent aus Koblenz. Cool, freue mich, dass du anrufst. Und schön, dass du mitmachen möchtest. Wie alt bist du, wie jung?
6: Ich bin 24.
1: Habe ich mir gedacht bei der Stimme. Er hat ja noch einen ganz jungen Klang in der Stimme. Lauren, was machst du gerade? Warum bist du um diese Uhrzeit noch unterwegs mit dem Auto?
6: Ich bin auf dem Heimweg.
1: Arbeitest du immer um die Uhrzeit?
6: Ja, unterschiedlich. Mal habe ich früher Feierabend, mal später.
1: Also die zukünftige muss sich darauf einstellen, vor 1:30 kommt er nicht nach Hause.
6: Das kann auch mal später sein. Kann 6 Uhr sein, kann 10 Uhr sein, kann auch um 12 sein. Ich habe mal Nachtschicht, mal Tagschicht, das ist immer unterschiedlich.
1: Ach, du hast Schichtdienst. Ach krass. In welcher Branche bist du?
6: Ich bin Zwei-Wege-Baggerfahrer im Gleisbau. Also ich fahre einen Bagger auf Schiene.
1: Ach, die habe ich immer gesehen. Die habe ich immer gesehen. Da habe ich immer gefragt, so, was deren Aufgabe quasi ist. Eure Aufgabe ist Bagger. Ja, klar, aber was müsst ihr denn baggern? Müsst ihr also was baggert ihr eigentlich?
6: Momentan bauen wir Bahnsteige zurück und bauen neue Bahnsteige.
1: Und es ist praktischer, einen Bagger auf Schiene zu haben, anstatt da mit einem anderen Bagger, weil du da nicht hinfahren kannst an einige Stellen.
6: Genau, Bahnhof wird ja millimetergenau gebaut. Und wenn du da über Hügel und Dinger fährst mit einem Bagger, dann rappelt alles und ist alles schief. Deswegen macht man das auf der Schiene, weil die Schiene ist immer gerade.
1: Wie lange machst du den Job schon?
6: Relativ frisch auf dem Bagger. Ich fahre jetzt seit 4 Monaten, glaube ich, Bagger. Mhm. Und davor war ich aber auch Bauarbeiter gewesen im Gleisbau.
1: Okay, und das, was du jetzt gerade machst, fühlst du es oder sagst du, ist nur eine Zwischenstation?
6: Ja, ist mega. Mega.
1: Also du könntest dir vorstellen, das mache ich bis zur Rente?
6: Ja.
1: Echt? Okay.
6: Genau.
1: Ich finde das schön, wenn Leute heute sowas sagen, weil wir leben ja, ne, in so einer Zeit, wo die Leute gefühlt 20 Mal den Job wechseln, bis sie dann irgendwie endlich mal gefunden haben, was ihnen passt. Aber ich freue mich, dass du mit 24 schon was entdeckt hast, was dir gefällt, was dir Freude bereitet. Ist das körperlich anstrengend eigentlich oder macht der Bagger mehr, da muss man gar nicht so viel machen?
6: Also der Bagger macht natürlich sehr viel für die Leute unten, aber manchmal, wenn du da harte Arbeit hast mit dem Bagger, dann rumpelt das in der Kabine ohne Ende, dann kommst du manchmal nach Hause und dein ganzer Körper tut weh. Aber es ist eher mehr Kopfanstrengung.
1: Was machst du dann so? Kommst nach Hause und wie sieht dann so ein Feierabend bei dir aus?
6: Duschen, essen, schlafen.
1: Duschen, essen, schlafen? Oh krass. Okay, das heißt, mit dir kann man nach der Arbeit nicht mehr viel anfangen. Du bist erstmal ausgepowert.
6: Ich glaube, da ist jeder erstmal ausgepowert bei sowas. Das sind ja nicht nur so kleine Schichten, sind ja meistens so 12, 13, 14, 15 Stunden Schichten.
1: Okay. Gibt es danach ein Feierabendbier oder trinkst du keinen Alkohol?
6: Ich trinke ab und zu Alkohol, aber nach der Arbeit trinke ich da nichts mehr.
1: Brauchst du
6: nicht. Da bin ich so ausgenockt. Ich bin froh, wenn ich nach Hause komme.
1: Und du hast gesagt, gerade nach Hause kommen und was hast du gesagt? Hier essen und dann was?
6: Essen, duschen, schlafen.
1: Essen, duschen, schlafen. Und was wird gegessen? Schnell noch mal irgendwo bei Megis vorbeifahren oder kochst du selber? Oder
6: entweder das oder ich mache mir zu Hause, mach schnell so morgens um 6 eine Tiefkühlpizza warm.
1: Okay, das heißt, sie darf nicht damit rechnen, dass du dich als Sternekoch bei ihr präsentierst. Du bist genauso.
6: Kochen kann ich gar nicht.
1: Kannst du gar nicht? Ui.
6: Gar nicht, bevor ich Mikrowelle anklicke.
1: Legst du Wert darauf, dass sie zum Beispiel kochen kann oder dass das zu Hause gekocht wird oder sagst du, ach du, wenn sie auch keinen Bock drauf hat, dann gehen wir halt zusammen irgendwo lecker essen.
6: Zusammen kann man auch immer essen gehen, aber ich bin schon Fan davon, wenn die Frau kochen kann.
1: Und wenn sie sagt, Laurent, Schatz, ich habe dir heute was vom Chinesen mitgebracht, ist auch okay? Oder sagst du irgendwie, nee,
6: das geht auch.
1: Das finde ich doof.
6: Ja, das geht auch.
1: Das geht auch.
6: Das geht auch. Hauptsache essen.
1: Ach so, spielt gar keine Rolle, ob sie es macht oder nicht macht.
6: Ja, genau.
1: Sie können es auch als selbstgemachtes Essen verkaufen, du würdest gar nicht merken.
6: Nee.
1: Was ist denn dein Lieblings-, dein Favorite-Essen?
6: Boah, tatsächlich Pizza Sucuk.
1: Oh, die ist nice. Die finde ich auch gar nicht so schlecht. Okay. So, jetzt stell dir mal vor, es gibt das erste Date und ihr lernt euch kennen und so weiter und dann sagt sie, hey, lass mal ins Kino gehen. Welchen Film würdest du aussuchen? Welches Genre?
6: Oh, ich glaube, ich würde einen Horrorfilm gucken.
1: Es ist immer so. Ich bin ja auch ein Mann. Aber wir sind so vorhersehbar, oder? Wir hoffen, dass sie Angst kriegt und sich ankuschelt.
6: Ja, genau das.
1: Meine Güte, okay. Guckst du selber privat auch Horrorfilme oder sagst du, nee, eigentlich andere Sachen?
6: Nee, tatsächlich gucke ich keine Filme. Also mein Tag ist eigentlich total ausgebucht. Also ich bin momentan, zum Beispiel letzten Monat waren es 300 Stunden gewesen, das ist von der Arbeit nach Hause kommen, schlafen, duschen, essen, aufstehen, duschen, auf die Arbeit, immer wieder dasselbe.
1: Das heißt,
6: es gibt mal unterschiedliche Tage, wo ich frei habe, zum Beispiel jetzt am Wochenende habe ich frei, heute habe ich Schicht gehabt.
1: Also wenn sie dann sagt, morgen. So, Laurent, ich liebe Trash-TV, ich möchte mit dir Reality-Sachen gucken, dann sagst du, sorry, bin ich raus. bist du nicht so der Fan von?
6: Gucke ich mir an. Also ich wenn es jetzt im Bett ist, dann lege ich mich daneben, gucke mir Film, aber ich würde, glaube ich, irgendwann einschlafen.
1: Da bockt dich auch gar nicht so. Also du kannst ja gar nicht so mitreden. So, hey, guck mal, jetzt gibt's eine neue Folge, You Are The One oder wie die alle heißen.
6: Und ja, ich gucke, also allerhöchstens, wenn ich alleine kurz ein bisschen Zeit habe oder sowas oder später schlafen gehe, gucke ich mir YouTube-Videos an.
1: Okay. Wo sind denn deine Interessen? Wo liegen die? Was interessiert dich? Was ist deine Leidenschaft, deine Hobbys?
6: Meine Hobbys? Ich gehe mit meinen Kollegen gerne raus, mal eine Shisha draußen rauchen oder generell einfach ein bisschen rausgehen, was Cooles machen.
1: Was heißt denn, was Cooles machen? Ich denke mir jedes Mal, ich habe den gleichen Gedanken, rausgehen, was Cooles machen. Und dann denke ich mir immer so, ja, was soll man denn machen, außer mit dem Auto durch die Stadt fahren?
6: Wir versuchen immer, Sachen zu finden, die uns beide cool machen. Ich würde jetzt Schießstand sagen oder sowas halt. VR-Brillen-Room da, wo du mit der VR-Brille in so einem Escape-Room bist.
1: Okay, das ist nice. Escape Room ist cool, VR, so Virtual Reality Games sind cool.
6: Ja.
1: Also du bist jemand, der gerne in Bewegung ist, richtig? Weniger Couch Potato?
6: Mal so, mal so.
1: Mal so, mal so.
6: Also auch wenn ich 2 Tage frei habe, bin ich, glaube ich, noch 2 Tage meistens im Bett, weil ich ausgenockt bin von der Arbeit.
1: Welche Seite von dir lernt man wahrscheinlich erst nach einem halben Jahr kennen und die könnte einem eventuell nicht so ganz passen?
6: Eine gute Frage. Boah, könnte ich, glaube ich, so erstmal nicht beantworten. Ich weiß es, ne?
1: Bist du ein pünktlicher Mensch?
6: Boah, überpünktlich.
1: Überpünktlich. Legst du auch Wert darauf, dass sie es ist, oder sagst du irgendwie, na, da bin ich ein bisschen flexibel?
6: Nee, ich mag schon, wenn man pünktlich ist. Ich hasse es, wenn man zu spät ist.
1: Ah, bist du lang im Bad?
6: Nee, ich bin nicht lang im Bad.
1: 20 Minuten, fertig?
6: Ja, haut hin.
1: Und was ist dir lieber, dass sie zuerst ins Bad geht oder du?
6: Da ich manchmal so ein Morgensverschläfer bin, gehe ich eigentlich schnell ins Bad, mache mich fertig und dann bin ich wieder weg. Also wäre mir schon lieber, wenn ich zuerst reingehe.
1: Weil du schneller bist, ne?
6: Ja, genau.
1: Hast keinen Bock dann irgendwie. Schatz, wie lange dauert es noch? Nicht mehr lang.
6: Ja, genau.
1: Es ist schon eine Stunde, dass du da drin warst und dann kommt sie raus und das Erste, was der Mann dann sagt, und das ist total falsch, und was hast du jetzt gemacht?
6: Ja, genau.
1: Weil das quasi bedeutet, ich sehe keinen Unterschied. Das versteht die Frau in dem Moment. Das ist das Schlimmste, was du machen kannst.
6: Ja, ja, ja.
1: Besser nicht, Laurent. Beschreib dich mal, wie können wir uns dich vorstellen optisch?
6: 1,80 groß, 100 Kilo, glatt 100 Kilo. Relativ breit gebaut, also breit gebauter Schulter und sowas. Kurze dunkle Haare, Brillenträger. Braune Augen.
1: Und vom Typ, vergessen. Vom Typ her, was bist du? Bist du der Typ lustig, zurückhaltend, Draufgänger?
6: Boah, verrückt, lustig, so offen.
1: Verrückt, lustig, offen bist du. Okay.
6: Ja.
1: Dann bin ich mal gespannt. Ich find das spannend. Baggerfahrer und so weiter. Und auch ganz gechillt hier einfach mal ab und zu in die Shisha-Bar gehen. Ich bin gespannt, wer sich meldet. Lauren, ich wünsche dir alles Gute. Danke dir fürs Mitmachen.
6: Ja, danke
1: dir. Schönen Abend dir. Bis bald. So, wenn ihr von der Stimme her sagt, klingt doch sympathisch, würde ich gerne mal kennenlernen, dann meldet euch. Einfach anrufen vom Handy vom Festnetz und wenn ihr sagt, ich bin Single und ich will mich selber mal vorstellen und vielleicht lerne ich ja jemanden kennen, dann wählt diese Nummer.
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1: So, wen haben wir in der nächsten Leitung? Da ist wer mit der Endziffer 1. Guten Abend, wer da woher?
7: Hallo?
1: Hallo, wer da?
7: Fanny hier.
1: Oh, ich höre dich leider super schlecht. So kann man das Gespräch nicht führen.
7: Besser jetzt?
1: Oh, jetzt ist es viel besser. Wer ist denn dran?
7: Manni.
1: Manni.
7: Jawohl.
1: Wo bist du her, Manni? Aus welcher Ecke?
7: Ich komme aus dem Kreis Tübingen.
1: Kreis Tübingen, okay. Schön, dass du anrufst. Manni, wohin? Du bist auch gerade am Arbeiten, kann das sein? Bist du irgendwie beruflich unterwegs?
7: Ja, ich bin gerade mit dem LKW unterwegs.
1: Okay. Manni, wie alt bist du?
7: 60.
1: 60 Jahre jung. Und wie viel davon jetzt schon Single? Seit wie lange bist du jetzt Single?
7: 4 Jahre jetzt ungefähr.
1: 4 Jahre schon, okay. Ja, erzähl. Jawohl. Diese 4 Jahre, hast du die mit der Suche verbracht oder einfach nur mit, ich brauche erstmal gar nichts?
7: Ja, suche weniger, weil ich bin alleinerziehender Vater. Ich habe eine 16-jährige Tochter zu Hause noch. Mhm. Und ja.
1: Wie ist das so, das Verhältnis so mit ihr? Ich meine, die ist ja jetzt in einem Alter, wo es vielleicht auch so, die hat ja ihren eigenen Willen, einen eigenen Kopf.
7: Ja, es geht, also es ist normal.
1: Es ist okay. Aber gut, ja, aber ihr habt ein gutes Verhältnis. Also Papa und Tochter verstehen sich gut.
7: Ja, ja, die mag ihren Papa.
1: Die mag ihren Papa.
7: Die hat ja noch zwei Geschwister.
1: Ach so.
7: Die hat noch zwei Geschwister, noch einen Bruder mit 19 und noch eine Schwester. Aber die sind auch bei der Mama.
1: Ah, aber auch, das sind aber von der gleichen Mama, ne? Von der gleichen, ne? Von der gleichen,
7: ja,
1: Frau. Okay.
7: Alles von der gleichen Mama.
1: Das heißt, nur sie ist bei dir. Warum ist sie bei dir geblieben? Warum ist sie nicht auch bei Mama?
7: Das ist eine gute Frage.
1: Ist sie Papa-Kind? Nee,
7: das war so, wir waren.
1: Oder warum?
7: Ja, war sie auf jeden Fall. Also damals, wo sie ganz klein war, auf jeden Fall, jetzt auch noch, aber ja. Wie gesagt, als 16, da geht man so langsam. Hat man bloß Handy im Kopf und so.
1: Ja, gut, das ist normal heutzutage. Da muss man sich mit abfinden.
7: Richtig. Nee, wie gesagt, nee. Ich bin damals, mein Sohn war eine Zeit lang bei mir, auch fast 3 Jahre. Und dann ist der, da hat er eine Lehre angefangen, da wo ich jetzt auch wieder arbeite, in der gleichen Firma. Und dann ist meine Tochter zu mir gezogen, weil sie wollte zum Papa. Und dann waren wir ein Jahr in Bayern, bei Bad Tölz da oben. Haben wir gewohnt. Und jetzt sind wir wieder da unten. Da ist Tübingen.
1: Okay, da lebst du jetzt, ne?
7: Ja.
1: Mit deiner
7: Obwohl
1: Tochter.
7: Obwohl wir lieber wieder nach Bayern würden. Ja, wir würden aber wieder gerne lieber nach Bayern. Da war es schöner.
1: Sagt deine Tochter auch? Wäre die dabei?
7: Ja, die ist auch, die wäre da schon mit dabei. Aber das Problem ist halt die Schule gewesen. Deswegen sind wir halt wieder hier runtergegangen. Ja, und halt wegen ihrer Schwester, Bruder, Mama. Es sind halt 600, 500 Kilometer. Ist halt auch ein schönes Stückchen.
1: Ja, okay, stimmt. Das wäre dann natürlich auch wieder blöd. Dann sieht man sich seltener, ne? Das wäre natürlich nicht so schön.
7: Das ist
1: für
7: richtig.
1: Sie. Manni, du bist 60 Jahre jung, du hast vieles schon durchgespielt. Also damit meine ich, du hast jetzt eine Frau gehabt, du hast Kinder inzwischen. Das sind ja alles Sachen, die du, glaube ich, nicht nochmal jetzt gerade starten würdest. Ne? Worauf kommt es dir gerade an? Du willst keine Familie planen, sondern was willst du jetzt, was suchst du jetzt für dein Leben?
7: Also ich habe jetzt kein Problem, wenn jetzt mein Partner noch ein Kind hat oder so. Also da habe ich kein Problem mit. Aber ja, die Einsamkeit halt, eine Tochter kann, oder dein Kind kann dir halt nicht das, was dir ein Partner geben kann. Einfach halt die Einsamkeit, mit jemandem zu reden, sich zu finden, wenn man nach Hause kommt. Ja, einfach so solche Sachen halt.
1: Gut, aber du hast ja gerade schon gesagt, einfach wenn sie Kinder mitbringt in die Beziehung, wäre das okay. Aber du sagst jetzt nicht irgendwie, ich suche jetzt eine Frau, mit der ich dann irgendwann Kinder habe. So, das ist durch, das Thema, ne? Das brauchst du gar nicht mehr.
7: Es ist durch, also nee.
1: Aber du freust dich, dass da einfach jemand ist, weil man sich dann doch im Alter ein bisschen alleine manchmal auch fühlt. Worauf kommt sie da an? Brauchst du da jemand, der dich aus deiner Komfortzone rausholt, so ein bisschen auch motiviert? Oder sagst du, ach nee, ich bin eigentlich eher so der Motivator, ich brauche da eher jemand, der mitzieht?
7: Ich würde jetzt sagen, einer, wo mich ein bisschen wieder aus meinem Alltag, aus meinem Trott rauszieht, ja. Einfach wieder ein bisschen aufpusht, ja.
1: Wie sieht denn dein Trott aus? So. Wie kann ich mir das vorstellen?
7: Arbeiten, nach Hause kommen, was essen, schlafen, arbeiten gehen.
1: Ach du meine Güte, und täglich grüßt das Murmeltier, also ein ewiger Kreislauf, oder wie?
7: Richtig. Und Wochenende halt Haushalt machen, weil unter der Woche, ja, kommt scheint nicht groß dazu.
1: Aber hört, hört, ein Mann, der sich dieser Aufgabe stellt. Viele lassen, denken dann so, ach, jetzt ist Wochenende, jetzt muss ich nicht arbeiten, jetzt lasse ich alles liegen. Aber nee, Manni weiß, ich muss aufräumen. Nicht nur für mich, auch für meine Tochter, die viel hinterlassen hat wahrscheinlich. Oder unterstützt sie dich beim Haushalt?
7: Weniger.
1: Hat sie mal.
7: Nicht so viel.
1: Hat sie mal.
7: Die soll lieber, sie soll, ja, hat sie schon mal, aber sie soll jetzt gucken, dass sie halt die Schule jetzt super durchmacht, dass sie halt später mal einen guten Abschluss hat. Und so. Und die muss jetzt sowieso ein bisschen viel nachholen.
1: Okay. Also, bei dir muss man sich keine Sorgen machen. Es sieht ordentlich zu Hause aus. Der Mann kümmert sich um seine Wohnung, um sein Haus. Und er braucht da jemanden, der so ein bisschen einen rausholt, damit dieser ewige Kreislauf mal durchbrochen wird. Was wäre denn so dein Wunsch? Was fändest du denn toll? So sportliche Aktivitäten oder Kultur und Kunst? Ja. Oder was ist so das, wo du sagst, so, ach, da wäre ich für zu begeistern?
7: Ja gut, sportmäßig mache ich eh nichts mehr. Also vom Alter her, da geht ja nicht mehr so viel.
1: Bitte was, Mani, mach mir keine Angst. Ich bin auch bald in dem Alter. Also bald ist noch ein bisschen hin. Aber ich will jetzt nicht hören, dass ich dann schon im Bett liege und nichts mehr mache.
7: Nein, das nicht. Also ich sage mal so Kino gehen, essen gehen. Dann halt ganz normal. Moment, Quint, da steht einer mit in der Kurve. Das ist auch gut. Mit Warnblinkanlage. Perfekt. Ich liebe Fußball. Also ich gucke halt gerne ab und zu Fußball-Bundesliga und so am Wochenende, wenn ich daheim bin. Aber
1: also ein bisschen Fußball begeistert darf sie ruhig sein, wenn ich das richtig höre. Sie muss jetzt nicht hyperaktiv sein, aber wenn sie gerne mal das Haus verlässt, um mal lecker essen zu gehen oder mal durch die Gegend zu bummeln, so zu flanieren durch die Stadt, das findest du ganz schön.
7: Richtig, ja klar. Okay.
1: Bist du für irgendwas zu begeistern, wie, weiß ich nicht, für Museen, für Konzerte, Festivals oder sowas? Oder magst du nichts davon?
7: Konzerte, ja, wenn sie nicht mehr so teuer wären.
1: Was hörst du denn so für Musik? Welche Konzerte wären denn gut?
7: Meine Musikrichtung, also ich bin mit Metallica, Scorpions, Judas Priest.
1: Mann, das ist nice.
7: Alte Rock, Uriah Heep, Celtic Core, mit solchen Sachen bin ich halt aufgewachsen.
1: Die gute alte Musik, die noch echt war. Die noch handgemacht
7: das
1: war.
7: Das ist schon wenigstens noch Musik. Das war noch Musik.
1: Verstehe. Okay. Ja, ein guter Eindruck auf jeden Fall. Manni, beschreib dich kurz. Wie können wir uns dich vorstellen? Oder hast du schon gesagt?
7: 1,75.
1: Nee, hast du nicht gesagt.
7: 1,75 groß, dunkelblonde Haare, kurz, graugrüne Augen, so um die 74 Kilo schwer. Ja, normal halt. Und ein kleines Bäuchle, aber das ist ja normal beim Mann.
1: Das ist sogar, habe ich letztens eine Umfrage gelesen, ist beliebter als der Sixpack.
7: Ja.
1: Den braucht man sowieso mit 60 nicht mehr, oder? Denke ich mir.
7: Früher hat es immer geheißen, Mann ohne Bauch ist ein Krüppel.
1: Ja, kein schönes Wort, wie du weißt, aber ich verstehe, was du meinst. Also.
7: Ich weiß.
1: Genau. Alright, Manni, ich drücke dir die Daumen. Ich wünsche dir einen schönen Abend und vielleicht hören wir uns ja nochmal. Bis bald.
7: Auf jeden Fall.
1: Alles Gute dir.
7: Tschüss.
1: So, anrufen dürft ihr auch vom Handy und vom Festnetz, wenn ihr sagt, Manni aus Tübingen, der klingt doch wirklich sympathisch. 60 Jahre jung, seit 4 Jahren Single, bringt eine Tochter mit, die ist aber schon 16 und geht ihren eigenen Weg. Für die müsst ihr, glaube ich, einfach nur cool sein. Ja, ich glaube, wenn man so 16 ist, dann will man einfach nur nicht, dass da wieder irgend so ein alter Mensch kommt, sondern vielleicht irgendeine Person, die so ein bisschen so herzlich ist, so offen ist. Und könnte ich mir gut vorstellen, irgendwie, dass ihr da so reinpassen könntet in dieses Profil. Also, ruft an, wenn ihr sagt, Manni würde ich kennenlernen. Oder wenn ihr sagt, ich bin auch Single und will mich auch mal vorstellen. Die Nummer zu mir.
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1: Wir ziehen weiter in die nächste Leitung. Und zwar zu, muss man gerade gucken, wer wartet denn am längsten? Oh, jetzt rufen gerade so viele Leute an.
8: Wer wartet denn am längsten?
1: Und die connecte ich jetzt erstmal alle. Und ihr könnt in der Zwischenzeit gerne mal auch anrufen. Eine Leitung ist noch frei. Und wen haben wir in der nächsten Leitung? Da wartet wer mit der Endziffer, muss man gerade gucken. 6. Wer hat denn die 6? Hallo. Guten Abend. Wer da? Wer hat die 4-6? Ja, wer ist denn da?
9: Markus.
1: Hallo Markus. Grüße dich. Woher bist du, Markus?
9: Ich bin aus Ulm, Neum.
1: Aus Ulm?
9: Ja.
1: Schön, dass du anrufst. Ja. Oh, ich höre mich noch im Hintergrund. Kannst du das Radio noch runterdrehen, bitte?
9: Ja, das mache ich gerade. Kleinen Moment.
1: Sonst haben wir so eine Rückkopplung. Das ist so unangenehm.
9: Kannst so, jetzt müsste es besser sein.
1: Ja, entweder ganz leise oder ganz aus. Markus, freue mich. Wie jung bist du?
8: Ich bin 48.
1: 48 Jahre jung und wie lange schon Single? Seit
8: ich bin jetzt circa 3,5 Jahre.
1: 3,5 Jahre Single. Wie kommt's? Ja. Was war davor?
8: Davor war ich verheiratet, 22 Jahre lang.
1: Wow, okay.
8: Hab daraus zwei, ich sage jetzt mal, geniale Kinder gekriegt. Meine Ehe war perfekt, muss man ganz ehrlich sagen. Und irgendwann hat es halt nicht mehr gepasst.
1: Wie passiert das? Wie kommt man von perfekt, es passt nicht mehr? Da muss doch was dazwischen passieren. Ich meine, 22 Jahre sind vergangen. Aber was ist in dieser Zeit passiert, was man vielleicht nicht gesehen hat? Oder wo man vielleicht hätte mehr Aufmerksamkeit schenken müssen? Wo siehst du das?
8: Also die meisten Probleme lagen bei mir, muss ich ganz ehrlich sagen. Ich hatte eine gewisse Zeit mit Alkohol zum Kämpfen. Und dann, ich bin auf dem Balkon geguckt und meine Frau war im Wohnzimmer im Sommer und so. Und wir haben uns dann am Schluss nicht mehr unterhalten. Und ja, irgendwann war es halt. Sie ist dann gekommen und hat gesagt, so geht's nicht weiter. Und hat dann gesagt, sie kann das nicht mehr. Und ich habe es dann auch gleich verstanden. Also, aber es war okay. Und ja. Dann sind wir auseinandergegangen.
1: War das ein schleichender Prozess oder war das dann doch in den letzten ein, zwei Jahren eurer Ehe, dass es dann so weit kam?
8: Ja, ich denke, es war schon teilweise schleichend oder teilweise. Ich habe es wahrscheinlich nicht so mitgekriegt, weil, wie gesagt, ich hatte teilweise mit Alkohol dann was und so.
1: Hast du jetzt nicht mehr? Bist du jetzt trocken oder trinkst du noch?
8: Ich trinke ab und zu noch ein Bier, aber sonst ist okay. Also, es ist jetzt nicht so, dass ich jetzt jeden Abend trinke oder sonst irgendwas.
1: Also hattest du ein richtiges Alkoholproblem? Warst du wirklich jeden Abend betrunken? Kann ich mir das so vorstellen? Oder sagst du, wie ernst war die Lage?
8: Also ich habe jeden Abend getrunken. War aber meiner Meinung nach nie betrunken. Und das hat meine Frau auch gesagt. Also es war jetzt nicht so, dass ich da lallend durch die Gegend gelaufen bin oder sonst irgendwas. Es war einfach so, es gab eine Zeit, da habe ich einfach vom Geschäft her, von allem Möglichen, finanziell und so, es hat da nicht gepasst und dann, manche ziehen sich zurück, das habe ich dann wahrscheinlich auch gemacht und habe halt dann, abends ein paar Bier getrunken von dem her.
1: Ja, das war auch so der Gedanke, den ich gerade hatte, weil du ja gesagt hast, diese Ehe, 22 Jahre, die eigentlich war die perfekt. Und dann fragt man sich ja schon, warum sitzt er dann auf der Terrasse oder auf dem Balkon und trinkt sich ein? Also was trinkt er da weg? Was trinkt er runter? Was schluckt er runter, womit er gerade zu kämpfen hat?
8: Wie gesagt, das kann ich bis heute noch nicht sagen. Das war einfach teilweise finanzielle Probleme. Teilweise das. Ich war immer schon so einer, wo geguckt hat, dass alles passt. Das hat auch immer gepasst, also wie gesagt. Aber da kam einfach eine Zeit, wo es nicht mehr gepasst hat. Und ja, dann ist es irgendwie in die Hosen gegangen. Also das ist so.
1: War das auch so, dass du diese Dinge, die dich da beschäftigt haben, die dich gestört haben, die du mit dir rumgetragen hast, hast du das ausgesprochen oder hast du das eher mit dir selbst ausgemacht und nie wirklich zum Thema gemacht zwischen euch?
8: Meine Frau wusste das Thema alles und so, aber wir haben eigentlich, also ich habe nicht darüber gesprochen, sag mal so.
1: Aber es ist ja dann auch ihr Thema gewesen, wenn sie davon wusste.
8: Ja, nein, aber sie hat mich öfters darauf angesprochen, aber
1: also das waren die Warnsignale, die du quasi ignoriert hattest.
8: Genau, ja, so kann man es sagen, ja.
1: Markus, was lernst du aus? Was lernst du, wo du sagst, das mache ich diesmal anders? Also wenn ich mich wieder mal auf einen Menschen einlassen sollte, das sind die Sachen, die ich anders angehen werde.
8: Ich kann es ehrlich nicht sagen, weil ich muss ganz ehrlich sagen, ich habe heute Abend das erste Mal die Sendung gehört. Also wenn ich es jetzt sagen darf, wie ich es denke gerade eben, ich habe dann gedacht, jetzt rufst du mal an. Ich war bis vor einem Jahr oder so, war ich eigentlich noch so auf dem Dings, ich will keine Beziehung mehr, weil ich gesagt habe, ich habe 22 oder insgesamt 25 Jahre eine perfekte Beziehung gehabt. Also 3 Jahre waren wir nicht verheiratet. Mhm. Ich habe 2 Kinder, wo wirklich gut sind. Also der eine studiert jetzt in München, der andere geht jetzt nach Dillingen. Das passt alles. Und ich habe eigentlich gesagt, ich habe in meinem Leben das gekriegt, was wahrscheinlich von 100 Leuten 98 suchen. Und das heißt erstmal eine lange Ehe, schöne Kinder. Wir waren jedes Jahr dreimal im Urlaub. Das hat alles gepasst. Aber jetzt habe ich irgendwann mal, ich weiß nicht, vor einem Jahr hat es angefangen. Es kann ja nicht sein, dass mit 48 mein Leber rum ist und ich nicht mehr irgendwie eine Beziehung bekomme. Und in der heutigen Zeit war es so, dass ich jetzt, also früher ist man in Wirtschaften gegangen, hat jemanden kennengelernt, aber das ist ja heute alles nicht mehr möglich.
1: Leider muss man sagen, die Wirtschaften gibt es teilweise gar nicht mehr. So viele haben zugemacht, ne? Gibt es nicht mehr.
8: So, ja.
1: Ja. Ja, das kenne ich
8: das
1: auch.
8: Das ist ja das.
1: Das ist leider so. Also das heißt, du sagst einfach, hey, das kannst doch nicht gewesen sein mit 48. Ich will irgendwie noch ein bisschen was vom Leben haben und auch nochmal vielleicht mich verlieben. Ist das etwas, was du auch wo du sagst, ja, ich glaube, das kann ich auch, also nochmal lieben? Oder sagst du irgendwie, man kann ja auch irgendwie so in diesem Gedanken festhängen, zu sagen, ach, die Ehe, die ich hatte, die war so perfekt. Und dann misst man immer wieder einen Menschen, der kommt an dieser Ex-Beziehung oder Ex-Ehe oder so weiter und dann ist man immer unzufrieden, weil man immer natürlich einen Menschen, der komplett anders ist, mit einem Menschen vergleicht, was ja Quatsch ist. Daher die Frage.
8: Muss ich sagen, kann ich jetzt so direkt gar nicht beantworten, weil ich hatte natürlich zwei, drei so, also es waren keine Beziehungen, sondern es war so...
1: Dates, Kennenlernphase.
8: Ja. Nee, wir hatten Spaß, sagen wir es mal so.
1: Ah, okay.
8: Und also so auf
1: eine Richtung One-Night-Stand oder Richtung Freundschaft Plus? Oder?
8: Freundschaft Plus.
1: Okay.
8: Zweimal und so. Da habe ich nie verglichen mit meiner Ex-Ehefrau. Und, aber ich kann es jetzt nicht sagen. Also da muss ich ehrlich sein, weil es wäre jetzt unfair zum sagen, ich vergleiche keine mit meiner Ex-Ehefrau, aber ich würde es von mir aus wahrscheinlich auch nicht machen, weil bringt ja nichts im Prinzip.
1: Mhm. Was würdest du sagen, welches Puzzlestückchen passt zu dir? Ich meine, du bist so, wie du bist, von deiner Art her. Was wäre, brauchst du das Gegenteil? Brauchst du eher jemanden, der genauso tickt wie du? Was brauchst du?
8: Muss ich ehrlich sagen, kann ich so gar nicht sagen. Ich
1: auch nicht. Markus, du hast ja offen, du hast ja gar keinen Filter drin.
8: Das ist schwer, ich weiß es nicht. Also ich brauche jetzt kein Gegenstück zu mir oder so. Ich sage einfach, das muss passen. Also von Gesprächen her, ich bin relativ kommunikativ, sage ich jetzt mal. Mhm. Das muss einfach passen. Also ich habe da jetzt keine Vorstellungen oder sonst irgendwas. Also ich bin da relativ offen, sage ich jetzt mal.
1: Mhm. Bist du ein Mensch, der viel denkt und eigentlich gar nicht so viel spricht? Oder bist du jemand, der seine Gedanken immer sofort raus, immer erzählen?
8: Also ich sag mal, damals, wo ich ein bisschen mehr Alkohol getrunken habe, wo dann die Ehe zu Bruch gegangen ist, da war ich, also mein Arzt hat zu mir gesagt, du bist so ein Overthinker, mhm. Also so ein Überthinker.
1: Ja, deswegen frage
8: alles
1: ich auch
8: nur nach. Ja, genau. Mittlerweile ist so, ja, ich lebe mein Leben allein mit meinem Sohn. Mein Sohn ist bei mir. Also der zweite ist bei mir, der erste ist in München. Und ja, ich denke über gewisse Sachen schon noch nach, aber es ist jetzt nicht so, dass ich jetzt nur über Sachen nachdenke. So ist es nicht mehr. Das war einfach ein Zeitpunkt damals, wo einfach zu viele Probleme gekommen sind und ich das für mich gemeint habe, ich muss das allein mit mir ausmachen, was natürlich nicht funktioniert hat. Aber ja, ist aber heute nicht mehr so. Also.
1: Verstehe. Markus, beschreib dich mal. Wie groß bist du? Wie können wir uns dich optisch vorstellen?
8: Ich bin 1,78. Hab jetzt 88 Kilo. Einen kleinen Bauch. Graue Haare, muss ich sagen. Bisschen, also jetzt nicht Glatze, aber schütteres Haar, oder wie man das sagt. Was soll ich noch sagen? Ja, im Prinzip normale Figur, bis auf meinen Bauch ein bisschen, aber sonst würde ich sagen, relativ normal. Tageslichttauglich würde ich jetzt mal
1: sagen. Findest du dich selbst fotogen?
8: Nee, ich habe von mir wenig Bilder machen lassen. Es gibt nur von mir und meinen Kindern ein paar Bilder. Da muss ich sagen, da sehe ich gut aus.
1: Da siehst du gut aus, okay. Dann schickst du es am besten auch gleich mit, weil dann sieht man das Gesamtpaket, wenn du sie kennenlernst.
8: Ja, weil sonst habe ich mich nicht fotografieren lassen, weil ich immer gesagt habe, ich bin nicht Fotograf. Ex-Frau hat immer gesagt, das ist Blödsinn, was du da redest. Aber ich war immer so der Meinung.
1: Das reden wir uns immer ein. Das ist ja auch totaler Quatsch.
8: Ja.
1: Das ist ja so. Markus, also ich drücke die Daumen, bleib gerne noch kurz dran, wenn du möchtest. Die Sendung ist vorbei. Das heißt aber nicht, dass das Dating vorbei ist. Im Gegenteil. Hört euch bitte alle Kandidatinnen, die sich heute angerufen haben, nochmal an. Und zwar in unserem Podcast gerne. Und wenn ihr sagt,